0: Gemessen wurde der Wert in Saarbrücken-Burbach im Saarland.
1: Der bisherige Rekord hierzulande lag bei 41,2 Grad, gemessen 2019 an zwei Messstationen in Nordrhein-Westfalen. Allerdings Ende Juli, nicht wie jetzt schon im Juni. Experten sagen, extreme Wetterlagen wie die aktuelle Hitzewelle sind wegen der Klimakrise bei uns häufiger geworden. Die Statistik des Deutschen Wetterdienstes zeigt, dass die durchschnittliche Anzahl der Tage mit Temperaturen über 30 Grad in den vergangenen Jahren in Deutschland zugenommen hat. Thomas Bleskin, Nachrichtenredaktion.
0: US-Präsident Trump droht europäischen Ländern mit neuen Strafzöllen. Betroffen wären Staaten, die eine Digitalsteuer für große Internetkonzerne einführen. Die angekündigten Zölle würden 100% betragen.
2: Trump ist wieder in seinem Element. Zolldrohungen sind ein beliebtes Mittel des Republikaners, um Druck aufzubauen, auch wenn er sie oftmals gar nicht in die Tat umsetzt. Genaue Länder nannte er nicht, aber Pläne, große amerikanische Konzerne mit Digitalabgaben zu belegen, gab es auch schon in Deutschland. Trump will die Tech-Konzerne in den USA schützen, eine wichtige Stütze der amerikanischen Wirtschaft. Aus Washington, Anna Ringle.
0: Zum Sport. Weltfußballer Ousmane Dembélé hat Frankreich mit einer 3-Tore-Gala zum Gruppensieg geschossen und den Weg für ein mögliches Achtelfinalduell mit Deutschland freigemacht. Dembélé war der überragende Akteur beim 4:1 gegen Norwegen. Senegal darf nach einem 5:0-Sieg gegen den Irak auf das Weiterkommen hoffen. Zum Wetter, die aktuelle Vorhersage des Deutschen Wetterdienstes. In der Nacht meist klar oder gering bewölkt und weiter trocken. Die Tiefstwerte liegen zwischen 24 und 16 Grad. Tagsüber im Westen und Nordwesten zeitweise wolkig, später an der Nordsee sowie vom westlichen Mittelgebirgsraum über NRW bis nach Niedersachsen einzelne kräftige Gewitter möglich. Sonst sonnig oder leicht bewölkt und meist trocken. Dazu wieder sehr heiß bei Werten von 36 bis 41 Grad, nur an den Küsten etwas kühler.
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1: 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Ihr kennt dieses berühmte Zitat von den sieben Zwergen. Welches Arschloch hat vor meinem Tellerchen gegessen? Oder so ähnlich. Lenz Leslie Himmelheber, einer der erfolgreichsten Restaurantbetreiber in Hamburg, das Lenz in Duvenstedt, ist eine Reise wert. Da wird auch von Tellerchen gegessen, aber auch von größeren Tellerchen. Leslie, willkommen bei Er hier und Imsen.
2: Ja, hallo zusammen.
3: Hallo Leslie.
2: Ein gesundes neues Jahr darf man das jetzt eigentlich noch
0: sagen. Ja,
2: das
0: sollte man
2: ja nicht mehr.
0: Oder? Ja, das sollte man. Ja schon irgendwann im Mai nicht mehr, glaube ich. Dann ja, ist Feierabend, ne? Im Juni so. Dann wäre es komisch. Ja, was sollten alles unsere Hörer über dich wissen, Lenz Leslie Himmelheber? Erzähl uns doch mal kurz in 35 Sätzen, was wir noch nicht wissen, aber was unsere Hörer an dieser Stelle unbedingt wissen müssen.
2: Also ich weiß nicht, ob 35 Sätze dafür lang, aber ich fange ja trotzdem einfach mal an. Ich habe 92 bis 95 meine Ausbildung im Fischereihafenrestaurant gestartet,
0: ja.
2: Bei der Familie Kowalke. So, dann bin ich so meinen Weg gegangen, war unten in Bayersbronn im Schwarzwald, 5 Jahre die rechte Hand von Jörg Sackmann.
0: Als Sous-Chef?
2: Als Sous-Chef. Ja. Hab 22 Köche unter mir gehabt und hab halt wirklich eine tolle Küche kennengelernt und auch einen Perfektionismus und einfach Qualitätsbewusstsein.
0: Ja, und da kommt sofort meine Frage, weil ich kenne mich mit diesen ganzen Bezeichnungen gar nicht aus. Ihr kennt es vielleicht auch, die Hörer, dass man sagt, hä, was ist denn das? Also ein Sous-Chef und dann noch Demi-Chef de Partie oder de Party, wie heißt das richtig?
2: Demi-Chef de Partie.
0: Was macht man da? Ist man da einfach der Boss oder wofür steht das?
2: Ja, das ist die klassische Hierarchie in der Küche. Das fängt an mit dem Commis de Cuisine. Mhm. Dann kommt der Commis. Wie viel? Commis de Cuisine.
0: Okay.
2: Und danach kommt der Demi-Chef und dann kommt der Chef de Party. Chef de Party ist der Postenchef. Egal, ob es jetzt auf dem Garde-Manger ist, das ist der Vorspeisenposten, Entremetier, Saucier, Poissonnier, Patisserie.
0: Oh, wow.
2: Und dann kommt der Chef de Party und dann kommt der Sous-Chef. Und der Sous-Chef ist der stellvertretende Küchenchef.
0: Da hat man ja irgendwann mehr Leute als Gäste, ne? Weil das ist ja Wahnsinn, was es da alles an Funktionen gibt.
3: Schön wäre es. leider haben wir es in der Gastronomie ja nicht so einfach mit dem Fachkräften.
0: Ja, du kommst ja auch aus der Gastronomie.
2: Mhm.
0: Ja, genau. Ja, spannend. Irre. Also bist einen langen Weg gegangen, bis du dann quasi ja dein eigenes Restaurant hast.
2: Richtig.
0: In Hamburg.
2: Und ich bin vor 17 Jahren bin ich in Duvenstedt gelandet. Das passte mir auch sehr gut, weil ich bin gebürtiger Möllner. Habe deshalb auch so ein bisschen den Till-Eulenspiegel-Schalk ein bisschen in meinem Nacken. Das schadet gar nicht, mit Humor manchmal durchs Leben zu gehen. Und habe mich dann in Duvenstedt selbstständig gemacht und damit bin ich an der Stadtgrenze von Hamburg zu Schleswig-Holstein. Und ich fühle mich da pudelwohl. Und das, was ich jetzt geschaffen habe mit dem Restaurant Lenz, beziehungsweise letztes Jahr habe ich ja auch das Leslie eröffnet, mein Weinbistro quasi als ein zweites Konzept in einem.
0: Ja, so ein Raumtrenner quasi, so eine Bar, da muss man sich das vorstellen, in der Mitte so.
2: Nee, das ist eigentlich, man kommt rein und man hat erstmal ein Wohlfühlgefühl, dass man sich wie im Wohnzimmer befindet. Und ja, das ist so ein Weinbistro, das soll ein Ort der Kommunikation sein, Kleinigkeiten essen, ein bisschen Gespräche führen. Und das funktioniert wirklich sehr, sehr gut. Und parallel dazu kann man im Lenz natürlich dann ganz normal essen. Aber ich bin hab umgestellt, auch letztes Jahr, dass ich gesagt habe, okay, wir machen kleinere Teller, kleinere Portionen und kleinere Preise. Einfach wir gestalten das Preis-Leistungs-Verhältnis einfach neu hinstellen.
3: Es gibt ja vieles, was sehr verrückt und crazy sein kann, aber Pommes waren für mich bisher immer sehr ruhige Zeitgenossen. Und es ist doch echt spannend, jetzt mal zu erfahren, lieber Leslie, was macht ein Crazy Pommes? Ja,
0: Crazy Pommes mit Chili, Koriander und Teriyaki. Sind die jetzt gefüllt mit Batterien oder was ist damit los?
3: Die ganz klein.
2: Ja, das sind die Duracell-Hasen. Darf man das sagen?
3: Ja, das ist okay.
2: Also die Crazy Pommes ist, was natürlich auch zu mir passt, zum Crazy Duckman, es ist einfach, es soll was Verrücktes im Mund passieren. Und das ist natürlich, eine Pommes ist eine Kartoffel. Kartoffeln können sehr, sehr lecker sein.
0: Ja.
2: So, und in dem Fall gerade das Knusprige und das in Verbindung mit einer Schärfe, mit Koriander, dann mit dem Teriyaki noch, das ist einfach super lecker. Wir haben zusätzlich drauf gepickelte Zwiebeln. Gepickelte Zwiebeln bringen so ein bisschen Säure und Salzigkeit noch dazu. Und deshalb ist es halt Crazy Pommes, weil es einfach ein verrückter Geschmack ist, beziehungsweise Geschmacksexplosion im Mund.
0: Da gab es auch noch mal so einen Welthit, ne? I Pommes Myself, wenn ich mich so...
3: Ähnlich. Sehr, sehr, sehr, sehr ähnlich.
0: Ja, Lenz Leslie, auch du kommst nicht dran vorbei, wie alle unsere Gäste. Und wir hatten schon wirklich tolle Gäste. Ich will noch mal kurz zurückblicken. Wir freuen uns über Olle Dittrich war schon hier, Sebastian Fitzek, Paul Panzer, jetzt bist du da. Und auch für dich haben wir Satzanfänge vorbereitet. Und du sagst sie einfach zu Ende. Und ich bin sicher, ihr, unsere Hörer, werdet heute ganz viel mitbekommen. Nicht nur über Lenz Leslie, über seine Frau und über sein Restaurant, sondern auch einfach über das Leben. Wie es so ist, wenn man mit Gastronomie Tag und Nacht zu tun hat und auch davon ganz fantastisch leben kann und muss natürlich. Deswegen mein erster Satz, wenn ich nicht Koch und Restaurantbesitzer geworden wäre, dann wäre ich heute ganz sicher
2: ein toller Gast.
3: Ja, braucht's auch. Hauptberuflich Gast, warum nicht? Ja,
0: warum nicht?
2: Ich weiß gar nicht. Also dann, ich glaube, ich wäre trotzdem Gastronom. Also das ist eine Frage, jetzt, wenn das die erste Frage ist, dann will ich ja gar nicht wissen, was dann noch gleich kommt. Ja. Aber
0: also ich zum Beispiel, nur als Beispiel, also ich wäre heute vielleicht Fluglotse, was Millionen Menschen in Gefahr gebracht hätte, weil für mich war so als Wunsch damals, als ich so vor der Entscheidung war, was machst du jetzt, welche Richtung schlägst du ein, ich wollte eigentlich unbedingt Fluglotse werden, das war so mein Traum, das heißt vielleicht wäre ich heute Fluglotse, aber bin ich nicht geworden.
3: Zum Glück.
0: Zum Glück, natürlich. Aber vielleicht gab es bei dir auch mal diesen einen Traum, bevor du wirklich diesen fantastischen Weg gegangen bist, bis hin zum Lenz in Hamburg, was ja wirklich über die Grenzen hinaus bekannt ist. Kann ja auch sein, dass du sagst, nö, ich wollte auch immer Gast werden sonst.
2: Nee, also es ist, ich wollte tatsächlich jetzt, aber das, ich spreche dir jetzt nicht nur nach, irgendwie wegen Fluglotse, aber ich wollte Pilot werden.
0: Ach, cool,
2: aber das war einfach, weil die um die Welt fliegen, rumkommen und immer so nette Begleitungen an Bord haben.
0: Ja, klar.
2: Ja,
0: vorne sitzen, vorne links, Verantwortung. Ja, so muss das sein. Das
3: ist grandios. Ja, und in der Gastronomie, und da ich ja in der gleichen Branche tätig bin, zwar nicht in der Küche, und das ist gut für unsere Gäste, aber auch Gastronom aus Leidenschaft. Ich habe einen sehr, sehr schönen Spruch mal aufgenommen, wenn jemand fragt, wie man das aushält in der Gastronomie. Grundsätzlich gilt, glaube ich, und da gibst du mir vielleicht recht, Leslie, Gastronomie ist ein Lifestyle. Und das ist etwas, was bei mir nachhaltig hängen geblieben ist. Denn damit kann man es wirklich ganz einfach erklären. Du suchst dir diesen Job sicherlich nicht aus, wenn du sagst, ich möchte von 9 bis 16 Uhr von Montag bis Freitag arbeiten. Und anschließend immer, wenn Schulferien sind und wenn Wochenende ist, wenn also alle anderen frei haben, dann möchte ich auf gar keinen Fall arbeiten. Denn wir leben nun mal davon, dass alle anderen frei haben.
2: Ja, das stimmt. Und es ist tatsächlich so, dass ich als Gastronom beziehungsweise Koch, ich liebe den Job. Und ich liebe die Kommunikation, die Gespräche mit den ganzen Gästen, einfach mit Menschen. Ich möchte Menschen um mich rum haben und denen eine Freude bereiten. Und das ist genauso, deshalb ist auch das Team ganz wichtig, egal ob es in der Küche oder im Service ist. Früher war es immer so, das war so schwarz und weiß, so eine Hassliebe. Aber inzwischen, es geht einfach nur zusammen. Mhm. Es hilft nicht, wenn er ein guter Koch ist und ein schlechter Service oder andersrum, sondern wir arbeiten alle zusammen und ziehen an einem Strang, um die Gäste glücklich zu machen.
3: Großartig. Das werde ich rausschneiden und werde das nochmal bei uns auf Arbeit, werde ich das nochmal in gewissen Situationen nochmal laut vorsprechen.
0: Ich bin jetzt wahnsinnig gespannt auf das, was jetzt kommt.
3: Ja, ich nämlich auch. Leslie. Lieber Leslie, Gäste machen mich wahnsinnig, wenn sie
2: mit mehr Personen reservieren, als sie dann eigentlich erscheinen. Ja. Also bestes Beispiel, 9 Personen sind reserviert und es kommen 4. Ja, ich hätte den Tisch anders verkaufen können, gar keine Frage. Ja. Und das finde ich einfach, das muss nicht sein. Und das macht mich wahnsinnig.
0: Also Appell wäre tatsächlich, wenn ich merke, ich habe eigentlich mit 9 Leuten reserviert, wir sind aber nur knapp 4, dann kurz vorher anrufen und Bescheid sagen, Leslie, wir sind weniger als geplant.
2: Ja, das macht Sinn. Okay. Oder das andere ist auch, ich habe das erlebt, dass ich, wenn jemand anruft bei mir im Restaurant und Tisch reservieren möchte und die fragen, können wir einen Hund mitbringen? Bei uns sind Hunde erlaubt. So, jetzt habe ich aber auch meine Erfahrung gemacht und deshalb sage ich am Telefon immer, ja, aber bitte keine Kälber, keine Ponys und keine Eisbären.
3: Ja.
2: Und das hat wirklich seinen Grund. Ich habe Gäste gehabt, die haben angerufen, kurzfristig, wir waren ausgebucht, ich habe noch einen Tisch für die gehabt. Ja, die wollen kommen mit dem Hund, sage ich, kein Problem, aber bitte kein Pony. So, kommen die rein, 10 Minuten später und da steht ein Kalb vor mir.
0: Ja,
2: und dann sagt der Hundebesitzer auch noch, ich habe gesagt, das ist kein Pony, ist ein Kalb. So, und das kam aus seinem Mund. Und dann sage ich, das ehrlich, aber das muss ja auch im Verhältnis stehen, auch zu den Hunden. Das muss ja auch für die Hunde vernünftig sein. Und für die anderen Gäste.
0: Ja, natürlich.
3: Ja, das ist, ich verstehe es total, was du meinst. Und wir kommen da auch oft an unsere Grenzen mit so einen Geschichten. Und dann muss man sich selbst mal wieder zwicken und sagen, okay, es ist aber auch nicht unbedingt die Aufgabe vom Gast, natürlich zu denken wie der Gastronom. Das ist ganz klar. Aber ich denke, es gibt so ein paar No-Gos. Und heutzutage ist es nicht zu viel erwartet, um nochmal auf die erste Sache einzugehen. Wenn sich was ändert an dem Plan mit der Reservation,
2: ja,
3: ruft doch an.
2: Richtig.
3: Sagt Bescheid.
0: Und was ist so mit Gästen? Also ich kann mir das auch vorstellen, die einen wahnsinnig machen, die dann so immer so, Herr Ober, Herr Ober, die dann so durch den Laden brüllen oder pfeifen.
2: Das Schlimmste ist Hallo.
0: Ja, Hallo.
2: Einfach Hallo. Ich sag dann auch Hallo zurück und geh weiter. Hallo.
3: Auch sehr sympathisch.
2: Ja. Hallo zusammen.
0: Oh mein Gott. Ja.
3: Bei uns steht der Gast im Mittelpunkt und somit im Weg.
0: Ja, genau. Ist das bei deiner Erfahrung genauso eigentlich, Stefan? Du arbeitest ja in einer Bar im Hotel Rigi in Fitznau. Was macht dich da wahnsinnig? Gibt es da wenn grüne Gäste, wenn die nach hinten überfallen von ihrem Schemel?
3: Ja,
0: volltrunken rumgrölen,
3: es gibt Randale. Das ist Gott sei Dank, muss ich sagen, habe ich, glaube ich, da wirklich Glück mit unseren Gästen, mit Einheimischen oder Hotelgästen, dass es erstens wirklich human und immer schön mit Respekt alles abläuft. Natürlich gibt es auch mal Ausnahmen. Aber am meisten sind es halt wirklich ungeduldige Gäste, die in einem vollen Restaurant spontan kommen und sagen, haben Sie noch was? Ja, aber es braucht Zeit. Also wir geben den Leuten schon die Möglichkeit noch zu überlegen, bleiben wir oder gehen wir weiter. Und das sind dann meistens die trotzdem am wenigsten Verständnis und Geduld mitbringen. Und sowas ist dann wirklich, wirklich mühsam.
2: Ja, das ist schade.
3: Oder wenn sie plötzlich mit Allergien um die Ecke kommen, die unsere Küche sich dann noch trotz Stress und nicht reserviert ein abbricht, um das zu erfüllen. Dann servierst du ein Dessert dem Partner und plötzlich siehst du, wie der mit den vielen Allergien in einem Dessert rumstochert, was voll ist mit allen, wogegen er allergisch ist. Und das geht dann plötzlich.
2: Ja.
3: So, das ist dann das, wo du...
2: Ich habe das auch schon erlebt. Da habe ich ein Geburtstagsmenü gehabt. Das waren, glaube ich, 16 Personen. Und eine Person sagte, sie hat, ich weiß gar nicht mehr, welche Unverträglichkeit das war, auf jeden Fall, sie kann das alles nicht. Und dann, okay, sind wir voll drauf eingegangen, haben uns hingestellt, noch neu gekocht, direkt an dem Mittag, wo die dann zu Gast waren, nur für diese Person. Und dann kam die Dessert-Variation, die bestellt hatten. Ja, und das ging alles.
0: Ach was?
2: Und dann sag ich, entschuldigen Sie, wir haben doch eben drüber gesprochen und so. Ja, nee, ich habe ja jetzt eine Tablette genommen.
3: Ja, oh, 1:1.
2: hättest du die doch mal vorher genommen, oder?
3: Ja. 1:1, Leslie. Kann ich unterschreiben.
0: Oh mein Gott. Und wie ist es, womit wird eigentlich heutzutage mehr bezahlt? Mit Karte oder mit Bargeld?
2: Mit Karte.
0: Na, tatsächlich.
2: Okay. Ja, Kartenzahlung.
0: Also, aber mein Schwarzgeld kann ich trotzdem bei euch loswerden.
3: Jederzeit. Ne? Kannst du auch mit einer Niere zahlen.
2: Ja. Achso, und mit Bitcoin.
0: Oder mit einer Ente. Gäste sind mir dann besonders wertvoll und sympathisch, wenn sie
2: sich an meine Hausregeln halten.
0: Oh gut, das ist relativ einfach und übersichtlich.
2: Ja, nein, es ist so, ich liebe meine Gäste. Ja, also es ist dann, es ist nicht, ich finde nicht, einer ist wertvoller oder nicht wertvoll oder so. Das möchte ich gar nicht so, deshalb ist hier schwer, die Frage irgendwie nicht so zu beantworten. Aber ich freue mich, wenn die Gäste da sind und die Gäste glücklich sind und glücklich nach Hause gehen.
0: Ja, das ist schön, ich behandle alle Gäste gleich. Ne? Das ist, glaube ich, eine ganz gute Philosophie.
2: Das ist tatsächlich wichtig, weil auch wenn jetzt zum Beispiel von den Angestellten oder auch bei mir, wenn die Familie zu Gast kommt, die bekommen alle das Gleiche. Und das ist wichtig. Ich weiß ja nicht, wer da draußen sitzt und egal, ob da eine wichtig oder wichtiger ist oder so, alle bekommen das gleiche Essen.
0: Ja. Wenn in geselliger Runde Leute mich als Koch und Gastronom erkennen und plötzlich wie bei Ärzten oder Anwälten so Tipps wollen, dann?
2: Bekommen sie die selbstverständlich, soweit ich Zeit habe. Also gar keine Frage. Ich stelle mich auch mal kurz hin und erkläre denen irgendwie, was die Gäste wissen möchten, wie man etwas kocht oder was am sinnvollsten ist. Und dann sage ich hinterher immer nur, ist gar kein Thema, ich habe Ihnen das jetzt erklärt. Der Kochkurs steht hinterher auf der Rechnung drauf, ganz einfach.
3: ja eben. Kennst du das nicht? Also das kenne ich persönlich jetzt nicht, da so weit ist es noch nie gekommen. Aber wenn du natürlich Koch bist und erfolgreich und bekannt, dann könnte ich mir schon vorstellen, dass du, wenn du im Urlaub bist, zum Beispiel... ihr geht gerne nach Südafrika, hattest du privat schon mal so kurz erzählt. Wenn du da lustig sitzt und du willst über alles nachdenken, außer über die Arbeit. Und du kommst dann nicht drum rum, dass permanent jemand der Meinung ist, jetzt will ich noch mal wissen, wie...
0: Wie wird denn die Haut kross bei der Ente?
2: Ja,
0: das ist haben wir geklärt vor Weihnachten zum Glück gemeinsam.
2: So, gerade im Januar, da brauche ich ein bisschen Abstand von den Enten. Da konzentriere ich mich dann eher schon mal auf Spargel. Ne, da sind die Enten abgehakt. Nee, aber ansonsten, ich spreche gerne über Essen, Trinken und übers Kochen. Das ist für mich gar kein Problem. Und auch gerade im Urlaub oder so setze ich mich natürlich mit Essen und Trinken auseinander, weil ich neue Restaurants besuche und mir auch Inspiration hole.
0: Schön.
2: Und von daher ist das Thema Kochen immer präsent, aber halt überhaupt nicht negativ.
3: Also in dem Fall bist du im Urlaub dann in deinem zweiten Berufswunsch als Gast sehr aktiv. Das ist doch schön.
2: Ja.
3: Das Schlimmste, was mir an einem Abend jemals passiert ist, was genau an diesem Abend auf gar keinen Fall hätte passieren dürfen, war...
2: Witzigerweise ist das gerade vor 3 Wochen passiert. Da habe ich einen Zehnertisch gehabt und ich bin ja bekannt für meine Enten und ich habe in 17 Jahren, die ich jetzt Ente mache, ist mir noch nie eine runtergefallen. Und mir ist eine runtergefallen.
0: Oh.
2: Ja.
0: Also und das ist dann, hast du schnell mit dem Fuß zur Seite gekickt?
2: Ja. So, und dann hat einer Tor gerufen von hinten. Und nee, das ist tatsächlich so, sie ist runtergefallen. Ja, was soll ich machen? Und dann, aber es waren 10 Personen, es waren aber noch andere Enden natürlich zum Trangieren da.
0: Ja.
2: Und dann bin ich gleich zum Gast gesagt, habe gesagt, eine Sekunde, ich habe eh noch andere Enden im Ofen für andere Tische. Dann habe ich die eine Ente vorgezogen, dann 10 Minuten später, das ging alles. Aber das, da muss man auch dann einfach locker an die Sache rangehen und einfach die Ente vom Boden aufheben und sagen so, das ist die Flugente gewesen,
0: ja,
2: die Mut fliegt jetzt einmal gleich wieder weiter und dann kommt die nächste.
0: Ja. Von diesem Menüvorschlag auf meiner Karte im Lenz war nur ich überzeugt. Es gab
2: Kuddeln.
0: Oh Gott, das klingt war schon
2: wirklich, als ich direkt aus dem Schwarzwald nach Duvenstedt gekommen bin, habe ich Kuddeln gemacht, Kuddeln in Tomatensauce und ich habe die, das ist aber auch eine witzige Geschichte, also ich habe die gekocht und das ist ja hier nicht jedermanns Sache, gerade im Norden.
0: Was ist das nochmal genau, Kuddeln?
2: Kuddeln ist Pansen,
0: ja,
2: das ist Magen.
0: Eigentlich für Hunde.
2: Ja, auch, so, und, aber es kann echt lecker schmecken.
0: Ist das so?
2: Und ich habe das in der Karte aufstehen gehabt, in Tomatensauce mit Nudelfleckle und diese Verniedlichung, die kam dann auch damals aus dem Schwarzwald.
0: Mhm.
2: Und dann habe ich ein Pärchen da sitzen gehabt. Sie sagte, ich habe das, also sie wollte das bestellen und dann sagte sie irgendwie zu ihrem Freund, du mag ich das? Und dann hat er gesagt, ja. So, aber er wusste auch nicht, was das ist. Und dann hat sie das gegessen und dann hat sie dann irgendwie dem Service gesagt, das schmeckt dir irgendwie gar nicht. Und dann bin ich an den Tisch, habe gefragt, was denn los sei. Sagt sie, das schmeckt nicht, was ist denn das? Und dann habe ich ihr erklärt, dass das Pansen ist. Und dann kam es ihr einmal kurz hoch, und aber ihr Freund war ja schuld, weil er gesagt hat, das magst du, aber er wusste ja nicht, was das ist.
3: Sind die noch zusammen? Was meinst du?
2: Keine Ahnung, lange her.
0: Er ist jetzt im Kuddelclub.
2: Aber das ist ein Gericht, das habe ich dann direkt von der Karte genommen. Das wurde irgendwie 5-mal bestellt und ich kann das nicht immer alles selber essen, das war dann zu viel. Und dann habe ich gesagt, sowas hat keinen Sinn auf der Karte in Duvenstedt.
0: Was ich dich fragen möchte als Gastronom und als Betreiber des Lenz, wirklich ein wunderbares Restaurant über Hamburgs Grenzen hinaus bekannt, wie hältst du es eigentlich, wenn du selber Gast bist in einem Restaurant und das Essen, was du bekommst, nimm mal ein Steak, ist nicht so, wie du es gewünscht hast. Lässt du es zurückgehen oder bist du eher die Fraktion, die sagt, okay, muss ich jetzt durch?
2: Ich lasse es in der Regel zurückgehen.
0: Okay.
2: Das Problem ist, wenn ich etwas bekomme, was nicht so passt oder wo irgendwelche Fehler sind, einfach egal, ob es handwerklich oder geschmacklich. Ich bin jetzt ja nicht als Restauranttester unterwegs, sondern möchte einfach einen schönen Abend haben und Spaß haben mit meiner Frau zusammen. Mit Ruth zum Beispiel so. Und wenn ich jetzt ich kann mir selber den Abend damit zerstören, wenn ich mich darüber aufrege und es nervt mich.
0: Ja, okay, das stimmt. Ja, das Jahr ist jetzt 10 Tage alt.
3: Ziemlich. Und jeder kennt das wahrscheinlich. Es gibt immer diese guten Vorsätze. Meine sterben immer recht schnell eines plötzlichen Todes. Aber, Leslie, meine guten Vorsätze in diesem Jahr sind für mich... Und halten wie lange?
2: Ja, genau. Also, die guten Vorsätze, die habe ich ja vor 10 Tagen schon begonnen. Einfach, also ich weiß, ich habe in dieser Winterzeit, in der Weihnachtszeit mit meinem Geschäft, ich habe einfach keine Zeit für mich. So, und die nehme ich mir jetzt im Januar, Februar auf jeden Fall, dass ich mich einfach auf mich und meinen Körper konzentriere, dass ich auch ein bisschen Sport mache. Ich habe letztes Jahr mit meiner Frau zusammen Platzreife gemacht und Golf spielen.
0: Ja, cool.
2: Und das konnte ich jetzt natürlich die ganze Zeit nicht, weil ich zu viel zu tun hatte. Oder was heißt zu viel zu tun? Zum Glück viel zu tun. Und wenn wir jetzt dann nach Südafrika fliegen, freue ich mich auf meinen ersten Abschlag. Und
0: du bist dann so schlecht. Der Typ, den sieht man am Abschlag. Du machst deinen Abschlag, verschwindest links im Wald, kommst dann irgendwann am Loch wieder raus.
2: Ja,
0: ne?
2: Am 19.
0: Ja. Wenn wir schon mal jemand hier haben, der sich damit auskennt, dann darf diese Frage natürlich nicht fehlen. Beende bitte folgenden Satz, lieber Lenz, Leslie Himmelheber. Wer beim Spargel zuerst den Kopf isst, der...
2: ist bei mir auf der richtigen Seite.
0: Ja!
3: Ja!
0: Ja!
3: Absolut.
0: Ja! Weil das ist ja die Philosophie, ne? Erst die Stockseite oder erst das Köpfchen? Ja.
2: Von oben nach unten, von links nach rechts. Und John, es ist tatsächlich das ist das Gericht, was in den unterschiedlichsten Arten und Weisen gegessen wird. Ich sehe das immer wieder. Bei mir ist der Spargel von links nach rechts, Spitze von links und rechts liegt der Spargel auf dem Teller. Mhm. Ich esse immer zuerst die Spitzen, dann esse ich den ersten Spargel, die erste Stange ganz. Bei der zweiten esse ich 2/3 und dann rutsche ich immer weiter nach oben, damit ich die Köpfe zumindest alles schon mal weggegessen habe.
0: Okay.
3: Das ist witzig, wir könnten, ja. Das ist
2: ja, und es gibt auch die andere Seite. Also die lassen sich die Köpfe, bewahren sich die auf bis zum Schluss. Aber ich denke immer, warum soll ich mir das Beste aufbewahren, was dann nachher kalt ist?
3: Ja,
2: richtig. Deswegen, dass das so lange es heiß ist.
3: Und bist du eher Fraktion Hollandaise oder Butter? Oder?
2: Beides. Beides. Und dann ein toller Kartenschinken, nicht zu doll geräuchert. Mhm. Und oder auch gerne ein Schnitzel.
3: Da wäre ich wieder eingestiegen.
0: Ja. In eine gute Küche gehört?
2: Ein Herd.
0: Also die Herdanziehungskraft.
3: Die Herdanziehungskraft.
2: In eine gute Küche gehört ein guter Koch.
0: Ja.
2: Nee, wir brauchen also eine gute Küche. Ich brauche auch vernünftige Produkte. Ich brauche Gewürze. Ich brauche
0: Messer wahrscheinlich.
2: Töpfe, Messer. Ja. Bei den Messern ist das auch so, dass ich auch bei meinen Köchen, dass wir auch, jeder hat seine eigenen Messer. Und das ist ganz wichtig, weil wenn ich jetzt ein anderes Messer nehme, als Beispiel der Entremetier sagt, Chef, zeig mal bitte, wie die Karotten geschnitten werden sollen. Ich nehme immer meine eigenen Messer mit auf seinen Posten, um ihm das dann zu schneiden.
0: Okay.
2: Weil, um ihm das dann zu zeigen, weil meine Messer sind, ich kenne meine Messer und so ist die Wahrscheinlichkeit, dass man sich schneidet, wesentlich geringer. Deshalb sage ich auch immer, wenn die Jungs mal ein neues Messer haben, bitte, bitte vorsichtig, ne? Weil die Hand muss sich erst an den Griff gewöhnen, jedes Messer ist anders, damit die damit vernünftig arbeiten können.
0: Ja, und Kartoffelsalat wird dann besonders lecker, wenn?
2: Mit Brühe und ein bisschen Essig und Öl gemacht wird.
0: Ach gut.
2: Aber ich mag auch den Hamburger Kartoffelsalat mit Mayo. Also.
3: Ja. Wenn ich nach einer arbeitsintensiven Zeit in den Urlaub gehe, ist es für mich die ultimative Erholung, wenn
2: die Sonne scheint und ich am Flughafen sehe Welcome to Mother City. Dann bin ich in Kapstadt und dann ist alles fein.
0: Ja. Meine drei Top-Tipps für einen gelungenen Abend mit gutem Essen und lecker Getränken sind?
2: Die richtigen Personen, die mit am Tisch sitzen.
0: Ja, oh ja, ganz wichtig. Mhm. Top 3, Top 2. Was gehört noch dazu? Gelungener Abend, gutes Essen, lecker Getränke. Die Gäste ganz wichtig natürlich.
2: Die Weinauswahl. Muss auch zu den Gästen passen, die man mit am Tisch hat. Mhm. Dann gibt es auch, es gibt halt Saufweine und es gibt halt Trinkweine. Ne?
3: Schön gesagt.
0: Ja. Ich bin, glaube ich, eher so die Saufwein-Fraktion.
2: Man kann mir den Trinkwein anfangen und dann auf die Saufweine übergehen.
3: Ja, irgendwann ist dann auch egal.
0: Aber gibt es doch diese Typen so wie mich, die dann da so tun, als hätten sie echt die Ahnung, 6 Semester Ahnung studiert und machen den Wein und ihr schenkt den dann ein und dann hält man den so ins Licht und guckt, wie es so perlt und hat im Grunde jede Sekunde gar keine Ahnung. Solche Leute gibt es doch reichlich, oder?
2: Ja. Ja. Denke ich. Aber das macht nichts. Lass sie doch alle damit spielen. Ist doch in Ordnung.
0: Man kann so tun, als
2: ja, genau. Ja, und das ist, aber generell auch bei einer Weinverkostung oder so ist es, jeder riecht und schmeckt das, was er riecht und schmeckt. Also da gibt es keine Vorschriften. Und dann nur, weil da draufsteht, irgendwie riecht nach Brombeere oder so.
0: Ja.
2: Wenn ich jetzt irgendwas anderes rieche, dann ist das so.
0: Ne? Sehr gut, finde ich gut. Sonst muss man nämlich ganz doof sagen, ach ja, Brombeere. Wollte ich gerade sagen. Es riecht nach Brombeere, natürlich.
2: Ja.
0: Es riecht eigentlich nach Holzschuh, aber es riecht
2: nach... Ja. Oder nach Pferdesattel.
3: Es ist ja ganz fantastisch.
0: Halt, die Top 1 fehlt noch. Wir haben Gäste, wir haben den Wein. Was ist denn noch das Wichtigste für einen gelungenen Abend mit gutem Essen?
2: Denn Musik zum Beispiel. Oh. Also auch so ein Thema. Musik im Hintergrund als Begleitung finde ich wichtig. Dann Licht ist auch etwas Gutes. Also diese ganze Atmosphäre einfach schaffen. Ne?
0: Ja.
2: Und dann natürlich das Essen, die Produkte. Okay. Also wenn ich zu Hause koche, dann ist das tatsächlich so, ich kaufe mir die Produkte, aber was ich daraus kochen möchte, das weiß ich tatsächlich nicht.
3: Ja, das kenne ich sehr, sehr gut. Wenn es heißt, was wollen wir am Wochenende essen? Ich bin fürs Kochen verantwortlich. Dann fällt mir immer nur das Gleiche ein. Aber wenn ich was vorgesetzt bekomme, das ist jetzt da, mach mal was daraus. Irgendwie gelingt es mir. Also das kenne ich gut.
2: Ja, also es entstehen tatsächlich die Sachen auch zu Hause, wenn ich zu Hause für Freunde koche. Ich weiß nicht genau, was ich mache manchmal, aber
3: das
2: funktioniert jedes Mal.
0: Und wie ist es, wenn ihr jetzt Freunde besucht, also wenn du mit deiner Frau, ihr besucht Freunde, die haben doch bestimmt Schiss und sagen, oh scheiße, die beiden kommen, die haben so viel Ahnung vom Kochen, ich kann mich hier nur blamieren. Ich kann nur verlieren, egal was ich jetzt mache.
2: Ja, weißt du was, das ist so ein Thema. Ich ziehe den Hut vor jedem, der zu Hause kocht und ich weiß am besten, wie viel Arbeit das ist. Und deshalb überhaupt gar keine Gedanken machen. Und ich weiß ganz genau, wenn ich irgendwo eingeladen bin, das Essen ist bestmöglich abgeschmeckt. Und im Gegenteil, ich lerne dann ja auch die Freunde oder die Gastgeber, wo wir eingeladen sind, sogar noch besser kennen, weil ich ihren Geschmack kennenlerne.
0: Mensch, solche Kuddeln hatte ich noch nie, die waren so lecker. Ja.
2: Dann bin ich aber irgendwo unten in Süddeutschland zu Besuch.
0: Ja, großartig. Also wir sagen ein großes Dankeschön. Wie oft wechselt die Speisekarte dieses Jahr bei dir?
2: Oh, die wird monatlich wechseln.
0: Monatlich?
2: Ja, weil wir dann immer so vereinzelt zumindest. Ne? Also wir werden immer monatlich ein Menü anbieten und dann kommt natürlich die Saison. Jetzt, guck mal, wir haben jetzt den 10. Januar. Wir fangen jetzt an mit Skrei. Das ist der Winterkabeljau. Der wird jetzt als erstes kommen. Mhm. Und ein sensationeller Fisch, richtig schön schneeweißes, festes Fischfleisch. Oh, der Skrei heißt, das ist übersetzt der Wanderer.
0: Ja.
2: Und der wird von Norwegen, der geht auf seinem Weg zu den Lofoten und wird von Norwegen gefangen und durch das eiskalte Gewässer und ausschließlich die Heringschwärme, die ihn begleiten, sein Futter quasi, ist das Fleisch so besonders.
0: Also man lernt doch viel dazu. Ne? Wie wichtig aber auch jetzt die Grundlage für alles ist, wir haben es schon vor Weihnachten gehört, ne? Es muss einfach, die Ware muss einfach stimmen, die du verarbeitest. Ne? Und dann geht der Rest zwar nicht von selbst, aber es ist aber auf jeden Fall mega hilfreich. Genau. Ja, also Lenz Leslie Himmelheber, wir sagen vielen, vielen Dank für einen wahnsinnig spannenden Podcast, für ganz viele Einblicke in das Lenz. Besucht es einfach mal. Wenn ihr in Hamburg seid, kennt ihr es wahrscheinlich sowieso. Ansonsten lohnt sich eine Reise nach Hamburg-Duvenstedt ins Lenz. Da trefft ihr dann auch den Leslie persönlich in der Küche. Er wird euch am Tisch bedienen. Ist wahnsinnig nett. Seine Frau Ruth ist in der Regel auch da. Ist ein ganz tolles Team. Und wir sagen vielen, vielen Dank. Wünschen weiterhin viel Erfolg. Jetzt natürlich auch einen guten Urlaub.
2: Ja, ich sag danke.
0: Genießt es.
2: Und hat unglaublich viel Spaß gemacht mit euch beiden.
3: Ja, gleichfalls. Ja, schön, jemanden aus der gleichen Branche zu haben, wo man sich ein bisschen austauschen kann.
2: Ja.
3: Und ich bin wieder dran mit meinem Standardspruch. Wieder einen Tag näher an der Rente.
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11: Ich bin Dirk Zeitler. Das US-Militär hat nach eigenen Angaben trotz vereinbarter Waffenruhe Angriffe gegen den Iran durchgeführt. Dies sei eine Reaktion auf die Attacke auf ein Frachtschiff am Donnerstag, die die USA dem Iran zuschrieben, teilte das zuständige Regionalkommando CENTCOM mit. Die USA haben demnach aus der Luft iranische Raketen- und Drohnenlagerstätten sowie küstennahe Radaranlagen angegriffen. Es handelt sich um die ersten Angriffe der USA auf iranische Ziele seit Unterzeichnung des Rahmenabkommens mit Teheran in der vergangenen Woche. Deutschland hat einen neuen Hitzerekord. Der Deutsche Wetterdienst registrierte nach vorläufigen Angaben am Nachmittag 41,3 Grad. Gemessen wurde der Wert in Saarbrücken-Burbach im Saarland.
12: Der bisherige Rekord hierzulande lag bei 41,2 Grad, gemessen 2019 an zwei Messstationen in Nordrhein-Westfalen. Allerdings Ende Juli, nicht wie jetzt schon im Juni. Experten sagen, extreme Wetterlagen wie die aktuelle Hitzewelle sind wegen der Klimakrise bei uns häufiger geworden. Die Statistik des Deutschen Wetterdienstes zeigt, dass die durchschnittliche Anzahl der Tage mit Temperaturen über 30 Grad in den vergangenen Jahren in Deutschland zugenommen hat. Thomas Bleskin, Nachrichtenredaktion.
11: US-Präsident Trump droht europäischen Ländern mit neuen Strafzöllen. Betroffen wären Staaten, die eine Digitalsteuer für große Internetkonzerne einführen. Die angekündigten Zölle würden 100% betragen.
13: Trump ist wieder in seinem Element. Zolldrohungen sind ein beliebtes Mittel des Republikaners, um Druck aufzubauen, auch wenn er sie oftmals gar nicht in die Tat umsetzt. Genaue Länder nannte er nicht, aber Pläne, große amerikanische Konzerne mit Digitalabgaben zu belegen, gab es auch schon in Deutschland. Trump will die Tech-Konzerne in den USA schützen, eine wichtige Stütze der amerikanischen Wirtschaft. Aus Washington, Anna Ringle.
11: Zum Sport. Weltfußballer Ousmane Dembélé hat Frankreich mit einer 3-Tore-Gala zum Gruppensieg geschossen und den Weg für ein mögliches Achtelfinalduell mit Deutschland freigemacht. Dembélé war der überragende Akteur beim 4:1 gegen Norwegen. Senegal darf nach einem 5:0-Sieg gegen den Irak auf das Weiterkommen hoffen. Zum Wetter, die aktuelle Vorhersage des Deutschen Wetterdienstes. In der Nacht meist klar oder gering bewölkt und weiter trocken. Die Tiefstwerte liegen zwischen 24 und 16 Grad. Tagsüber im Westen und Nordwesten zeitweise wolkig. Später an der Nordsee sowie vom westlichen Mittelgebirgsraum über NRW bis nach Niedersachsen einzelne kräftige Gewitter möglich. Sonst sonnig oder leicht bewölkt und meist trocken. Dazu wieder sehr heiß bei Werten von 36 bis 41 Grad. Nur an den Küsten etwas kühler.
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2: Ja, euer Lieblingspodcast. Alles andere ist Lärm.
3: Ja, sowieso. Braucht keiner.
2: Davon müssen wir mal ausgehen. Ja, vielen Dank, dass ihr uns hört. Jetzt auch in unserer sehr, sehr kleinen Sommerpause. Mhm. Es ist die maximale Sommerpause. Kürzer geht's nicht. Wir sind am 5. September offiziell wieder für euch da. Heute ist der 8. August. Und ich freue mich einfach wahnsinnig, dass wir uns sinnvolle Dinge überlegt haben, wo ihr am Schluss sagt, wenn ihr das hier gehört habt, ach Mensch, das war nicht nur sehr nett, das war sogar auch lehrreich, weil ich habe heute etwas mitgenommen, und zwar wie ich einen wahnsinnig geilen Cocktail mixe.
3: Genau. Und gerade wenn die Temperaturen doch etwas nach oben schnellen, ist es auch nicht immer ratsam, sich die Cocktailpeitsche zu geben mit den hochprozentigen.
2: Ja, genau.
3: Sondern man könnte auch auf sehr, sehr gute Alternativen ohne Alkohol zurückgreifen.
2: Genau.
3: Und da gibt's inzwischen wirklich ganz, ganz vieles. Also es muss auch nicht immer der babsüße Fruit Punch sein, wo einfach alle Fruchtsäfte dieser Welt und Sirup dazu, damit es einfach schön klebt im Mund. Das muss gar nicht mehr sein, denn es gibt inzwischen tatsächlich fast jeder alkoholhaltigen Komponente gibt es auch einen alkoholfreien, adäquaten Ersatz.
2: Ja, und ich finde, da sind wir ja bei dir genau am richtigen, weil das ist ja dein Job, dein Hauptjob ist ja nicht nur Podcaster, Host eines Podcasts zu sein, wie er hier und Imsen, was ihr gerade hört. Vielen, vielen Dank natürlich an unsere Hörerinnen und Hörer, dass ihr uns auch im Urlaub treu seid.
3: Mhm.
2: Sondern du hast ja im Grunde nie Urlaub, weil du bist ja in einer Bar, Hotel Rigi in Fitznau in der Nähe von Luzern.
3: Genau.
2: Das heißt, du bist im Grunde Ansprechpartner Nummer eins, wenn es jetzt um wirklich einen sehr, sehr guten alkoholfreien Cocktail geht. Oder wie in der nächsten Folge am 22. August um so eine Cocktailpeitsche, wie du sie gerade genannt hast.
3: Die Cocktailpeitsche, ja. Ja, und ich habe das tatsächlich auch gemerkt. Also ganz richtig, ich bin Barman, wie man hier sagt, von Beruf. Das beinhaltet allerdings noch ein bisschen mehr als nur hinterm Tresen stehen und Cocktails shaken, sondern natürlich bin ich auch sehr, sehr viel draußen am Gast auch. Aber egal.
2: Nee, das ist gut. Hart am Gast ist ja immer wichtig.
3: Hart am Gast, unbedingt. Ja, der Gast steht im Mittelpunkt und somit im Weg.
2: Genau,
3: ne? Sagte ich ja schon.
2: Wenn du nicht nett bist zu deinen Gästen, dann kommen sie genau zweimal, nämlich das erste und das letzte Mal.
3: Nein, bei dir hat es bisher noch nicht funktioniert. Ich habe alles probiert, der kommt einfach immer wieder.
2: Ja, genau.
3: Er ist immer wieder da.
2: Ich bin festgebunden.
3: Ja, und ich habe einfach gemerkt in den letzten Jahren, dass ich weiß nicht, ob es tatsächlich auch so mit Corona zu tun hat, dass die Leute da doch angefangen haben, etwas sich bewusster und doch etwas gesünder zu überlegen, muss ich mir jetzt noch den dritten Mojito reinpeitschen oder gibt es nicht vielleicht auch etwas, was ähnlich ist von der Geschmacksrichtung her, aber vielleicht nicht so wehtut am nächsten Tag im Kopf. Und ja, gibt es. Also man kann wirklich sehr viele erfrischende Sachen machen. Die einen haben es ein bisschen herber, sehr gerne.
2: Ja.
3: Dann könnte man wunderbar zum Beispiel auf einen alkoholfreien Gin Tonic zurückgreifen, den man dann auch nach Belieben verfeinern kann, noch mit so ein paar Gewürzen. Also ich mache sehr gerne natürlich Wacholderbeeren noch mit rein, die so ein bisschen
2: typischer Bestandteil.
3: Genau, die sehen so ein bisschen aus wie Kaninchenscheiße. Ne, die kleinen Junipers, ne, in Englisch.
2: Ist hoffentlich keine, aber.
3: Nein, ist keine, riecht auch nicht so. Die kann man reinhauen, man kann auch ein bisschen Rosmarin, so einen kleinen Zweig nehmen, ein bisschen flambieren und den so ein bisschen ankokeln, dass das Röstaroma noch ein bisschen durchkommt noch und da alles reintun. Und natürlich lebt, wenn ihr mich fragt, lebt ein Drink, ob es nur ein Longdrink ist, alkoholfrei oder mit Alkohol, spielt keine Rolle, oder ein Cocktail, der lebt von viel Eis. Das ist etwas, was ich persönlich extrem anmachend finde, wenn das Glas so voll mit Eis ist, dass es auch außen beschlägt. Und das im Sommer, das ist einfach, das macht so viel Lust drauf. Jetzt wird sicherlich der ein oder andere sagen, ja, logisch, ihr Barkeeper, ihr wollt viel Eis, damit man wenig reinmachen muss.
2: Wollte ich gerade sagen.
3: Die Mengen sind die gleichen. Und die Gläser, die man nutzt, die sind auch darauf ausgelegt, dass genug Raum und Platz für ganz viel Eis ist. Ich trinke selber keinen Alkohol. Ich bin damit wahrscheinlich sehr alleine unter den Barkeepern hier in der Zentralschweiz. Deswegen bin ich natürlich auch immer sehr, sehr offen für alkoholfreie Alternativen. Und ich kann mittlerweile bei uns tatsächlich auch alles anbieten. Über einen Aperol Spritz alkoholfrei, Campari Spritz alkoholfrei, Campari Tonic natürlich. Man kann ja auch dann sehr, sehr viel untereinander mixen. Was ich sehr, sehr gerne mache zurzeit und was ich auch sehr erfolgreich an den
2: ultimativ.
3: Gast... Ultimativ. Jetzt an den Gast bringe. Ich habe es einfach einen Gin Bitter getauft.
2: Ja.
3: So, und zwar ist das ein alkoholfreier Gordon's Gin, der ganz klassische.
2: Schon gesehen im Supermarkt,
3: Den man heutzutage, den Original Gordon's, der ist ja leider Gottes viel zu, also auch zu Unrecht verpönt. Es ist eigentlich ein sehr fairer, guter London Dry Gin.
2: Kostet der ja auch klassische. Zwischen 14 und 18 Euro,
3: je nachdem. Und der ist ein ehrlicher Gin, also der hat leider zu Unrecht ein sehr verstaubtes Image inzwischen bekommen, aber Ja gut, ich habe mich durch die alkoholfreien Varianten durchprobiert und bin beim Gordon's 00 bin ich wirklich hängen geblieben. Und das Ganze gepaart mit einem...
2: Schreib mal mit.
3: Ja, schreib mal mit. Ja,
2: also Gordon's.
3: Das Ganze 00. Gepaart mit einem Bittersirup, das ist von Monin geschrieben. Ich glaube Monin ausgesprochen, französisch, bin mir aber nicht sicher, ehrlich gesagt.
2: M-O-N-I-N, ne?
3: Genau. Mhm. Also da gibt es einen Bitter. Und wenn man den sehr fein dosiert, kann man das wirklich als adäquaten Campari-Ersatz durchgehen lassen.
2: Cool.
3: Mhm. Ja, also davon einfach so, ja, je nachdem, wie intensiv man es gern hat, wenn man das einfach so 2-3 cl davon mit einem Fläschchen Tonic, da kann man auch eins der vielen verschiedenen sich aussuchen.
2: Fevertree,
3: ja, Thomas genau, Henry. Thomas Henry, kannst auch den Klassiker Schweppes nehmen. Notfalls. Selbst Schweppes und Schweppes hat ja auch
2: heißt irgendwann. Heißt es eigentlich Schweppes oder Schweppes?
3: Das weiß ich auch immer nicht. Für mich heißt es Schweppes, fertig.
2: Ich sag einfach das Zeug da.
3: Ja, das Zeug da.
2: Muss genau. Rein.
3: Ja, selbst das geht. Und auch Schweppes hat ja irgendwann mal angefangen, sich der Kritik anzunehmen und hat die normalen Tonic etwas weniger süß gestaltet und hat daraus eine ganz hervorragende Premium-Mixer-Linie gemacht, was sich dann wiederum mit den ganzen verschiedenen Gins doch ein bisschen besser kombinieren lässt. Aber zurück zum Thema. Wir hatten jetzt den Gordon's 00 Gin.
2: Genau.
3: Etwa 3-4 cl. Mhm. Dann würde ich etwa 2 cl von diesem Monin Bitter nehmen. Dann noch Wahl ein 1 cl Zitronensaft und noch etwas zum Süßen. Da könnte man auch von Monin den Sugarcane Sirup nehmen. Das Ganze mit viel Eis ordentlich shaken und dann in ein gefülltes Whiskyglas voll mit Eis. Dann einfach reingießen. Bisschen garnieren nach Herzenslust mit ein bisschen Minze oben drauf oder dann Limettenscheibe.
2: Klingt
3: und
2: super.
3: Fertig ist das. Sehr erfrischend und tut nicht weh im Kopf.
2: Finde ich richtig gut. Also habe ich sofort so einen Geschmack nach Urlaub, nach Sonne, nach Strand, nach Freizeit und und das ohne Schädel. Das ist ja auch absolut erfreulich. Also Gordon's 00, ne, 3-4 cl, dann Bittersirup von Monin als sozusagen Campari-Ersatz, was ich auch super finde, wusste ich auch nicht. Ihr vielleicht ja auch nicht. Vielleicht hört ihr das auch zum ersten Mal. Probiert's doch mal aus. 1 cl Zitronensaft und Monin Zuckersirup. Das war's schon.
3: Ja. So einfach.
2: Wunderbar. Dann sind wir gespannt, was in 14 Tagen passiert.
3: Mhm.
2: Da sind wir ja, jetzt sind wir irgendwie Infanterie, da sind wir dann Kavallerie.
3: Da geht's richtig los.
2: Richtig nach vorne los.
3: Volles Ballett.
2: Richtig. Ja. Und auf jeden Fall sagen wir vielen Dank an euch, dass ihr zugehört habt. Vielleicht geht ihr gleich in die Küche und mixt euch euer neues Lieblingsgetränk. Und auch in dieser Urlaubsfolge, Stefan, gehört dir natürlich der allerletzte, aber auch wichtigste Satz der Show.
3: Wieder ein Tag näher an der Rente.
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3: Ich bin Dirk Zeitler. Deutschland hat einen neuen Hitzerekord. Der Deutsche Wetterdienst registrierte nach vorläufigen Angaben am Nachmittag 41,3 Grad. Gemessen wurde der Wert in Saarbrücken-Burbach im Saarland.
4: Der bisherige Rekord hierzulande lag bei 41,2 Grad, gemessen 2019 an zwei Messstationen in Nordrhein-Westfalen. Allerdings Ende Juli, nicht wie jetzt schon im Juni. Experten sagen, extreme Wetterlagen wie die aktuelle Hitzewelle sind wegen der Klimakrise bei uns häufiger geworden. Die Statistik des Deutschen Wetterdienstes zeigt, dass die durchschnittliche Anzahl der Tage mit Temperaturen über 30 Grad in den vergangenen Jahren in Deutschland zugenommen hat. Thomas Bleskin, Nachrichtenredaktion.
3: Das US-Militär hat nach eigenen Angaben trotz vereinbarter Waffenruhe Angriffe gegen den Iran durchgeführt. Dies sei eine Reaktion auf die Attacke auf ein Frachtschiff am Donnerstag, teilte das für den Nahen Osten zuständige Regionalkommando CENTCOM mit. Die USA haben demnach aus der Luft iranische Raketen- und Drohnenlagerstätten sowie küstennahe Radaranlagen angegriffen. Ukrainische Männer sollen sich einem Einsatz im Krieg gegen Russland künftig schwerer entziehen können und nicht mehr so einfach Zuflucht in Deutschland oder anderen EU-Staaten finden. Die EU-Kommission will dafür die Aufnahmeregeln von Kriegsflüchtlingen aus der Ukraine verändern. 23- bis 60-Jährige sollen künftig ausgenommen werden.
5: Kriegsflüchtlinge aus der Ukraine werden in der EU nach einer sogenannten Massenzustromrichtlinie aufgenommen, leicht und ohne Einzelfallprüfung. Künftig soll das aber nicht mehr für Männer zwischen 23 und 60 Jahren gelten, die neu in die EU kommen. Damit sinkt die Aussicht auf Schutz und Arbeitserlaubnis. Der Grund sei eine Bitte der Ukraine, sagt der zuständige EU-Kommissar. Die Ukraine fahnde nach rund 2 Millionen Wehrpflichtigen. Die dürften eigentlich gar nicht ausreisen. Aus Brüssel, Dieter Ebeling.
3: Zum Sport. Weltfußballer Ousmane Dembélé hat Frankreich mit einer 3-Tore-Gala zum Gruppensieg geschossen und den Weg für ein mögliches Achtelfinalduell mit Deutschland freigemacht. Der Offensivspieler war der überragende Akteur bei einem 4:1 gegen Norwegen. Der Senegal darf nach einem 5:0-Sieg gegen den Iran auf das Weiterkommen hoffen. Zum Wetter, die aktuelle Vorhersage des Deutschen Wetterdienstes. In der Nacht meist klar oder gering bewölkt und weiter trocken. Die Tiefstwerte liegen zwischen 24 und 16 Grad. Tagsüber im Westen und Nordwesten zeitweise wolkig. Später an der Nordsee sowie vom westlichen Mittelgebirgsraum über NRW bis nach Niedersachsen einzelne kräftige Gewitter möglich. Sonst sonnig oder leicht bewölkt und meist trocken. Dazu wieder sehr heiß bei Werten von 36 bis 41 Grad. Nur an den Küsten etwas kühler.
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2: Schöni. Ja, das Wort werden wir in die deutsche Sprache güntern.
3: Schöni.
2: Schöni. Und irgendwann werden alle, die diesen Podcast hören und drüber hinaus, nur noch Schöni sagen.
3: Aber Schöni ist in meinem Gebrauch tatsächlich schon fest verankert.
2: Ach, hör doch auf. Sprachschatz.
3: Echt?
2: Ach, das ist nicht dein Ernst?
3: Doch, ich hab's erfunden.
2: Ach, wirklich?
3: Ja.
2: Ach, okay.
3: Lies mal im Duden unter Schöni.
2: Da steht Stefan Mund.
3: Genau.
2: Okay. Mal ganz ehrlich, Stefan, Freitag, 30. Ja. Mai, das Jahr rast ganz nur verrückt. So dahin. Hast du denn schon alle Weihnachtsgeschenke?
3: Ja, selbstverständlich. Nur deins fehlt noch, John. Aber Okay. Ich habe mir eine persönliche Grenze gesetzt, ganz zwingend notwendig unter 10 Euro.
2: Okay.
3: Denn alles darüber wäre einfach zu viel des Guten.
2: Ich merke schon, Niedrigpreissegment.
3: Absolut.
2: Mehr bin
3: absolut.
2: Ich dir nicht. Okay. Ja, Hauptsache noch nicht abgelaufen. Ne? Herzlich willkommen zu eurem Podcast. Schön, dass ihr dabei seid. Er hier und Imsen. 20 Minuten mindestens. Das obere Achtel der deutschen Unterhaltungsindustrie. Ja, und schön, dass ihr dabei seid.
3: Ja, ich freue mich auch wahnsinnig, dass ihr wieder mit dabei seid. Mittlerweile haben wir ja schon einiges an interessanten Gästen begrüßen dürfen.
2: Absolut.
3: Und es geht einfach so weiter.
2: Ja.
3: Und du hast schon angesprochen, wir haben den 30. Mai.
2: Ja.
3: Ich finde ja übrigens, der 30. Mai, das habe ich von meiner Großmutter gelernt tatsächlich, der ist noch gefährlicher als Freitag der 13.
2: Ach wirklich, warum?
3: Ja, es gibt ein uraltes Lied, das hat meine Oma immer gesungen, als sie noch ein Kind war. Am 30. Mai ist der Weltuntergang,
2: oha.
3: Wir leben nicht mehr lang.
2: Ja, dann müssen
3: wir
2: uns jetzt beeilen.
3: Das muss irgendwann, war das wohl mal voll up to date. Aber ich habe das so mit dieser fröhlichen Melodie einfach, es war immer irgendwie so lustig.
2: Ja, das ist so schön. Ihr hört uns, ihr mailt uns unter rhierundimsen@gmx.de. Unsere Hörerin Sabine hat uns aus Luzern geschrieben und bezieht sich auf unseren Gast Raphael Herzog, den Hotelier des Jahres und Direktor des Fitzenauer Hofes in Nähe Luzern. Stefan, die Frage geht, ich sag mal eher an dich als Gastronom und Barkeeper und jemand, der da irgendwie 8 Semester Ahnung studiert hat. Raphael hat sympathisch erzählt, wie es so seine Art ist, wie wichtig jeder Gast ist. Mhm. Aber, das ist die Frage, aber wie geht man mit Gästen um, die einfach nicht gehen wollen? Das kennt ja privat jeder, das kennt ihr wahrscheinlich auch, das berühmte sogenannte Sitzfleisch. Mhm. Was sagst du zum Beispiel, wenn in der Bar im Hotel Rigi, in der du ja arbeitest, hier in Fitzenau, Nähe Luzern, mal Schluss sein soll?
3: Ja, also ich muss dir ehrlich sagen, das große Glück, was ich natürlich habe, 80-90% meiner Gäste, die kenne ich tatsächlich. Das sind entweder Einheimische oder natürlich, wenn Saison ist, auch ganz viele Gastronomen. Mhm. Und die mich kennen, die wissen, sie brauchen gar nicht diskutieren. 2 Uhr ist Schicht im Schacht.
2: Okay.
3: Es gibt Situationen, wo es auch mal länger gehen darf. Aber was ich mir bei Zeiten abgewöhnt habe, und auch das weiß man, ich mache kategorisch keine letzte Runde.
2: Oh, okay.
3: Weil es gibt immer diejenigen, da siehst du schon, die nuckeln schon seit einer Stunde an ihrem Bier rum. Und wenn du die um 2:15 fragst, ist die letzte Runde, nehmt ihr noch eins? Dann sagen die mit Sicherheit ja. Aber dann rechnest du nochmal hoch, wie lange sie bis jetzt gebraucht haben.
2: Ja.
3: Und wie lange du dann noch bis du hier rauskommst. Und deswegen ist einfach irgendwann so Feierabend, tschüss. Wenn's noch was, darf ich euch noch was bringen? Eure Jacken zum Beispiel. Ja. So. Und dann ist finito.
2: Ja, wer sitzen bleibt, dem wird einfach den Rücken geschossen.
3: Ne? Absolut.
2: Auch eine Möglichkeit. Laura, hallo erstmal.
3: Hallo Laura.
4: Hallo, ich grüße euch.
2: Laura, was machst du denn, wenn ihr fast scheintot vom Schemel fallt, aber eure Gäste so gegen 2:30 morgens noch ein Thema nach dem anderen auspacken?
4: Du, ich glaube, ich fange einfach an zu gehen und zwar so kontinuierlich alle 2 Minuten und erwähne dann, glaube ich, einfach des Öfteren, wie müde ich ja bin und dass der Tag ja schon so anstrengend und lang war und hoffe dann einfach auf Empathie zu treffen.
3: Ja, aber es gibt ja auch immer die das gekonnt ignorieren und einfach weitermachen. Es gibt ja wirklich Leute, die sind da auch nicht unbedingt mit Feingefühl gesegnet.
4: Ja, das stimmt auch wiederum.
3: Ja.
4: Da muss man, glaube ich, auch klare Worte dann finden
3: und sagen, unbedingt.
4: Okay, ich muss morgens früh raus, tschüss.
2: Genau, auf Wiedersehen.
3: Laura Hofmann, du bist heute unser prominenter Gast und ich habe recherchiert und mich natürlich bei meinem Freund John schlau gemacht.
2: Mhm.
3: Und ihr habt ja auch schon zusammen gearbeitet, wenn man davon reden kann beim Radio.
2: Ja, Laura, das haben wir. Bitte klär doch mal unsere Hörer auf, was wir im Radio angerichtet haben. Also was wir diesem Medium irreparabel angetan haben.
4: Ja, ich durfte tatsächlich eine Zeit lang in der Radio Hamburg Morning Show mitmoderieren.
2: Mhm.
4: Es war richtig cool, vor allem, weil wir den Spaß während der Corona-Zeit hatten. Und
2: da
4: war es natürlich, da ging es ordentlich ab im Studio, was wir alles für Themen hatten. Und es war eine sehr schöne und intensive Zeit. Und da haben wir uns immer morgens um 5 dann getroffen und bis 10 Uhr morgens durchgesendet, ne?
2: John? Ja, ich kann nur sagen, das war wirklich eine großartige Zeit. Laura Hofmann, Radiomoderatorin, wir haben es gerade gehört, aber auch Fernsehmoderatorin. Ihr habt sie vorletztes Jahr noch bei den Sky Sport News gesehen, zusammen mit Steven Gätjen, dann unter anderem in Düsseldorf bei der Autoball EM 2024 bei ProSieben. Laura beim TV Total Promi Wrestling mit Sebastian Puffpaff und seit Januar 2024 bist du auch Moderatorin der Baller League bei Twitch Join und ProSieben Max. Ich habe dich da gesehen, du hast ein Netz auf dem Kopf bekommen, ja, wo Christoph Kramer einen Ball geschossen hat.
4: Ja, das ist, glaube ich, dann Berufsrisiko. Kann immer mal wieder passieren, dass man da einen Ball gegen den Kopf bekommt. Aber die haben, wie gesagt, jetzt, wie du es gerade schon erwähnt hast, ein Netz ins Studio gehängt, damit das jetzt nicht mehr so häufig passiert. Aber es gibt dann halt doch die Christoph Kramers der Welt, die es trotzdem probieren.
3: Ja, aber ich glaube, lieber das Netz auf dem Kopf als einen Ball von Christoph Kramer an den Kopf, ja, oder? Ja,
2: wahrscheinlich.
3: Das ist... Ich glaube, ja, wenn der durchzieht, dann...
2: Ja. Laura, wer die Baller League nicht kennt, Mats Hummels, Lukas Podolski haben das ja gestartet. Es gibt viele Fans. Verrat mal, was du da genau machst.
4: Ja, wie du es gesagt hast, ich moderiere dort und es läuft halt parallel auf Twitch, auf Join, auf ProSieben Max. Ist schon immer so eine Challenge, weil wir ja ab 17 Uhr live sind, ab 2015 dann die ProSieben Max-Zuschauer im Fernsehen noch abholen müssen und dann eben bis, so circa 0 Uhr durchsenden. Und genau, die Baller League, da geht es halt um Fußball, um Straßenfußball, um den ehrlichen Fußball. Das ist ein richtig cooles Projekt. Da kam die Anfrage Ende 2023 rein und da war ich sofort dabei, hatte ich richtig Bock drauf. Wir wussten alle nicht, was da so auf uns zukommt. Und es ist ein sehr cooles Projekt, das eben jungen Leuten die Chance gibt, die jetzt nicht den Step zum Fußballprofi geschafft haben, aber sich da eben beweisen können. Oder eben auch ehemalige Profis, die noch immer Lust haben zu kicken, denen auch nochmal die Chance geben, sich da zu zeigen.
2: Ja, klingt super. Es sieht auch toll aus. Kleinfeldfußball, viele Promis dabei. Ich glaube, Montana Black, Monte ist auch immer irgendwie dabei, ne?
4: Ja, Monte hat ein Team, genau. Es gibt prominente Teammanager. Monte hat eins, Knossi hat eins. Also so die Streaming-Welt wird da kombiniert mit den Fußballern. Christoph Kramer hast du ja auch gerade schon erwähnt. Der ist der Teammanager von Golden 11. Das ist auch ein Team. Lukas Podolski von Streets United. Und es ist eine richtig coole Kombi aus Fußball-Promis und eben aber auch so YouTubern aus der Twitch-Community, alles dabei.
2: Und ja. Es klingt so danach, als hättet ihr alle wahnsinnig Spaß. Sieht auch so aus.
3: Absolut, finde ich auch. Laura, es ist cool, dass du heute bei uns bist, bei Er hier und Imsen. Und ja, auch wenn es niemand vermutet hat, wir haben tatsächlich ein Konzept.
2: So ungewöhnlich.
3: Ja, sehr ungewöhnlich. Wir beginnen Sätze und unser prominenter Gast, in dem Fall du, darf sie beenden. Und ich darf beginnen. Mein lustigstes Erlebnis mit John in einer Live-Sendung war...
4: Oh, da gibt es einige. Ich glaube, da kann ich gar nicht diesen einen Moment jetzt nennen. Aber John ist halt einfach unglaublich wortgewandt. Und was der manchmal für Wordings aus dem Nichts raushaut, yep, wo man gar nicht mit um 6.30 Uhr rechnet. zum Beispiel eine Sache, die mir so hängen geblieben ist. John, jedes Mal, wenn ich den Namen Mark irgendwo höre, habe ich John Ment im Ohr, der sagt, wenn Mark.
2: Das weiß doch jeder.
3: Das ist ja.
4: Nein, nicht mehr.
3: Ja.
2: Ja, ich aber weiß Wortgewand ist das Stichwort. Ich trage ja auch heute mein Wortgewand, ne? Nur dass ihr wisst, was ich heute anhabe.
3: Ja, es ist. Ich weiß genau was. Ich weiß genau, was du meinst, so aus dem Nichts. Das ist wie in einem Podcast mit Paul Panzer, wo der Paul sich erkundigt hat, der Liam und ja der Sohn vom John. John, wie alt ist denn der Liam jetzt? Ja, du, inzwischen ist der älter als ich. Also das ist John live einfach.
2: Ja, das sind aber auch nur meine einzigen drei Gags, mehr habe ich nicht. Aber die habe ich so in der Rotation, gehe damit auch bald auf Beta-Tour.
3: Ich habe ja erst vermutet, das ist Tourette, irgendwie in so eine besondere Form bei dir. Ja.
2: Laura, zurück zu dir, du bist uns zugeschaltet. Und du hast angefangen bei Antenne Frankfurt, dann Energy Region Stuttgart 104.6 RTL und dann ging es in die Bergwerke von Radio Hamburg, darüber haben wir ja gerade schon gesprochen. Laura, dein Satz, Radio wird es immer geben, weil?
4: Weil Radio einfach einmalig ist und man so eben Leute erreicht, ohne irgendwie gesehen zu werden, sondern die Stimme zählt, die Emotionen zählen und deswegen glaube ich, es ist das schnellste Medium, deswegen wird es Radio immer geben. So.
2: Ach, das hast du schön gesagt.
3: Das hast du schön gesagt. Und Laura, ich will jetzt ja gar nicht chauvinistisch klingen oder Vorurteile haben, aber du bist eine Frau und ich glaube, 99,95% aller Frauen gehen gerne shoppen. Bitte beende folgenden Satz. Mein größter Fehlkauf war...
4: Wow, mein größter Fehlkauf. Berechtigte Frage. Kann ich auch jetzt sowas Komisches sagen? Zum Beispiel, ich habe letztes Jahr richtige Schrottgartenmöbel gekauft, weil ich die einfach im Internet gefunden habe und ganz schön fand. Und die haben wir jetzt schon wieder verscherbelt. Also das war ein Fehlkauf, wenn ich es mal so sagen darf, der mir jetzt gerade so spontan einfällt.
3: Du hast gerade überlegt eine Weile und ich wusste jetzt nicht genau, überlegst du gerade, weil du die ganzen Fehlkäufe durchgegangen bist oder überlegst du, weil du dir gar nicht sicher bist, ob du jemals Mist gekauft hast? Aber schön, dass du noch Gartenmöbel gefunden hast, die Rotz waren.
2: Das finde ich super mit den Garten. Ich kann das so
4: aber hey, weißt du, wisst ihr, was ich mir Sinnloses gekauft habe? Ich habe jetzt bei Amazon für 5,99 für einen Strohhalm diese coolen kleinen Gadgets gekauft. Damit kannst du den Strohhalm so zumachen. Ne? Ich habe so einen Stanley Cup natürlich, wie sich das gehört im Jahr 2025, total angesagt. Diesen Trinkbecher, mit dem du jemanden erschlagen kannst.
3: Ja.
4: Da gibt es eben für diese Strohhalme extra solche Deckel quasi aus Silikon und mit Figürchen drauf. Das habe ich mir jetzt bei Amazon bestellt. Mein Mann hat mich angeschaut und hat gesagt, was ist das zum Teufel? Was für eine sinnlose Kacke kaufst du eigentlich ein? Aber ich find's praktisch.
3: Also Amazon kann das auch. Ich dachte, so ein Mist kann nur Temu.
2: Ja? Aber Jonas streng mit dir.
3: Ja,
4: der hat wirklich gesagt, was ist das?
2: Laura, etwas, das niemand, also wirklich niemand besser kann als du, ist...
4: Online-Shoppen, wenn wir jetzt bei dem Thema schon sind.
3: Ich wollte gerade sagen, Deckel für Strohhalme kaufen.
4: Boah, das kann ich besonders gut. Ich glaube, ich bin sehr gut im Diskutieren. Oder, John? Wir hatten ja manchmal morgens auch mal eine Diskussion.
2: Ja.
4: Aber
2: wenn man mitdiskutieren darf, dann geht das. Wenn du da keinen Durchmarsch legst, dann geht das. Aber ich finde das so cool zu überlegen. Tatsächlich etwas, was niemand besser kann als man selbst.
3: Ja, liebe Laura, du bist ja doch schon recht in der Öffentlichkeit. Also das, was du vorhin angesprochen hast, was vielleicht auch so ein kleines bisschen der Vorteil ist, wenn man nur beim Radio schafft, wo man nicht viel gesehen wird. Man kann relativ einfach wahrscheinlich in der Versenkung verschwinden in seiner Freizeit. Und das hat sich bei dir ja nur wahrscheinlich immer mehr erledigt. Man kennt dich, man weiß, wer du bist, man sieht dich. Und wenn du dann den wohlverdienten Urlaub irgendwann hast, dann... sieht der wie folgt aus. Wenn ich Urlaub habe, dann bin ich am liebsten...
4: in der Sonne, am Strand, am Meer. Das ist für mich Urlaub 100%. Ja.
3: Also gehörst du auch zu der Fraktion 14 Tage lang mit der Eieruhr am Strand liegen und wenn sie piept, einmal umdrehen bitte, damit der Rücken genauso gleichmäßig gebräunt wird? Kannst du das wunderbar?
4: Genau so.
3: Ja.
4: Genau so. Tanning ist das A und O. Dazu noch ein Buch lesen, eine Cola Zero bestellen und wirklich einfach gar nichts machen. Das ist für mich Urlaub.
2: Ja, herrlich.
3: Das finde ich genau richtig so. Ich weiß auch immer nicht, wie die Leute ihre Erholung finden, wenn sie sagen, oh, wir gehen jetzt in die Berge, 14 Tage wandern. Aha.
2: Ja, nee, das.
3: Und wann macht ihr Urlaub?
4: Aber John ist, glaube ich, so ein Bergtyp, ne? John, du gehst ja super gerne oder fährst immer in die Schweiz.
2: Ja, also wir nehmen ja tatsächlich diesen Podcast auch gerade in der Schweiz auf. Wir sind in Luzern in einem kleinen Studio und um uns herum sind eigentlich nur Berge. Also die sind alle größer als ich, die sind alle aus Stein, maximal unbeweglich, aber ist schön für ein Foto.
3: Ja.
2: Das kann ich verwackeln. Und du hast völlig recht, also die Schweiz ist ja schon seit vielen Jahren sozusagen die zweite Heimat. Das war schon so, als du auch bei Radio Hamburg warst. Jede freie Minute ging es dann irgendwo Richtung Vierwaldstätter See und das ist ja auch der Ort, wo der Stefan arbeitet, in Fitznau, ein kleiner Ort, sehr kleiner Ort, aber sehr schöner Ort, auch in der Nähe von Luzern. Und wir dürfen an der Stelle kurz spoilern, wir planen für März 2026 einen Live-Podcast, wo wir mit Publikum Podcast performen. Aber das nur jetzt schon mal so ein bisschen so als kleinen Appetizer,
3: so,
2: dass wir das schon mal eingeworfen haben. Laura, wir haben gerade gesprochen über deinen größten Fehlkauf, haben etwas über Strohhalme gelernt und über Gartenmöbel, wo man Augenkrebs kriegt. Die beste Anschaffung deines Lebens ist...
4: Die beste... da kann ich euch auch was sagen. Jetzt kommt die Hausfrau aus mir heraus und zwar den Hühler. Ich weiß nicht, ob ihr schon mal da was von gehört habt. Ich vertrete den nicht, aber es ist ein Staubsauger, der extrem gut reinigt. Und ich muss sagen, das hat sich gelohnt mit den zwei Hunden.
2: Also ich kam, sah und saugte. Wie heißt das Ding? Hühler?
4: Hühler heißt das, Hühler. Genau. Das ist irgendwie auch, keine Ahnung, der soll auch irgendwie die Luft reinigen und hast du nicht
3: die
4: gesehen.
3: Luft
4: aber ich muss echt sagen, der Staubsauger ist top.
2: Und das ist aber wahrscheinlich auch so ein drahtloser, es ist so ein bisschen wie so ein Dyson, den du irgendwo reinhängst zum Aufladen und dann lädt er ein bisschen und dann kannst du damit alles reinsaugen?
4: Nee, das gar nicht, sondern da musst du echt noch klassisch an die Steckdose mit einem Kabel, aber der hat so einen Wassertank und da wird das ganze Dreck irgendwie aufgesammelt. Du brauchst keinen Staubbeutel oder irgendwas dergleichen und also das ist eine ganz abgefahrene Technik und der macht halt wirklich sauber und da muss ich echt sagen, das war ein guter Kauf.
5: Ja, schön. Ja, aber mit zwei Labradoren hat man auch viele Haare im Haus wahrscheinlich, ja?
4: Ja, das ist es halt und die tragen alles mit rein und dann ist es halt cool, wenn du einen Staubsauger hast, wo du einmal über den Teppich gehst, alles wirklich mega sauber ist und fertig.
5: Ja. Laura, wir sind bereits beim 30. Mai, das Jahr schreitet voran und dennoch... Laura, mein selbst auferlegtes Ziel für 2025 ist?
4: Ist, alles unter einen Hut zu bekommen. Also sprich, karrieretechnisch auch noch ein paar Schritte nach vorne zu machen. Auch noch jetzt in diesem Jahr noch ein paar schöne Moderationen hoffentlich zu bekommen. Und das mit dem Privatleben, mit den neuen Aufgaben, die da auch anstehen, das alles unter einen Hut zu bekommen.
2: Ja. Mhm. Und wenn jetzt das noch dazu kommt, Laura, viele von unseren Hörerinnen und Hörern, die er hier und ihm so regelmäßig und gerne hören, machen das auch. Wenn du etwas sammeln würdest und wolltest, dann wäre das...
4: Schmuck?
5: Ach, nee. Da gehörst du aber zu den seltenen Frauen, die Schmuck sammeln.
4: Ich erfülle alle Klischees. Ich finde Staubsauger toll, ich finde Schmuck toll, ich finde Handtasche toll. Ja, also
5: und Strohhalmdeckel.
4: Ich muss ehrlich sagen... Strohhalmdeckel finde ich auch super toll. Also hier ist Klischee erfüllt.
2: Ja, oh, es wird musikalisch.
5: Es ist nicht mehr lang, dann gehe ich auf eines meiner am meist herbeigesehnten Konzerte.
2: Und zwar irgendwas Klassisches.
5: Natürlich. Ich bin in Stockholm und jetzt nicht lachen, ich gehe zum Kylie Minogue-Konzert. Meine liebe Frau hat mir das zum Geburtstag geschenkt, denn ich bin schon lange, lange, lange riesen Kylie Minogue-Fan und habe es leider noch nicht auf ein Konzert geschafft. Und die gute Frau ist auch seit... Ich glaube 2010, seit der Aphrodite-Tour, ist sie nicht mehr auf Welttournee gewesen.
2: Da muss ich dir einen kleinen Tipp geben, auch bitte. Den Hörern natürlich jetzt. Es gibt eine Serie bei Netflix, die heißt The Residence. Da passiert ein Mord im Weißen Haus und eine der Hauptrollen spielt tatsächlich Kylie Minogue.
5: Ist das so?
2: Es ist fantastisch. Und sie performt auch einen Song 8-mal hintereinander und das findet sie gar nicht gut. Aber ich will nicht zu viel spoilern.
5: Nee, hast du auch gar nicht gemacht jetzt an der Stelle. Nein, ich freue mich jedenfalls wahnsinnig. Ich weiß, viele meiner Freunde, die belächeln das immer und sagen immer, ja, es ist ja sehr, sehr heterosexuell, zu einem Kylie Minogue-Konzert zu gehen. Ist mir aber relativ schnuppe. Ich finde die Frau sensationell und freue mich. Laura, das letzte Konzert, auf dem ich gewesen bin, war...
4: Shiri David.
5: Okay.
4: Ja, jetzt erstmal Stille, ne?
5: Bauch, Beine, Po. Ja. Also ich,
4: hey John, ja, genau.
5: Also für sein Alter gar nicht so schlecht, oder?
2: Ja, ja, aber auch für mein Alter. Erzähl doch mal, was geht da eigentlich ab bei so einem Shirin David Konzert? Also für alle, die noch nie da gewesen sind.
5: Also ich zum Beispiel.
4: Ich muss ehrlich sagen, sie hat sich richtig viel Mühe gegeben, was die Performance betrifft. Also erstens coole Bühnenbilder, voll abgedanced, coole Outfits und gute Songs von früher, so ein paar, die sie berühmt gemacht haben oder ja nicht berühmt gemacht haben, aber mit denen sie einfach gestartet hat in der Musikwelt. Und auch die neuen Songs, John hat es ja gerade schon gesagt, Bauch, Beine, Po, das war mega. Es war halt voll frauenlastig, alle voll am Kreischen, konnten alle den Songtext natürlich mitsingen und es hat mega Spaß gemacht. Also war aber richtig top, also hat es so gut gemacht, wirklich
2: ja, super. Ja, muss ich auch sagen. Laura Hofmann, du hast bei Insta neulich gepostet, ich habe einen Ordnungstick und der macht sich bei dir besonders bemerkbar bei...
4: Ja, da sind wir wieder beim Thema Hühler und den Hundehaaren. Also ich, ja wirklich, ich muss jeden Tag staubsaugen. Es muss die Küche, muss blitzeblank sein. Also ich kann abends nicht ins Bett gehen, wenn nicht irgendwie wirklich unten alles wieder tippitoppi aussieht und kann halt einfach nichts liegen lassen. Ich glaube, das ist auch... mein größtes Problem, weil es ist ja mal so, ne, dass man Besuch hat und es dann schon spät ist. Aber es ist egal, wie viel Uhr, ich muss dann wirklich noch die Geschirrspülmaschine einräumen, am besten auch noch ausräumen und dass am nächsten Tag alles wieder schön seine Ordnung hat.
2: Ja, und bist du da so wie ich so ein bisschen so schräg aufgestellt, dass du auch damit zufrieden bist, wenn Sachen einfach so richtig so diagonal und gerade liegen? Das ist ja dann so ein bisschen so eine vorgetäuschte Ordnung.
4: Absolut. Das ist auch so ein Thema mit den Küchentüchern zum Beispiel. Ich will, dass die schön gefaltet da liegen auf ihrem Platz. Und ich kann es gar nicht haben, wenn jemand das Küchentuch von meinen Mitbewohnern einfach nimmt und dann in der Ecke feuert oder so. Nee, das muss schön zusammengefaltet wieder sein. Ja.
5: Laura, du hast gepostet, du findest alle Trends immer dann toll, wenn sie wieder out sind.
4: Einer ist so ein Fashion-Ding zum Beispiel. Ich weiß nicht, ob ihr es gesehen habt, das sind so Brillen gerade ganz angesagt. Die haben aber keine Sehstärke oder die waren angesagt. Die waren letztes und vorletztes Jahr total angesagt. Ich habe das bei jedem gesehen. Und jetzt, heute kam das Paket damit an und ich denke mir, toll, jetzt brauche ich auch diese Brille. Wie gesagt, du hast eigentlich nichts davon, ist einfach nur ein Accessoire. Aber jeder hatte sie gehabt die letzten 2 Jahre und jetzt habe ich mir gedacht, jetzt brauche ich die auch.
2: Ach so, aber du trägst sie denn auch, ne?
4: Ja, klar trage ich die dann auch, aber es ist halt nicht so, dass sie irgendeine Sehstärke oder so hat.
5: Also es sieht aus, als wenn du eine Brille bräuchtest, also wie eine ganz normale Brille, die man zum Sehen braucht, keine Sonnenbrille, nichts, gar nichts, einfach nur um auszusehen, als wenn man eine Brille braucht.
4: Als wäre man belesen.
5: Spekuliereisen quasi.
2: Ja. Ich habe gerade gelernt, Laura, vielleicht ist das für uns alle überhaupt das Ding, also wenn ihr jetzt unseren Podcast hört, er hier und eben, dann lernt ihr vielleicht, wie ihr euch richtig hochgünter zu etwas sehr Philosophischem, ganz Schlauen und ihr klingt wahnsinnig belesen, wenn ihr einfach nur, wir machen das jetzt alle mal, zwischen unseren Vor- und Nachnamen ein Maria setzt. Also Stefan Maria Mund zum Beispiel.
5: Wow.
2: Oder auch John Maria Ment. Ich finde, das klingt doch gleich, als hätte man irgendwie die Bibel um 3 Bände ergänzt, oder nicht?
5: Ja, ich finde, ja, das hast du schon recht.
2: Also, was sagst du dazu, Laura?
4: Ja, es hört sich sehr gut an, muss ich sagen. Es hört sich auch so an, als wäre man wirklich irgendwie so selber Autor, Autorin, hätte schon ein paar Bänder geschrieben übers Leben, philosophisch sehr tiefsinnig, so in die Richtung, ja.
5: Ja, ich muss jetzt aber auch als erstes an Christoph Maria Herbst und Stromberg denken.
2: Ja, gut.
5: Okay. Und dann, genau, dann beißt sich das doch schon wieder etwas.
2: Ja, das stimmt natürlich. Ja, gut. Aber ich muss ehrlich sagen, Laura, ich habe es so genossen. Es ist ja so toll, dass du dir eine Woche Zeit genommen hast für diesen Podcast, hast extra Urlaub eingereicht. Und dann schaffen wir es vermutlich doch unter einer Stunde. Und ich muss sagen, ich habe so in den letzten Minuten dir so gerne zugehört, wie unsere Hörerinnen und Hörer auch. Und muss einfach sagen, du hast dir diese wahnsinnige Natürlichkeit, diese unfassbare Frische so bewahrt. Das ist immer so ansteckend, auch zu Radio Hamburg-Zeiten. Das ist einfach fantastisch. Also ich finde das ganz toll, mit dir sich zu unterhalten. Ist immer wirklich, ja, ist richtig schön.
5: Absolut. Und
4: oh, danke, John.
5: Liebe Laura, mich hat es auch sehr, sehr gefreut. Ich sage ja immer gerne, es ist mir ein inneres Blumenpflücken. Und auch dieses Mal ist es das absolut gewesen. Auch ich sage ganz, ganz vielen Dank. Schön, dass du bei uns gewesen bist. Aber es ist auch etwas Gesetz bei uns. Und das ist nämlich, dass ich das letzte Wort habe hier. Ja. Wenigstens hier, wenn schon nicht zu Hause.
2: Laura, bist du bereit für die letzten Worte? Vielen Dank auf jeden Fall, dass du dabei warst.
5: Alles Gute, liebe Laura.
4: Ja, danke euch. Danke, danke.
5: Und damit sind wir wieder einen Gast näher an der Rente.
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3: Ich bin Dirk Zeitler. Deutschland hat einen neuen Hitzerekord. Der Deutsche Wetterdienst registrierte nach vorläufigen Angaben am Nachmittag 41,3 Grad. Gemessen wurde der Wert in Saarbrücken-Burbach im Saarland.
4: Der bisherige Rekord hierzulande lag bei 41,2 Grad, gemessen 2019 an zwei Messstationen in Nordrhein-Westfalen. Allerdings Ende Juli, nicht wie jetzt schon im Juni. Experten sagen, extreme Wetterlagen wie die aktuelle Hitzewelle sind wegen der Klimakrise bei uns häufiger geworden. Die Statistik des Deutschen Wetterdienstes zeigt, dass die durchschnittliche Anzahl der Tage mit Temperaturen über 30 Grad in den vergangenen Jahren in Deutschland zugenommen hat. Thomas Bleskin, Nachrichtenredaktion.
3: Das US-Militär hat nach eigenen Angaben trotz vereinbarter Waffenruhe Angriffe gegen den Iran durchgeführt. Dies sei eine Reaktion auf die Attacke auf ein Frachtschiff am Donnerstag, teilte das für den Nahen Osten zuständige Regionalkommando CENTCOM mit. Die USA haben demnach aus der Luft iranische Raketen- und Drohnenlagerstätten sowie küstennahe Radaranlagen angegriffen. Ukrainische Männer sollen sich einem Einsatz im Krieg gegen Russland künftig schwerer entziehen können und nicht mehr so einfach Zuflucht in Deutschland oder anderen EU-Staaten finden. Die EU-Kommission will dafür die Aufnahmeregeln von Kriegsflüchtlingen aus der Ukraine verändern. 23- bis 60-Jährige sollen künftig ausgenommen werden.
5: Kriegsflüchtlinge aus der Ukraine werden in der EU nach einer sogenannten Massenzustromrichtlinie aufgenommen, leicht und ohne Einzelfallprüfung. Künftig soll das aber nicht mehr für Männer zwischen 23 und 60 Jahren gelten, die neu in die EU kommen. Damit sinkt die Aussicht auf Schutz und Arbeitserlaubnis. Der Grund sei eine Bitte der Ukraine, sagt der zuständige EU-Kommissar. Die Ukraine fahnde nach rund 2 Millionen Wehrpflichtigen. Die dürften eigentlich gar nicht ausreisen. Aus Brüssel, Dieter Ebeling.
3: Zum Sport. Weltfußballer Ousmane Dembélé hat Frankreich mit einer 3-Tore-Gala zum Gruppensieg geschossen und den Weg für ein mögliches Achtelfinalduell mit Deutschland freigemacht. Der Offensivspieler war der überragende Akteur bei einem 4:1 gegen Norwegen. Der Senegal darf nach einem 5:0-Sieg gegen den Iran auf das Weiterkommen hoffen. Zum Wetter, die aktuelle Vorhersage des Deutschen Wetterdienstes. In der Nacht meist klar oder gering bewölkt und weiter trocken. Die Tiefstwerte liegen zwischen 24 und 16 Grad. Tagsüber im Westen und Nordwesten zeitweise wolkig. Später an der Nordsee sowie vom westlichen Mittelgebirgsraum über NRW bis nach Niedersachsen einzelne kräftige Gewitter möglich. Sonst sonnig oder leicht bewölkt und meist trocken. Dazu wieder sehr heiß bei Werten von 36 bis 41 Grad. Nur an den Küsten etwas kühler.
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1: Er hier und Imsen. Ment mit Mund. Ja, hau mir eine rein.
2: Nee.
1: Das sind ja wir.
2: Das sind wir.
1: Und das im Urlaub.
2: Ja.
1: 22. August 2025. Wir sind im Urlaub. Wir sind am 5. September mit tollen neuen Gästen wieder für euch da, die unsere Sätze, die wir beginnen, zu Ende sprechen. Aber wie letztes Mal vor 2 Wochen gibt's heute für euch einen Riesentipp von unserem Barkeeper, von unserem Podcast-Host von Stefan Mund.
2: Ich grüße euch. Ich freue mich, dass ihr auch jetzt in dieser Urlaubspause uns einschaltet. Und John, hast du denn den Urlaub genutzt und trotzdem mal unsere E-Mails gecheckt unter erhierundimsen@gmx.de.
1: Ja, ich habe
2: Hast du?
1: Habe ich wahnsinnig gefreut, zum Beispiel über Frauke aus Kiel, die uns geschrieben hat: Lieber Stefan, lieber John, ich habe vor kurzem eure Folge mit Andrea Gerhardt gehört. Und was mir besonders gut gefallen, also der Schauspielerin vom Bergdoktor,
2: ja.
1: Und was mir besonders gut gefallen hat, war diese Frage nach den typisch deutschen Sätzen. Weil die kennen wir ja alle, ne? Du kannst nicht meckern, oder ich will ja nicht den ganzen Laden kaufen.
2: Ja.
1: Ne? Oder ohne Fleiß kein Preis.
2: Ja.
1: Ne? Oder was haben wir noch gehabt? Ach, diese ganzen Sprüche.
2: Früher war alles besser.
1: Ach du grüne Neune.
2: Ja.
1: Ne? Oder Leute, die Sprichwörter falsch benutzen, nerven wie Drahtseile.
2: Ja. Sowas.
1: vielen Dank also für eure E-Mails. Schreibt einfach fleißig weiter, auch wenn ihr Ideen habt, wen wir mal einladen sollen in unseren Podcast. Wirklich, stellt euch ein weißes Blatt vor und schreibt da einen Namen drauf. Und wir versuchen unser Bestes, damit ihr, unsere Hörerinnen und Hörer, glücklich seid ab 5. September. Und damit ihr bis dahin nicht verdurstet, bekommt ihr, letztes Mal war es ein alkoholfreier Cocktail. Dieses Mal, wie hast du es genannt? Die Cocktailpeitsche.
2: Die Cocktailpeitsche.
1: Ja.
2: Was stellen
1: wir uns daran davor?
2: Ja, eigentlich kann man ja auch bei der Cocktailpeitsche immer sagen, es kommt ja auch immer darauf an, wie ich es dosiere. Ne? Ich habe ja letztes Mal schon kurz gesagt, ich trinke selber keinen Alkohol.
1: Ja.
2: Mehr müsste ich noch hinten ranhängen seit geraumer Zeit, 12 Jahre und noch mehr.
1: Das ist wirklich
2: und
1: stark.
2: Das liegt nicht daran, dass es mir nicht schmeckt, sondern weil es mir zu gut geschmeckt hat.
1: Mhm.
2: So, und es ist, wie gesagt, das nur so nebenher. Jetzt hat man natürlich als Barkeeper unter Umständen, wenn man keinen Alkohol mehr trinkt oder generell nicht trinkt, hat man manchmal das Problem mit der Dosierung.
1: Das Abschmecken
2: fällt weg. Ja, es gibt natürlich
1: Vorkoster.
2: Glücklicher.
1: Würde ich gerne machen, falls du jemanden brauchst. Also ich würde mich.
2: Stell dich hinten an.
1: Okay.
2: Stell dich hinten an, John. Okay. Es ist gar nicht so schwer, Leute zu finden, die völlig selbstlos natürlich an dieser Stelle Drinks probieren und mir sagen, zu viel, zu wenig oder zu süß, zu bitter. Da muss ich mich einfach dann auf das Urteil von Fachleuten, also Berufstrinkern, muss ich mich dann einfach verlassen. Und das sind nicht selten natürlich auch Arbeitskollegen.
1: Natürlich.
2: Wer hätte das gedacht?
1: Ja, guck mal.
2: Ja, und ich bin heute einfach mal mit einem Klassiker zu euch gekommen. Einem Klassiker im europäischen Raum, der Mojito. Der Mojito ist eine Sache, die nicht wegzudenken ist aus der klassischen Cocktailkarte. Da gibt's eigentlich sofort auch diese Mocktail-Variante davon.
1: Dann alkoholfrei.
2: Alkoholfrei, genau. Also alle Cocktails mit Alkohol, Mocktails, so ein bisschen fancy, modern gesprochen, sind dann halt die Sachen ohne Alkohol. Und wenn man da einfach den Alkohol ersetzt durch einen Schuss Ginger Ale, wird

0: auf den Strich kommt da rein und nicht ein Müh mehr, ja, weil so viel zahlt der Gast. Nee, das finde ich immer ein bisschen schwierig. Aha, es ist immer so eine Gefühlssache bei mir. Und ja, ab und zu ist es denn, dass ich denke so, ups, naja, okay, dann halt. War es mal ein Schluck mehr, aber na, so richtig sowas übel nimmt dir das dann auch keiner. Man kann es aber auch wunderbar auch abwandeln. Also der klassische Mojito, John, wenn du wieder mitschreiben möchtest.
1: Unbedingt, ne? Ja, wie letztes Mal auch.
0: Also das ist jetzt mein Rezept. Das wird vielleicht, wenn der ein oder andere Barkeeper zuhört, der auch noch 600 andere Cocktails kennt und von der Pike auf gelernt hat, wird vielleicht sagen, was redet der denn da? Ich mach das ganz anders. Okay, mach's halt. Ich mach's so. Bums aus.
1: Perfekt.
0: So, und bei mir gibt's einfach eine ganze Limette, schön ein, geachtelt.
1: Ja.
0: In ein klassisches 3-Dezi Caipirinha-Glas, mhm, so, wie man sie auch bei Ikea und überall findet zum Beispiel. Mhm. Dann mache ich, ja, etwa so 2-3 Zweige frisch gezupfte Minze, mhm, etwa mit rein.
1: Minze?
0: Minze. Dann 3 Teelöffel Rohrzucker, ganz wichtig, der braune. Für mich gehört der da rein. Ich glaube, es gibt auch die, die sagen, ja, beim Caipirinha, ja, beim Mojito macht man weißen Zucker. Mhm. Habe ich auch mal gemacht. Irgendwann habe ich mir gedacht, der Rohrzucker passt überall rein. Fertig. Mhm. Dann kann man das Ganze noch, je nachdem natürlich. Manchmal hat man auch Limetten, die nicht so richtig saften, die einfach noch zu unreif sind, noch zu fest sind, wo man halt schon wirklich mit dem Mörser ordentlich drücken muss, um den Saft und die Minze mit dem Zucker.
1: Sind die dann noch rein zu
0: frisch? Ja, die sind dann einfach noch zu frisch.
1: Okay.
0: Also wenn sie so ein bisschen länger liegen, dass sie weich sind und eigentlich schon in dem Moment, wo du anfängst loszustampfen mit dem, mit dem Stößel, dann muss dir eigentlich schon der Limettensaft eigentlich ins linke Auge zuerst reinspritzen. Dann ist es perfekt. Und wenn man das eben nicht hat, dann kann man auch noch ganz wunderbar mit ein bisschen Limejuice nachhelfen. Einfach nur so einen kleinen Spritzer, wenn es nicht genug Flüssigkeit aus der Limette gab. Und dann bediene ich mich auch immer sehr gerne einem kleinen Hilfsmittel. Das ist wiederum von Monin,
1: wie ja auch immer man es aussprechen möchte. Zuckersirup
0: und den Bittersirup, ne? Genau, und jetzt nehmen wir noch den Mojito-Minz-Sirup ins Sortiment auf. Mhm. Und macht davon einfach noch so ein halbes bis 1 cl, je nachdem wie süß man es gerne hat, kann man da noch mit ran machen. Mhm. Dann 4 bis 5 cl vom Bacardi rum. Mhm. Und dann das Ganze mit Crash-Eis auffüllen und ordentlich rühren. Wem die Rührei einfach zu mühsam ist, da kann man auch einfach so einen Cocktailshaker übers Glas stülpen, das einmal durchschütteln und dann wieder zurück ins Glas gießen, dann ist die Sache wunderbar vermischt und fertig ist der Mojito.
1: Ja, und wenn man davon zu viel trinkt, braucht man dringend einen Aspirinja.
0: Ein Aspirinja.
1: Das ist der nächste Cocktail.
0: Ja, genau, das ist der nächste Cocktail. Ja, richtig.
1: Aber ich habe das, also vielleicht habt ihr unsere Hörerinnen und Hörer das auch schon, sonst nochmal kurz eine Limette, die wird dann geachtelt.
0: Die wird geachtelt.
1: Ne, das, also in der Mitte durchstand, dann hast du
0: zwei Hälften.
1: Die nochmal halbieren.
0: Die nochmal halbieren und dann die jeweils nochmal halbieren.
1: Wunderbar, geachtelt. Besser als gezwölftelt, ne? Das wird immer
0: schwieriger. Kannst du auch machen, aber dann ist es einfach schwierig.
1: Irgendwann ist dann auch zu kleinteilig das Ganze.
0: Genau.
1: Minze, 3 Teelöffel Rohrzucker, Limejuice, Spritzer, dann ist Monin, Mojito, Minzsirup, 1 cl, dann
0: ja, vielleicht lieber ein halbes.
1: Das oder ein halbes.
0: Ja, ja.
1: Ja, okay. Und 4 bis 5 cl Bacardi.
0: Ja.
1: Genau. Und dann kommt da was drüber, dann wird das ordentlich geschüttelt und dann kommt es in ein Extraglas wahrscheinlich mit viel Eis, richtig?
0: Ja, ich nehme es. Ich schütte das einfach in ein. Also nein, wichtig ist, dass das alles in dem Glas zubereitet wird, aus dem man es auch trinkt.
1: Ach so, okay, das ist cool.
0: Du rührst es eigentlich, aber man kann auch, wenn es mal schnell gehen muss oder wenn du sagst, nee, mir das fällt ja links und rechts ab beim Umrühren alles aus dem Glas raus, dann stülp einfach so einen Aluminium-Cocktail-Shaker-Becher über dieses Kaipi-Glas oder Mojito-Glas in dem Fall. Mhm. Nimm das hoch, schüttel das einmal und gieß es ins gleiche Glas zurück.
1: Perfekt. Also das
0: dann hast du es perfekt gemischt und kräht keiner an nach, ob du es gerührt oder geschüttelt hast.
1: Ich habe gerade gelesen, wo vornehme Hunde gerne hingehen. Mhm. Auf eine Bobtail-Party.
0: Eine Bobtail-Party. Kommt dir das spontan, John? Ja,
1: das ist mir leider gerade, ich weiß, es ist so
0: Tourette-mäßig. Ja, so eine ganz besondere Form.
1: Das war wie ein Cocktail, Bobtail. Ich dachte, irgendwas passt doch da jetzt.
0: Ja.
1: Egal. Na, aber das ist doch super. Also ihr hört einfach die Folge von vor 2 Wochen nochmal, die vom 8. August. Dann die von heute hört ihr auch gleich nochmal, vom 22. August. Und dann habt ihr eine ganz tolle Wahl, wenn ihr das nächste Mal eure Gäste begrüßt. Ne? Heute ist ja Freitag, vielleicht jetzt am Wochenende, morgen, übermorgen. Und dann macht ihr einfach mal von jedem Cocktail einen, probiert das mal aus, wie es schmeckt. Und ich kann nur sagen, es schmeckt super. Ich habe beide beim Stefan schon probiert. Mhm. 10 von
0: mehrfach.
1: 10.
0: Und wieder ein Cocktail mehr am Hangover.
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3: Ich bin Dirk Zeitler. Erstmals seit der Unterzeichnung des Rahmenabkommens mit Teheran zur Beilegung des Kriegs hat das US-Militär wieder Angriffe gegen den Iran gemeldet. Die Angriffe aus der Luft auf iranische Raketen- und Drohnenlagerstätten sowie küstennahe Radaranlagen seien als Reaktion auf die Attacke auf ein Frachtschiff am Donnerstag erfolgt, teilte die US-Armee mit. US-Präsident Trump hatte den Angriff auf das Frachtschiff zuvor dem Iran zugeschrieben und als Verstoß gegen die Waffenruhevereinbarung gewertet. Deutschland hat einen neuen Hitzerekord. Der Deutsche Wetterdienst registrierte nach vorläufigen Angaben am Nachmittag 41,3 Grad. Gemessen wurde der Wert in Saarbrücken-Burbach im Saarland.
4: Der bisherige Rekord hierzulande lag bei 41,2 Grad, gemessen 2019 an zwei Messstationen in Nordrhein-Westfalen. Allerdings Ende Juli, nicht wie jetzt schon im Juni. Experten sagen, extreme Wetterlagen wie die aktuelle Hitzewelle sind wegen der Klimakrise bei uns häufiger geworden. Die Statistik des Deutschen Wetterdienstes zeigt, dass die durchschnittliche Anzahl der Tage mit Temperaturen über 30 Grad in den vergangenen Jahren in Deutschland zugenommen hat. Thomas Bleskin, Nachrichtenredaktion.
3: Ukrainische Männer sollen sich einem Einsatz im Krieg gegen Russland künftig schwerer entziehen können und nicht mehr so einfach Zuflucht in Deutschland oder anderen EU-Staaten finden. Die EU-Kommission will dafür die Aufnahmeregeln von Kriegsflüchtlingen aus der Ukraine verändern. 23- bis 60-Jährige sollen künftig ausgenommen werden.
5: Kriegsflüchtlinge aus der Ukraine werden in der EU nach einer sogenannten Massenzustromrichtlinie aufgenommen, leicht und ohne Einzelfallprüfung. Künftig soll das aber nicht mehr für Männer zwischen 23 und 60 Jahren gelten, die neu in die EU kommen. Damit sinkt die Aussicht auf Schutz und Arbeitserlaubnis. Der Grund sei eine Bitte der Ukraine, sagt der zuständige EU-Kommissar. Die Ukraine fahnde nach rund 2 Millionen Wehrpflichtigen. Die dürften eigentlich gar nicht ausreisen. Aus Brüssel, Dieter Ebeling.
3: Zum Sport. Weltfußballer Ousmane Dembélé hat Frankreich mit einer 3-Tore-Gala zum Gruppensieg geschossen und den Weg für ein mögliches Achtelfinalduell mit Deutschland freigemacht. Der Offensivspieler war der überragende Akteur beim 4:1 gegen Norwegen. Der Senegal darf nach einem 5:0-Sieg gegen den Iran auf das Weiterkommen hoffen. Zum Wetter, die aktuelle Vorhersage des Deutschen Wetterdienstes. In der Nacht meist klar oder gering bewölkt und weiter trocken. Die Tiefstwerte liegen zwischen 24 und 16 Grad. Tagsüber im Westen und Nordwesten zeitweise wolkig. Später an der Nordsee sowie vom westlichen Mittelgebirgsraum über NRW bis nach Niedersachsen einzelne kräftige Gewitter möglich. Sonst sonnig oder leicht bewölkt und meist trocken. Dazu wieder sehr heiß bei Werten von 36 bis 41 Grad. Nur an den Küsten etwas kühler.
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3: Er hier.
2: Ja, und Imsen. Wobei es euch da vermutlich genauso geht wie uns. Manchmal wissen wir natürlich auch nicht so genau, wer ist eigentlich er hier und wer ist Imsen. Und erlebt habt ihr das garantiert auch schon. Wenn ihr zum Beispiel einkaufen seid, jemanden trefft, der stellt sich vor euch und sagt, na, kennst mich? Na, wer bin ich? Und ihr wisst, kenne ich, ist er hier oder Imsen, aber irgendwie... Ja, irgendwie fällt euch natürlich der Name nicht ein in dem Augenblick, ne?
3: Ganz genau. Kennen wir alle. Und falls ihr doch versucht, euch unsere Namen zu merken, wir sind Stefan Mund
2: und John Ment. Ment mit Mund, der Untertitel.
3: Falls quasi ihr mögt. Ein Moment.
2: Ja. Wir haben was vor, Stefan.
3: Ja, wir haben jetzt in jeder Folge einen Promi und das Konzept ist wirklich simpel und einfach. Wir geben einen Satz vor und unser Gast bringt ihn zu Ende.
2: Ja, und wir machen euch das gleich mal vor, ehe wir unseren ersten Gast vorstellen. Er ist tatsächlich die Stimme der Zentralschweiz im Radio. Wir nutzen das Konzept und ihr überlegt mal, was ihr so antworten würdet. Stefan, wir fangen mal an. Jeder kriegt 5 Sätze und ergänzt ihn einfach. Ne? Das ist das simple Konzept der Show.
3: Genau.
2: Dein erster. Wenn ich nicht gerade Podcaster bin, macht dies mein Leben aus?
3: Oh, in allererster Linie bin ich Dienstleister aus Leidenschaft. Lange, lange hat mich der Tanzsport durch mein Leben begleitet, dann das Tanzlehrer-Dasein, den Fußgängern das Tanzen beibringen und seit inzwischen guten 7 Jahren bin ich am schönsten See der Welt, am Vierwaldstätter See, im Gastgewerbe tätig, im Hotel Rigi in Fitznau. Und das aus vollem Herzen. Und jeder Gast bei uns steht im Mittelpunkt und somit im Weg, wie ich immer liebevoll sage.
2: Ich glaube, es ist wahnsinnig gefährlich, dir einen Satz vorzugeben, weil du brauchst ungefähr 8 Sätze, um ihn zu Ende zu bringen.
3: Ach ja, richtig. Ja, Punkt und Komma war ja noch nie so meins.
2: Ja, macht nichts. Zuletzt sehr gelacht habe ich.
3: Zuletzt gelacht habe ich tatsächlich einfach am Ende des Tages mit unserem Chef, dem Linus, zusammen haben wir da gesessen und den Tag Revue passieren lassen. Da gibt's so viel Sachen, was die Gäste wollen und fragen, ist es immer wieder ein Erlebnis.
2: Ja, es sind ja oft Kunden und Gäste, die mit Auftrag drohen. Ne?
3: Ja,
2: sei es ein Zimmer oder was zu essen.
3: Ja, furchtbar. Und beides manchmal sogar.
2: Ja, furchtbar. Ja, ja. Maximal unwürdig.
3: Ja.
2: Das letzte Mal weinen musste ich.
3: Als ich aufs Konto geschaut habe.
2: Kenn ich irgendwie.
3: Ich bin ein sehr emotionaler Mensch. Ich weine recht schnell. Meine Frau lacht immer. Ich weine sogar bei der Werbung, meint sie. Und sie muss mich bei emotionalen Filmen immer trösten.
2: Ja, ich,
3: das ist aber kein Witz, das ist wirklich so.
2: Du, wenn ich den Guido Maria Kretschmer sehe, wie er so diesen Kaffeefleck auf seinen Pulli kriegt, dann muss ich auch immer weinen. Ich
3: denke,
2: der arme Mann,
3: ja,
2: was soll er machen?
3: Ja, das muss auch meistens operiert werden. Dann.
2: Ja. Wenn mich etwas aufregt, dann?
3: Dann muss ich mir Luft machen. Das muss raus.
2: Wenn
3: ich eins in meinem Leben nicht bekomme, dann sind es Magengeschwüre, weil ich Ärger runterschlucke. Es muss raus und dann gewitterreinigt die Luft.
2: Ja, Ungerechtigkeit ist, wenn...
3: Wenn Leute das Gefühl haben, auf Kosten anderer ihren Erfolg unbedingt nach außen tragen zu müssen.
2: Okay. Ja, das waren die 5 Sätze, die hast du beendet. Perfekt.
3: Habe ich gut gemacht.
2: Ich will auch.
3: Du willst auch?
2: Ja.
3: Lieber John, bevor ich Radiomoderator wurde, wollte ich...
2: Wollte ich tatsächlich Fluglotse werden. Und ich glaube, es hat Millionen Leben gerettet, dass ich es nicht geworden bin.
3: Ja, in allererster Linie deins wahrscheinlich, weil du hättest dir jedes Mal in den Kopf gestoßen am Flugzeug, wenn
2: natürlich
3: du da gestanden hättest. Ne?
2: Mit diesen Tischtennisschlägern. Ne? Ja.
3: Das mit Abstand peinlichste Erlebnis in einer Live-Sendung war?
2: Oh, ja, da gibt es natürlich viele, eigentlich jeden Morgen. Was war denn am peinlichsten? Am peinlichsten war ich wahrscheinlich selber, als ich vor ganz vielen Jahren einmal eine Sendung nackt moderiert habe, auf vielfachen Wunsch der Radioamok-Hörer. Und ja, das war nicht gut. Also es war sehr, also ich habe wahrscheinlich ein paar Kilo abgenommen noch, aber es war der Wunsch der Hörer. Wir haben abstimmen lassen. Es ging um Nacktheit in der Werbung und die Hörer wollten das dann auch, dass der Moderator das macht. Und dann habe ich mich hinreißen lassen und habe halt Dinge gezeigt, die niemand sehen wollte. Aber ich glaube, das war mit Abstand das peinlichste Erlebnis in einer Live-Sendung.
3: Aber was hatten die Hörer davon? Es ist ja eh nur zu hören.
2: Es war natürlich, doch es war schon Fernsehen dabei. Unter anderem RTL.
3: Ah, schön.
2: Und die haben ja dann auch 3 Zuschauer und ich glaube, die 3 hat es sofort gerissen.
3: Ja, ja, ja.
2: Ist auch schon ein bisschen her. Das war tatsächlich Ende der 80er Jahre. Da haben die meisten unserer Hörer noch gar nicht gelebt.
3: Ja, da warst du noch in Shape. Wunderbar. Glück ist?
2: Zu zweit.
3: Oh, schön. Wenn ich nur noch einen Tag zu leben hätte.
2: Oh, dann würde ich nicht mehr mit einem Stephen King Buch anfangen, weil das würde ich nicht mehr schaffen. Da brauche ich mindestens 2.
3: Ja, gut. Und ich würde nur unter Zwang.
2: AfD wählen.
3: Sehr gut.
2: Also das ist ganz klare Aussage. So, und jetzt haben wir ihn aber auch lange genug zappeln lassen. Denn wir haben einen prominenten Studiogast in eurem Podcast bei Er hier und Imsen. Er ist der Samstagsmoderator bei Radio Pilatus hier in der Zentralschweiz. Seine Stimme kennt hier wirklich jeder. Du kannst mit ihm nicht an der Kasse stehen. Er wird sofort erkannt. Er macht nur den Mund auf. Zack, ist Feierabend. Mensch, das ist doch der Anni Wolf. Hi Anni!
4: Ja, das geht's ja gar nicht. Ist einfach der Schweizerdeutsch nicht so wie im richtigen Leben. Hervorragend. Ja, guten Tag.
2: Ja, herzlich willkommen. Willkommen in unserem Podcast.
4: Was für eine Ehre.
2: Ja, was für eine Ehre für uns, dass du dabei bist. Mensch Absolut. Mit Mund. Und beschreib dich doch mal selbst, so lange wie du brauchst.
4: 1,88. Unglaublich gut aussehend, darum arbeite ich beim Radio. Familienvater, zwei Kinder, Ehefrau, Freude am Leben und viel Herz mit auf dem Weg.
2: Großartig.
4: So, okay. So kennen wir dich, so lieben wir dich.
3: Sehr sympathisch. Und wenn man ins Luzerner Parkhaus fährt, dann kriegt man dich ja auf drei gleich schon auf dem Ticket.
2: Genau, stimmt.
4: Zum das Mitnehmen. Ja, ist noch spannend. Also habe ich sehr viele Reaktionen. Echt, die haben nicht mehr gemalt, ja, gezeichnet auf diesem Parkticket. Und ja, lustigerweise jetzt schon 2-3 Jahre her und trotzdem noch sehr viele Reaktionen. Das spricht für den Zeichner und für meine unglaubliche Jugend, die ich behalten konnte.
2: Also wenn ihr mal in Luzern parkt, im Bahnhof unten, dann achtet mal, da sind so Kassierhäuschen und links daneben steht ein großer Aufsteller mit dem vom Leben gezeichneten Andy Wolf. Ist wirklich großartig. Ich bin mal stolz, wenn ich da stehe und mein Parkticket bezahle, weil ich sage, den kenne ich.
4: Ich verdiene apropos dann keinen einzigen Schweizer Franken.
2: Das ist selbst schuld.
4: Nee, also, ja, nein. Nur, dass es auch geklärt wäre.
2: Okay. Ja. Stefan, du hast
3: ja.
2: Den
4: geht's
2: Start.
4: Schon los,
2: es geht schon los.
3: Ja, wir haben jetzt für dich 10 Sätze. Jeder von uns 5 Sätze für dich. Und ich darf anfangen an der Stelle. Lieber Andi, bist du bereit?
2: Nein. Das war schon der erste.
4: Nein.
3: Wenn ich nochmal 20 wäre.
4: Uiuiuiui, das fängt ja sehr tief an. Würde ich vielleicht probieren, besser 3-mal, 4-mal zu jonglieren als nur einmal. Dann hätte ich vielleicht die Chance bekommen, beim FC Luzern durchzustarten und vielleicht sogar in die Nationalmannschaft zu kommen. Und überhaupt, nein, ich denke, es ist okay, so wie das die letzten 35, 36 Jahre liefen, wenn man die 20 dazu nimmt.
2: Also du wärst eigentlich gerne Fußballer geworden, ne?
4: War mein großer Traum, ja. Entweder Fußballspieler oder Sportreporter. Und weil ich dann nur 1-2 Mal jonglieren konnte, hieß es dann relativ schnell, du sprich doch über den Fußball, das kannst du besser als das selber machen. Und genau, das war dann mein Weg.
2: Okay, aber du bist ihn ja dann hervorragend gegangen.
4: Ja, so weit, so gut, ja.
3: Hätte schlimmer kommen können, denke
4: das
3: ich.
4: Das ist wahr. Über das Ballett könnte ich nicht diskutieren, weil da habe ich jetzt keine Ahnung.
2: Die wenigsten von uns dreien hier.
3: Ja, doch. So, nein, gar nicht eigentlich. Ja. Mein Idol in der Jugend.
4: Ui. Um euch zuliebe würde ich jetzt sagen Kevin Keegan, weil der war beim HSV.
2: Natürlich.
4: Und das war der
2: dann
4: Grund.
2: Dann sag es doch.
4: Ja, dann sag ich doch. Kevin Keegan, weil ich sah ihn da mal beim HSV. Das waren ja noch Zeiten, als der HSV auch europäisch groß spielte und irgendwie Felix Magath das Siegestor schoss irgendwo in einem Europacup-Final.
2: Großartig, natürlich.
4: Und die 7 hat mich fasziniert, obwohl ich als Fußballer die 11 hatte. Aber Kevin Keegan hatte die 7 und die fand ich irgendwie noch sexy.
2: Großartig.
3: Sehr schön.
2: Kevin Keegan, toller Spieler.
4: Später wurde es Roger Federer. Apropos.
2: Und dann ich.
4: Und dann John.
2: Genau.
4: Und jetzt ist es Stefan.
3: Du bist so bescheiden, John. Das macht dich halt aus. Dürfte ich eine Sache ungeschehen machen, wäre das?
4: Boah, ihr zwei, du, hä? Jetzt, okay.
2: Ja, dass es hier Tachel ist bei Ari und Imsen.
4: Ich merke es, ja. Also, wo ich nicht so stolz auf mich selber bin, in ganz jungen Jahren, habe ich so kleine Sachen geklaut am Kiosk. Und dann hat mich dann irgendwann einmal mein Vater erwischt, weil es war Topolinos. Das sind so italienische Comics-Büchlein.
2: Ja.
4: Und die waren so gut greifbar um die Ecke. Und dann hat er mich mal gefragt und ich so, dann konnte er nicht die Wahrheit, also er musste die Wahrheit sagen. Und dann musste ich mit ihm an den Kiosk und mich entschuldigen bei der Kioskverkäuferin, dass ich das geklaut habe. Und da bin ich wirklich in den Erdboden gesunken. Und ja, das müsste nicht mehr in meine Vita stehen.
2: Also, dass du es dir quasi bis heute auch gemerkt hast, ne?
4: Ja, ich habe es vor allem seitdem nicht mehr gemacht.
3: Das ist schon mal großartig, es hat gefruchtet. Und ja, das sind aber noch Werte, wenn man den Mut hat, dazu zu stehen, wenn man Bockmist gebaut hat, kann passieren, aber du musst einfach dann dafür gerade stehen. Ja, das ist ganz wichtig.
4: Also, es war eine Lebensschulung, ja, von meinem Papa und natürlich mit der ganzen
2: Nation. Ihr seid solche guten Menschen, ehrlich, das geht mir jetzt schon so auf die Nerven.
4: Tut mir leid.
3: Ja, aber es ist schon in Ordnung so, John. Ein bisher unerfüllter Traum ist?
4: Boah, ich hätte gerne, ich wäre gerne ein Gastronom. Also ich hätte gerne so ein cooles Bed and Breakfast mit einer unglaublichen idyllischen, oder nein, idyllisch ist falsch ausgedrückt, mit einer Szenenbar. Ich hätte gerne so, ja, das würde mich noch erfüllen, aber ich habe gar keine Skills, um in der Gastronomie zu arbeiten. Aber vielleicht, Stefan, machen wir mal ein Airbnb.
3: Also das klingt, sehr schön.
4: Zum See natürlich, das müsste dann schon sein. Natürlich. Aber so quasi Ibiza nach Luzern bringen, das wäre das große Kino.
2: Ich glaube, das würde auch gut funktionieren hier tatsächlich. Ich glaube, es wird weltweit gut funktionieren. Das fühlt sich gerade gut an.
4: So die Vibes von Ibiza am Fivacetta-See oder wo auch immer. Mir gefällt ja auch die Nordsee oder die Ostsee. Ja, also, aber das würde mich reizen. Aber ja, die Ausgangslage ist natürlich suboptimal, wenn du gegen 60 bist und noch keinen Ansatz hast von dieser Idee. Aber wer weiß.
3: Ja, aber es klingt auf jeden Fall sehr, sehr schön. Und mit diesem Traum könnte ich mich auch anfreunden. Beim Gedanken an den Ruhestand, um die 60 Grad nochmal aufzugreifen.
4: Dann, ja. Also mein Treuhänder hat gesagt, ich arbeite mindestens bis 70, wenn nicht bis 75, weil meine Pensionskasse gar nicht da ist. Also daher, der Ruhestand ist noch sehr, sehr weit weg. Ich darf aber in der Eventbranche arbeiten und da bin ich wirklich gespannt, ob ich das bis 70 hinkriege. Zum Beispiel die DJ-Geschichte. Man wird ja wirklich nicht jünger, aber die Vibes und das Gespür für die Menschen, die Vibes und die Beats lieben, die habe ich noch und hoffentlich habe ich die noch lange. Daher Ruhestand. Wie schreibt man das?
3: Also, ja,
4: das kenne ich gar nicht.
3: Ja, das ist auch ein Lifestyle eben, dein Job, den du machst, denke ich. Und somit, was man mit Herz...
4: Mit Menschen zusammenarbeiten, ich denke, das ist wie bei dir oder auch bei dir, John, macht unglaublich viel Freude. Ich könnte nicht in einem Büro arbeiten und da in den Bildschirm schauen von morgens um 7 bis abends um 6. Das ist jetzt nicht so mein Ding. Ich arbeite gerne mit Menschen und bin draußen, würde gerne oder packe gerne an, umsetzen, Ideen umsetzen, Projekte umsetzen, das ist meine Welt.
2: Und das machst du mit Herz.
4: Ja!
2: Und ich finde, wir sind übrigens, glaube ich, wir gehören zu den wenigen Ländern, wo es nicht so richtig wertvoll und so wertgeschätzt wird, wenn man etwas älter ist. In den USA zum Beispiel, wenn du da ein älterer Radiomoderator bist, die Leute lieben dich, weil du einfach Stories hast. Du hast so viel zu erzählen. Du hast meistens auch noch eine geile Stimme dazu. Hello, ladies and
4: gentlemen. Wolfman Jack.
2: Ja, natürlich, zum Beispiel.
4: Eine Legende.
2: Ja, und das ist, komischerweise haben wir immer so das Problem, dass wir sagen, es muss alles jünger, schneller, höher, weiter und so weiter. Und das ist eigentlich total schade, weil wir haben ja auch, wir sind ja auch Menschen mit Herz.
4: Ja. So. Das höre ich jetzt schon zum dritten Mal. Das muss so sein.
2: Ja, wir haben uns vorgenommen, 10-mal das Wort Herz unterzubringen in diesem Podcast. Okay. 3-mal haben wir schon das gut.
3: Hast du mitgezählt?
2: Wenn du jetzt denkst, du bist fertig, du bist wahrscheinlich todesfertig, aber du hast immer noch 5 Sätze, die du zu Ende bringen musst. Die kommen von mir und wir sind sehr gespannt. Ich befürchte, es wird nicht spannender, würde ich sagen, weil die ersten 5 Sätze vom Stefan waren schon wirklich gut und wir haben viel von dir erfahren, Dinge, die wir auch oder die ich auch als Freund noch gar nicht so wusste. Und das finde ich ganz toll, dass du uns dann dein Leben lässt. Und das wird jetzt nicht besser, das kann ich dir versprechen. Aber wir fangen mal ganz soft an, wirklich ganz entspannt. Mein größter Fehlkauf war...
4: Ich hasse dich, mein Lieber.
3: Ist das ein Insider?
2: Ein Aufkleber, ich hasse dich, mein Lieber.
4: Mein Fehlkauf.
2: Mein größter Fehlkauf.
4: Ich kaufe immer wieder so technische... Geschichten, so Geräte, die ich irgendwo auf Instagram sehe und horte die dann zu Hause. Unter anderem so ein, was habe ich gekauft vor kurzem? Es wäre so wie ein Beamer, den du an die Wand produzieren kannst. Jetzt habe ich aber gemerkt, wir haben eine zu wenig große Wohnung. Also den Effekt wie in der Werbung habe ich mit diesem Gerät gar nicht, weil die Wohnung zu klein ist. Und das waren etwa so 250 Euro für nichts und wieder nichts. Und toll. Aber das passiert mir immer wieder, weil ich bin extrem gesteuert oder werde extrem gesteuert von der Werbung.
2: Das heißt, du bist ein Online-Käufer auch, ne? Das heißt, du lässt es dir schicken?
4: Nein, und dann... ja, also bei solchen Geschichten, ja. Sonst bin ich schon gerne vor Ort.
2: Okay.
4: Also ich liebe auch da den Kontakt mit den Menschen. Das habe ich schon lieber, aber halt, ja, ich bin wirklich, ich bin ein Opfer. Ein klassisches Werbeopfer.
3: Wer ist das nicht? Meine Frau nimmt mir auch immer die Fernbedienung aus der Hand, wenn Werbefernsehen läuft, weil ich finde immer alles spannend und guck doch mal, das ist doch grandios.
4: Und meistens, und da eine Aktion und dann kaufst du etwas sofort 10 Sachen und nach 5 Mal merkst du, die anderen 5 sind jetzt abgelaufen.
5: Also Beamer, dein letzter oder dein größter Fehlkauf. Ich kann es nachvollziehen, soll ja auch eigentlich ganz geil sein, aber vielleicht müsstest du dann nochmal nach einer neuen Wohnung schauen, die ein bisschen größer ist. Wenn ich der liebe Gott wäre, dann würde ich.
4: Liebe für alle. Nein, was mich traurig stimmt, und ich denke, da bin ich nicht allein, ist die aktuelle Weltpolitik.
5: Ja.
4: Und als lieber Gott wäre es natürlich schon schön, man müsste irgendwo da die machtsüchtigen Menschen in die Schranken weisen und ihnen sagen, hey, wir haben genug andere Probleme, Tausende, wenn nicht Hunderttausende von Menschen haben wieder ein Kopf, ein Dach über dem Kopf oder nicht mal Trinkwasser und solche Geschichten. Die Verteilung wäre, glaube ich, schon schön. Also keine Kriege, so weit wie möglich. Und vor allem, was halt jeder Mensch mindestens die Grundbedürfnisse irgendwo auf diesem Erdball bekommen dürfte. Das wäre natürlich eine schöne Geschichte.
5: Finde ich sehr schön. Hast du mal eine Bewerbung abgeschickt als lieber Gott?
4: Noch nicht.
5: Dann kannst du ein Praktikum machen erstmal. Ne? Mach erstmal ein Praktikum, ehe man lieber Gott wird.
4: Ne? Der Respekt ist so groß, weil ich habe Angst vor dem Tod. Und ich denke, zum lieben Gott komme ich erst, wenn ich dann halt nicht mehr da bin.
5: Und da ist mein nächster Satz. Wenn ich nochmal wiedergeboren werde, dann als?
4: Ja, dann natürlich als Roger Federer. Hey! Hey!
5: Ich weiß, du bist der größte Fan.
4: Unglaublich. Sonne, ne? Nein, dieser Mensch, Tennis spielen kann er, aber er bringt halt auch so viele Skills mit. Und ich hatte das Glück, 2-3 Mal mit ihm auch als Journalist zu sprechen. Und dann nach 2 Sätzen hast du das Gefühl, du gingst mit ihm in die Schule. Der nimmt dich so mit und hat so eine unglaubliche Aura und Empathie für die Mitmenschen. Und der wird ja nicht nur am Zürichsee erkannt oder am Fiebersteppensee, sondern auf der ganzen Welt. Und trotzdem hat er es irgendwie geschafft, sein Leben so abzuschirmen und trotzdem zu öffnen. Das finde ich eine unglaubliche Gabe. Also die Skills, die er hat, und ich kann allen nur die Amazon-Doc über die letzten Stunden quasi als aktiver Tennisspieler empfehlen. Da habe ich nach 10 Minuten zum ersten Mal geweint und dann am Schluss, glaube ich, 1 Stunde durch. Nein, es war so emotional.
3: Das war es wirklich. Ich habe mit Tennis nichts am Hut, gar nichts, aber natürlich kommt man, wenn man in der Schweiz lebt, nicht drumherum. Tennis zu schauen und zu der Zeit, als Roger Federer noch aktiv war und eben sein Abschied mit der Familie, und das war wirklich emotional, und da war dann wieder bei mir auch der Punkt, wo ich feuchte Augen bekommen.
4: Willkommen im Club.
3: Das ist wirklich, wirklich emotional.
5: Ihr seid solche Heulsusen.
4: Nein,
3: weil du kein Herz hast.
4: Ja, Herz zum 5. Mal vielleicht.
3: Herzlos.
5: 6 Mal. Ja, großartig. Hast du das Gefühl, Stichwort Roger Federer, wenn du ihn was fragst, dass er auch ehrlich antwortet aus dem Herzen, oder gibt er so Antworten, die er jedem gibt?
4: Das kann ich nicht beurteilen, weil ich natürlich viel zu weit weg bin. Aber ich denke, er nimmt einfach jeden Partner, jede Partnerin, die mit ihm spricht, ernst.
5: Gut.
4: Und das ist schon mal etwas. Also Boris Becker durfte ich auch 2-mal interviewen. Und bei ihm hatte ich das Gefühl gehabt, den nervt es jetzt, dass er da mit so einem jungen Radiojournalisten, dazu mal war ich noch jung, sprechen musste. Ja. Also er gab mir das Gefühl so unter dem Motto, Junge, mach weiter. Ich habe noch andere Geschichten zu erledigen. Das hast du bei Roger, oder hatte ich bei Roger nicht. Ja. Da dachte ich im Gegenteil, was erzählt er mir da? Oh wow, das ist perfekt fürs Radio. Und da habe ich schon, er gibt einem einfach das Gefühl, wichtig zu sein, obwohl er der Wichtige ist oder war. Das ist eine Gabe, die hätte ich gerne auch bei anderen Menschen.
5: Großartig, ja. Ich muss mal bei Roger Federer, wir haben irgendwo eine WhatsApp-Gruppe, da muss ich mal gucken, ob ich mal, oder er hat mich blockiert, die sehe ich gar nicht. Hätte ich Kohle ohne Ende, würde ich?
4: Ja, da sind wir wieder beim Thema. Ich denke schon, eine Finca auf Ibiza wäre schon mein Ding. Also
3: mit genug Platz für den Beamer.
4: Genau. Ja. Das wäre die erste Aufgabe für den Architekten. Bitte im Wohnraum genügend Platz, dass ich den Beamer einsetzen kann. Nein, ich bin ein Ibiza-Kind, lebe unglaublich gerne hier in Luzern und bin dankbar, dass wir hier vor Ort leben dürfen, wo andere Tausende von Kilometern hinfliegen, damit sie Luzern mal sehen. Aber Ibiza so als Zweitsitz und vielleicht noch irgendwo in den Bergen auch eine kleine Wohnung, so im Winter.
5: Das ist ja
4: bescheiden. So in Zermatt oder so wäre, glaube ich, auch noch was.
5: Ja. Ja, ja. Wenn ich nicht Andi Wolf wäre, wäre ich am liebsten...
4: Barbara Schöneberger.
5: Barbara Schöneberger?
4: Ja, die finde ich cool. Also die macht ja auch sehr viel Mediengeschichten. Die hat ein eigenes Radio, die hat eigene Fernsehsendungen. Die hat eine unglaubliche Aura, auch sie.
5: Ja.
4: Ich finde sie einfach cool. Sie ist sehr auf den Punkt und lustig und steht so in den Qualitäten und hat ein Netzwerk. Und ja, also die finde ich cool. Ich bin Barbara Schöneberger Fanclub-Präsident, inoffiziell.
3: Es gibt so Menschen, denen nimmst du einfach jedes Wort auch ab, wenn du sie siehst und hörst gleichzeitig und hast das Gefühl, der Mensch ist bestimmt genau so, wie er sich dort präsentiert.
4: Du sprichst es nicht von John, oder?
3: Habe ich ihn angeschaut?
5: Nein, natürlich nicht. Nein, ich gucke nie jemanden an beim Sprechen. Das ist mir schon aufgefallen.
4: Sie nimmt sich nicht zu ernst. Ja, das finde ich schon mal eine unglaubliche Gabe für das, dass sie eine Anchorfrau im deutschen Fernsehen und Radio ist, also die macht das toll.
5: Ich glaube, das Problem ist bei so Barbara Schöneberger oder auch Jörg Pilawa, vielen anderen, die wir alle so aus dem Fernsehen kennen und mögen, dass die irgendwann richtig verheizt werden. Also die moderieren ja irgendwann alles, was nicht bei drei auf dem Baum ist. Und ich glaube, das ist dann auch, willst du gelten, mach dich selten, ist manchmal auch ganz cool. Aber Barbara Schöneberger ist wirklich eine ganz tolle Frau. Ich schließe mich komplett an, ich durfte sie ein paar Mal kennenlernen. Die ist ja auch wirklich komplett authentisch. Die ist einfach so, wie sie ist. Die verstellt sich nicht. Das könnte man auf Dauer ja auch gar nicht durchhalten. Mit den Waffeln einer Frau ist natürlich auch ein sehr, sehr gutes akustisches Projekt. Also ganz stark. Vielen Dank.
4: Sie hat mich mal zur Brust genommen. Ich hatte mal ein Interview mit ihr hier in Luzern im Grand Hotel National. Und dann irgendwo hat sie mir gesagt, nicht so schüchtern, junger Mann. Und so. Und danach hat sie mich so genommen und hat sie wirklich so auf meinen Kopf, auf ihre Brust gelegt.
5: Ja. Nein.
4: Und es war mir doch ein wenig unwohl.
5: Ja. Komisch. Aber die ist so. So einfach. Und das ist cool. Und
4: das wiederum fand ich ja dann top. Oder? Also effektiv nicht die sexistische Schiene, sondern vielmehr, dass sie überhaupt, so reagiert, so unter dem Motto, komm mal in meine Arme und platsch. Das hat mich bis heute geprägt.
3: Ja, und wenn du dieses Authentische hast, ich frage mich, jetzt stell dir vor, auch eine Barbara Schöneberger hat mal einen schlechten Tag und wird dann vielleicht plötzlich auf den falschen Fuß erwischt und dann heißt es, na, die ist aber arrogant. Sowas darfst du dir natürlich dann auch nicht leisten, eigentlich, ne? Obwohl es ja nur menschlich ist.
5: Ja, richtig.
3: Klasse, Andi, Dankeschön.
4: Ich habe zu danken, sind wir durch?
5: Ja.
3: Wir freuen uns dann auf den nächsten Samstag morgen mit deiner Show Andiamo bei Radio Pilatus und auch zu hören übrigens weltweit über die kostenlose Radio Pilatus App.
5: Ja, er hier und Imsen mit einem Promi und 10 Sätzen hört ihr wieder in genau 2 Wochen überall, wo es Podcasts gibt. Und die Schlussschleife für er hier und Imsen, Ment mit Mund, kommt vom Mund. Und das ist er hier.
3: Ja, mein Lieblingsspruch. Wieder ein Tag näher an der Rente.
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7: Ich bin Dirk Zeitler. Erstmals seit der Unterzeichnung des Rahmenabkommens mit Teheran zur Beilegung des Kriegs hat das US-Militär wieder Angriffe gegen den Iran gemeldet. Die Angriffe aus der Luft auf iranische Raketen- und Drohnenlagerstätten sowie küstennahe Radaranlagen seien als Reaktion auf die Attacke auf ein Frachtschiff am Donnerstag erfolgt, teilte die US-Armee mit. US-Präsident Trump hatte den Angriff auf das Frachtschiff zuvor dem Iran zugeschrieben und als Verstoß gegen die Waffenruhevereinbarung gewertet. Deutschland hat einen neuen Hitzerekord. Der Deutsche Wetterdienst registrierte nach vorläufigen Angaben am Nachmittag 41,3 Grad. Gemessen wurde der Wert in Saarbrücken-Burbach im Saarland.
8: Der bisherige Rekord hierzulande lag bei 41,2 Grad, gemessen 2019 an zwei Messstationen in Nordrhein-Westfalen. Allerdings Ende Juli, nicht wie jetzt schon im Juni. Experten sagen, extreme Wetterlagen wie die aktuelle Hitzewelle sind wegen der Klimakrise bei uns häufiger geworden. Die Statistik des Deutschen Wetterdienstes zeigt, dass die durchschnittliche Anzahl der Tage mit Temperaturen über 30 Grad in den vergangenen Jahren in Deutschland zugenommen hat. Thomas Bleskin, Nachrichtenredaktion.
7: Ukrainische Männer sollen sich einem Einsatz im Krieg gegen Russland künftig schwerer entziehen können und nicht mehr so einfach Zuflucht in Deutschland oder anderen EU-Staaten finden. Die EU-Kommission will dafür die Aufnahmeregeln von Kriegsflüchtlingen aus der Ukraine verändern. 23- bis 60-Jährige sollen künftig ausgenommen werden.
9: Kriegsflüchtlinge aus der Ukraine werden in der EU nach einer sogenannten Massenzustromrichtlinie aufgenommen, leicht und ohne Einzelfallprüfung. Künftig soll das aber nicht mehr für Männer zwischen 23 und 60 Jahren gelten, die neu in die EU kommen. Damit sinkt die Aussicht auf Schutz und Arbeitserlaubnis. Der Grund sei eine Bitte der Ukraine, sagt der zuständige EU-Kommissar. Die Ukraine fahnde nach rund 2 Millionen Wehrpflichtigen. Die dürften eigentlich gar nicht ausreisen. Aus Brüssel, Dieter Ebeling.
7: Zum Sport. Weltfußballer Ousmane Dembélé hat Frankreich mit einer 3-Tore-Gala zum Gruppensieg geschossen und den Weg für ein mögliches Achtelfinalduell mit Deutschland freigemacht. Der Offensivspieler war der überragende Akteur bei einem 4:1 gegen Norwegen. Der Senegal darf nach einem 5:0-Sieg gegen den Iran auf das Weiterkommen hoffen. Zum Wetter, die aktuelle Vorhersage des Deutschen Wetterdienstes. In der Nacht meist klar oder gering bewölkt und weiter trocken. Die Tiefstwerte liegen zwischen 24 und 16 Grad. Tagsüber im Westen und Nordwesten zeitweise wolkig, später an der Nordsee sowie vom westlichen Mittelgebirgsraum über NRW bis nach Niedersachsen einzelne kräftige Gewitter möglich. Sonst sonnig oder leicht bewölkt und meist trocken. Dazu wieder sehr heiß bei Werten von 36 bis 41 Grad, nur an den Küsten etwas kühler.
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2: Ja, herzlich willkommen. Ment mit Mund, später hier Frau mit Hund, aber erstmal der Sohn vom alten Mund. Hier ist Stefan Mund.
3: Und John Ment.
2: Ja, schön, dass ihr dabei seid bei eurem neuen Podcast. Er hier und ihm sind normalerweise etwa 3 Stunden, runtergekürzt auf 20 Minuten. Der Rest ist immer justiziabel.
3: Ein Promi, 10 Sätze, wir fangen an. In diesem Fall bringt sie die Sätze zu Ende. Mhm. Ich freue mich wahnsinnig, sie ist heute dabei. Radiomoderatorin Gerlinde Jenicke. Hallo Gerlinde.
4: Hi, vielen Dank, dass ich bei euch sein darf. Bin sehr gespannt, was hier auf mich zukommt.
2: Ja, das kannst du auch. Radiolegendin, muss man ja sagen. Ne? Für dich wurde das Radio erfunden. Du hast 2017 den Deutschen Radiopreis bekommen als beste Moderatorin. On Air bei BB Radio am Morgen, der Kaiser und Gerlinde Jenicke, der neue Morgen für Brandenburg und Berlin und bei Uli Antenne. Schön, dass du überhaupt Zeit hast für uns.
4: Ich finde es ja Wahnsinn, was ihr über mich schon wisst. Also das hätte ich ja selber so gar nicht hingekriegt. Sehr
2: das,
4: toll.
2: Das ist Gerlindepedia, du. Da haben wir nachgeguckt.
3: Ja, genau.
4: Cool. Ach, wie schön. Ja, ich freue mich. Alles bis jetzt läuft's.
2: Noch läuft's.
3: Ja, Gerlinde, es ist mir ein inneres Blumenpflücken, dass wir uns beide unterhalten. Wir kennen uns schon. Weißt du das eigentlich?
4: Oh Gott, was ist denn passiert?
3: Eigentlich gar nichts Schlimmes. Wir hatten was an, aber... Ich kenne euch ja beide eigentlich von unter der Dusche. Also sowohl John als auch dich, ihr wart beide ganz oft beim Duschen dabei. Eure Stimmen zumindest. Im Radio, im Bad.
4: Also hattest du nichts an.
3: Ich hatte nichts an. Nein. Nein, pass auf, vielleicht erinnerst du dich noch. Es ist lange, lange her in Berlin. Ich bin ja Berliner. Habe ich in einem Café gearbeitet und da bist du zu Gast gewesen bei mir. Und dann haben wir uns beide über einen gemeinsamen Freund, den Frank Nitschmann, unterhalten.
4: Ich habe nämlich damals
3: mit dem Frank zusammen erst bei 104.6 auf der Stars for Free Bühne und später bei RS2 haben wir ein Projekt gehabt, was das Tanzen angeht, Dirty Dancing. Und ich war damals der Tanzlehrer, der mit dem Frank das gemacht hat.

0: meine Freundschaftsanfrage bei Facebook dann angenommen. Also ganz verrückt. Also wir sind eigentlich voll Buddies.
1: Ja, total.
2: Ja, ich gehe dann mal, ne? Ihr braucht mich nicht mehr. Gerlinde, 10 Satzanfänge für dich. Du bringst sie zu Ende. Das ist das Konzept dieser Show. Und los geht es. Die 3 besten Horrorfilme sind für mich
1: The Visit, S2 und Get Out.
2: Okay, was ist mit Shining? Habe ich jetzt gar nicht gehört.
1: Ja, Shining mag ich auch. Shining hat mir sehr durch Corona geholfen.
0: Ach,
1: mir ging's schlecht. Ich musste viel schlafen. Und das lief bei mir hoch und runter, weil mich das so beruhigt, weil das so, da wird ja erst Angst. Am Ende geschrien, da bin ich immer schon eingeschlafen. Aber ja, ein schöner, beruhigender Horrorfilm, das stimmt.
2: Mein deutscher Radiopreis, den ich 2017 bekommen habe als beste Radiomoderatorin, der steht
1: auf meinem Schuhregal, neben anderen Dingen, die ich gewonnen habe in meinem Leben. Also er steht dort alleine, aber so sehe ich ihn immer.
2: Ach schön. Ja, ich werde wahnsinnig, wenn...
1: Oh Gott, haben wir so viel Zeit?
2: Ja, die nehmen wir uns.
1: Wenn einer pfeift, so, wenn einer pfeift, wenn einer summt, wenn einer schmatzt beim Essen, wenn einer laut atmet, dann werde ich wahnsinnig.
2: Ja. Da ist gerade in mir was zerbrochen.
0: Ja.
2: Ja.
1: Wieso?
2: Weil ich gerne summe. Nee, es ist pfeifen gar nicht. Aber summen kommt schon mal vor.
0: Ja, oh, nee. Ich hatte mal eine Chefin, wo ich noch Tanzlehrer war, die hat immer gesagt, Männer, die pfeifen und Hähne, die krähen, den sollte man bei Zeiten den Hals umdrehen.
1: Ich liebe diese Frau. Oder? Sie ist sehr klug.
0: Ja. Eine tolle Frau. Frau Monika Keller, Tanzschule Keller Berlin.
2: Ja. Guck mal, haben wir die auch untergebracht.
0: Haben wir sie auch untergebracht.
2: Haben wir einen neuen Sponsor jetzt. No? Gerlinde, wenn Sport, dann...
1: Boxtraining bei Kalle im Keller.
2: Oh, du bist Boxerin?
0: Nur wenn Kalle pfeift.
2: Der kriegt er aufs Maul, ja.
1: Ich mache seit 12 Jahren Boxtraining bei meinem Trainer. Das ist der ehemalige Fitnesstrainer von Rocky Gianni. Also der kann auch mit verhaltensauffälligen Leuten sehr gut umgehen. Und der hat sein Gym im Keller und da gehen wir immer zusammen hin. Und die Nachbarin hat sich schon beschwert und hat gesagt, wenn ich nochmal so schreie, ruft sie die Polizei.
2: Boah. Okay.
1: Also ich finde, beim Sport kann man auch laut werden.
2: Ja, muss man doch auch.
0: Aber weiß sie, dass ihr Sport macht, die gute Frau?
1: Ja.
2: Okay. Ja, logisch. Ja. Zuletzt totgelacht habe ich mich.
1: Oh, wahrscheinlich über mich selber. Ich weiß nicht mehr, in welcher Situation. Totgelacht.
2: Du hast hast gesummt und gepfiffen gleichzeitig.
1: Oh Gott, nee, nee. Ich Ja, da habe ich über mich selber gelacht, weil, wir haben schon vorhin über ihn gesprochen, der heute mein Chef ist, Frank Nitschmann.
2: Ja.
1: Darüber darf man eigentlich nicht lachen, der hat hinten keine Arme mehr.
0: Ja, das war damals schon
2: Hubschrauberlandeplatz.
1: Keine Haare mehr. Und er ist ja jetzt mein Chef und er hat mir irgendwie morgens ein Foto geschickt vom Sonnenaufgang und hat gesagt, das kann ich kurz ruhig mal erzählen und er, dass die Sonne so schön scheint. Und da habe ich gesagt, wir haben ein ganz schönes Bild von unserem Hörer Klaus Tonsur bekommen. Und er wusste sofort, dass er gemeint ist mit Tonsur. es ist ja für einen Mann schrecklich. Das ist so, als würde er mich Renate Orangenhaut nennen. Das ist ja auch nicht besonders freundlich.
2: Ja, aber wir Männer haben ja oft so Fola-Hini, ne? So vorne lang, hinten nix. Also das ist ja.
1: Das hat er, genau. So ein Knie.
0: Ja, aber wenn sie tröstet, irgendwann kommen die Haare dafür aus den Ohren und aus der Nase.
2: Ja.
1: Das tröstet mich natürlich sehr, weil wie könnte ich ohne ihn leben, wenn er keine Haare in Nase und Ohren hätte?
0: Oder?
1: Eben. Ja.
2: Der Kaiser und Gerlinde Jenicke, der neue Morgen für Brandenburg und Berlin, sollte man auf gar keinen Fall einschalten, weil...
1: Die Kollegen einen richtig hassen, wenn alle schlechte Laune haben und dann kommt dieser eine gut gelaunte Kollege rein. Deswegen sollte man die Show auf gar keinen Fall hören, weil man dann gute Laune bekommt und die ganzen Kollegen sagen, der war früher mal so schlecht drauf und jetzt lacht der nur noch.
2: Ja. Großartig.
0: Da könnte man ja auch Shining gucken, dann, damit die Stimmung wieder ein bisschen kippt.
1: Nee, das ist ja nur zum Einschlafen.
2: Ach so. Shining gibt es nur zum Einschlafen.
0: Ah, mein Fehler. Genau. Werde ich meinen Sohn auch mal vorspielen.
2: Gleich nochmal kurz Rewind und dann hörst du dir das am besten nochmal an. Meine

0: größte Macke ist?
1: Dass ich niemals die Toilette abschließe, egal wo ich bin. Also es ist mir sehr unangenehm, aber ich habe so eine Angst, dass ich eingeschlossen bin und nicht mehr rauskomme, dass ich nie abschließe. Und es ist irre, aber jedes Mal, wenn ich aufs Klo gehe, fällt 3 Sekunden später irgendjemand ein, dass er auch muss. Und dann sitze ich da und sage, hallo, es ist besetzt.
0: Ja, und wenn sich dann noch jemand draufsetzt, aber, ist auch doof, ne?
2: Ja, aber du kannst ja auch die Tür auflassen, dann sieht man gleich, dass besetzt ist.
1: Aber das ist meine Macke. Und ich kann mich nicht auf warme Stühle setzen. Ja, also wo einer drauf gesessen hat, der mir seinen Platz anbietet, vergiss es, ich gehe da nicht drauf.
2: Ja, das.
0: Das kann man auch mit Punkt 1 verbinden. Warme Klobrillen sind auch nicht schön.
2: Oh nein. Oh,
1: ihr setzt euch auf die Klobrille, auf fremde Klobrillen, das finde ich interessant. Fall.
0: Ich habe immer meine eigene dabei.
2: Ja. Ja, John, aus der Nummer kommst du gerade nicht raus.
0: Klobrillenmensch, ich habe einen Laden, da muss man gucken.
1: Das ist sehr lustig. Ja.
0: Gelinde, mein Hund Miley liebt es, wenn.
1: Sie. Unbeaufsichtigt etwas zu essen findet, was sie stehlen kann.
0: Ah, okay.
1: Also wenn ich dabei bin, macht sie es nicht, aber sobald ich den Raum verlasse, ist alles weg. Und das ist ihr Schönstes.
0: Ah. Was niemand von mir wissen sollte, ist...
1: Dass ich, wenn ich ins Bett gehe, ein Pflaster auf dem Mund habe, eine Schlafmütze aufsetze... Klebestreifen im Gesicht habe gegen Falten, das Pflaster auf dem Mund ist gegen Schnarchen und gegen einen dicken Hals, gegen ein Doppelkinn. Mein Bauch mit Frischhaltefolie umwickle, weil das den Bauchumfang weniger machen soll. Und Zwiebeln in die Socken stecke, also nachts, weil das fürs Immunsystem gut ist. Und es klingt jetzt hanebüchen, aber es ist wirklich wahr. Und deswegen bin ich auch Single, weil...
2: ich bin auch froh, dass du das für dich behältst.
1: Ihr habt ja gesagt, was keiner wissen soll über mich. Da muss ich sagen, ich sage ja immer die Wahrheit, das ist ja das große Problem.
0: Aber ich habe das Gefühl, dass du abends länger brauchst, um dich fertig zu machen, als morgens.
1: Das stimmt. Ja. Es ist sowas von die Wahrheit.
0: Irre, großartig, ja. Aber sehr ehrlich, sehr offen. Gerlinde Jenicke, wenn ich mal wiedergeboren werden sollte, dann als?
1: Eine Frau, die... echte lange Haare hat und keine Extensions haben muss wie ich, damit ich den ganzen Tag meine Haare bürsten könnte. Weil ich liebe das Gefühl, Haare gebürstet zu bekommen, aber es geht ja nicht, weil es immer hängen bleibt in den Extensions.
0: Ah, okay. Ja. Da stelle ich mir gerade so eine Fiona vor von Shrek, ne, so mit schönen langen Haaren, die so dann...
1: Ja, sowas. Oder als Star-Violistin. Könnte ich mir auch vorstellen. Nicht schlecht. Würde mir auch gefallen.
0: Auch nicht schlecht, ne?
1: Ja.
0: Nicht schlecht.
1: Violinistin.
0: Gerlinde, meine 10 Sätze sind leer gesatzt. Ich bin durch, aber der Stefan hat noch welche.
2: Ja,
0: Stefan hat noch 10.
2: Genau.
1: Nochmal 10?
2: Ja, nochmal 10, natürlich.
0: Hau raus.
2: Wir sind ja nicht zum Spaß hier.
1: Okay.
2: Gerlinde, das perfekte Wochenende.
1: Ich stehe auf, gehe mit meiner Nachbarin und Freundin wandern und schlafe dann bis abends und gehe dann ins Kino und gucke mir einen neuen, sehr guten Horrorfilm an.
2: Klingt fantastisch.
1: Mhm. Ja.
2: Jetzt kommt's, meine Lieblingsfrage. Das peinlichste Erlebnis in einer Live-Sendung war?
1: Also ich soll den Satz richtig beenden, ne? Aber ich erzähle die Geschichte jetzt einfach.
0: Mach.
1: Ich habe mal das Mikrofon offen gelassen, als ich mit meinem Hund gesprochen habe. Also... Es lief auch noch Werbung. Das ist natürlich ganz richtig schlecht, wenn man in der Werbung was sagt. Aber es war so. Soll ich es kurz erzählen?
0: Ja, bitte.
1: Also unbedingt. Eine Kollegin kam rein und sagte, ich bin mal kurz weg. Ich muss zum Airchecking. Und das heißt ja in Radiosprache, dass man sich seine Sendung nochmal anhört mit jemandem, der besser weiß, wie man es noch hätte besser machen können. Also so wie, da wird dann halt gecheckt, ob die Sendung gut war vom Chef. Ne?
0: Mhm.
1: Und das heißt dann Aircheck. Und sie meinte, ich gehe mal kurz zum Airchecking. Und dann ging sie raus und machte die Tür zu. Und ich sagte zu meinem Hund, guck mal, die macht das, was du auch so gerne machst. Die macht Arschlecking. Und irgendwann so, aber erst nach 3 Minuten oder so, kam jemand rein und meinte, der Mikro ist noch offen. Naja, es war mir sehr unangenehm.
0: Oh. Oh ja, das. Und die Werbung musste natürlich wiederholt werden, ne? Ganz klar. Gibt üble Mails an die Abteilung und die sind alle ganz sauer.
1: Das gibt dann immer richtig Ärger, ja.
0: Ich weiß.
2: Ja, aber das ist das Leben, das ist doch auch sympathisch.
0: Natürlich.
1: Ja.
2: Gerlinde, ich wollte schon immer mal.
1: 17 Mal Breakdance fahren auf dem Rummel. Ich habe es jetzt nur 16 Mal geschafft hintereinander. Ich liebe Breakdance fahren, das ist mein Lieblingsfahrgeschäft, weil es relativ bodennah ist und ich immer denke, wenn die Technik versagt und der Wagen rausfliegt, tut's nicht so weh, wie wenn ich im Kettenkarussell rausfliege. Und ja, deswegen mache ich nur die bodennahen Fahrten auf dem Rummel, aber Breakdance ist das Beste und da würde ich gerne 17 Mal können.
0: Was ist mit Entenangeln?
1: Kann
0: das ist auch
1: so
0: sehr
1: gut.
0: Spannend.
1: Das ich ist bin sehr zielsicher. Wir zittern die Hände dann immer vor Aufregung.
0: Duck Hunter.
2: Ne? 17 Mal Breakdance.
0: Ja. 17 okay. Mal ist cool, ja. Wir drücken dir die Daumen, dass das mal klappt.
1: Vielen Dank.
2: Ich habe Angst vor.
1: Ersticken. Jo. Also ich, deswegen mache ich zum Beispiel die Klotür auch nicht zu. Also naja, es ist so.
2: Das so schlimm?
1: Das ist meine schlimmste Angst. Dass ja, einer mich im Boden eingräbt und da habe ich leider zu viele Horrorfilme gesehen, ja, im Boden eingräbt und dann so Sand draufschmeißt.
0: Ja, Edgar Allan Poe hatte ja immer diese Angst davor, bei lebendigem Leib beerdigt zu werden, denn das ist ja in ganz vielen Geschichten noch. Ja, ja.
1: Ganz das viele, ist meins.
0: Die Hälfte seiner
1: dann
0: Storys geht darum.
1: Dann habe ich ja was richtig, eine intellektuelle Angst, ist ja toll.
0: Dann musst du mal deine Sendung einladen, Edgar Allan Poe. Ja. Leider, aber es lohnt sich sehr. Der ist wirklich...
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11: Ich bin Dirk Zeitler. Deutschland hat einen neuen Hitzerekord. Der Deutsche Wetterdienst registrierte nach vorläufigen Angaben am Nachmittag 41,3 Grad. Gemessen wurde der Wert in Saarbrücken-Burbach im Saarland.
12: Der bisherige Rekord hierzulande lag bei 41,2 Grad, gemessen 2019 an zwei Messstationen in Nordrhein-Westfalen. Allerdings Ende Juli, nicht wie jetzt schon im Juni. Experten sagen, extreme Wetterlagen wie die aktuelle Hitzewelle sind wegen der Klimakrise bei uns häufiger geworden. Die Statistik des Deutschen Wetterdienstes zeigt, dass die durchschnittliche Anzahl der Tage mit Temperaturen über 30 Grad in den vergangenen Jahren in Deutschland zugenommen hat. Thomas Bleskin, Nachrichtenredaktion.
11: Erstmals seit der Unterzeichnung des Rahmenabkommens mit Teheran zur Beilegung des Kriegs hat das US-Militär wieder Angriffe gegen den Iran gemeldet. Die Angriffe aus der Luft auf iranische Raketen- und Drohnenlagerstätten sowie küstennahen Radaranlagen seien als Reaktion auf die Attacke auf ein Frachtschiff am Donnerstag erfolgt. Das teilte die US-Armee mit. US-Präsident Trump hatte den Angriff auf das Frachtschiff zuvor dem Iran zugeschrieben. Wer am Flughafen eincheckt oder durch die Sicherheitskontrolle geht, könnte das künftig auch per Gesichtserkennung erledigen. Der Bundestag hat dafür die rechtliche Grundlage geschaffen. Die digitale Abfertigung soll freiwillig bleiben.
13: Einchecken, Gepäckaufgabe, Kontrolle, Boarding, überall müssen Papiere vorgelegt werden. Das soll sich ändern, der Weg zum Flieger schneller werden. Künftig sollen Airlines die Daten von EU-Bürgern sowie aus Liechtenstein, Norwegen und der Schweiz einmal gleich zu Beginn über eine App oder Selbstbedienungsautomaten registrieren. Später werden Passagiere dann über eine biometrische Gesichtskontrolle identifiziert. Tanja Wagner, Nachrichtenredaktion.
11: Zum Sport. Die deutsche Fußballnationalmannschaft trifft im WM-16-Finale am Montag auf Paraguay. Der Gegner für das Team von Bundestrainer Julian Nagelsmann steht durch die Ergebnisse anderer Vorrundengruppen fest. So ist auch der kapverdische WM-Traum noch lange nicht ausgeträumt. Die Auswahl des kleinen Inselstaats zog durch ein zerfahrenes 0:0 gegen Saudi-Arabien bei ihrer ersten Teilnahme sensationell in die K.O.-Runde ein. Zum Wetter, die aktuelle Vorhersage des Deutschen Wetterdienstes. Heute im Westen und Nordwesten zeitweise wolkig, später an der Nordsee sowie vom westlichen Mittelgebirgsraum über NRW bis nach Niedersachsen einzelne kräftige Gewitter möglich, sonst sonnig oder leicht bewölkt und meist trocken. Dazu wieder sehr heiß bei Werten von 36 bis 41 Grad, nur an den Küsten etwas kühler.
14: Schönen guten Morgen, wir haben es kurz nach 5. 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
15: Schönen guten Morgen und schönen Start in den Tag, wenn der Wecker heute euer Endgegner war. Ja, Glückwunsch, ihr habt gewonnen. Jetzt gibt's die Belohnung. Hier ist mehr gute Musik. 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
6: Ich bin Dirk Zeitler. Deutschland hat einen neuen Hitzerekord. Der Deutsche Wetterdienst registrierte nach vorläufigen Angaben am Nachmittag 41,3 Grad. Gemessen wurde der Wert in Saarbrücken-Burbach im Saarland.
7: Der bisherige Rekord hierzulande lag bei 41,2 Grad, gemessen 2019 an zwei Messstationen in Nordrhein-Westfalen. Allerdings Ende Juli, nicht wie jetzt schon im Juni. Experten sagen, extreme Wetterlagen wie die aktuelle Hitzewelle sind wegen der Klimakrise bei uns häufiger geworden. Die Statistik des Deutschen Wetterdienstes zeigt, dass die durchschnittliche Anzahl der Tage mit Temperaturen über 30 Grad in den vergangenen Jahren in Deutschland zugenommen hat. Thomas Bleskin, Nachrichtenredaktion.
6: Erstmals seit der Unterzeichnung des Rahmenabkommens mit Teheran zur Beilegung des Kriegs hat das US-Militär wieder Angriffe gegen den Iran gemeldet. Die Angriffe aus der Luft auf iranische Raketen- und Drohnenlagerstätten sowie küstennahen Radaranlagen seien als Reaktion auf die Attacke auf ein Frachtschiff am Donnerstag erfolgt. Das teilte die US-Armee mit. US-Präsident Trump hatte den Angriff auf das Frachtschiff zuvor dem Iran zugeschrieben. Wer am Flughafen eincheckt oder durch die Sicherheitskontrolle geht, könnte das künftig auch per Gesichtserkennung erledigen. Der Bundestag hat dafür die rechtliche Grundlage geschaffen. Die digitale Abfertigung soll freiwillig bleiben.
8: Einchecken, Gepäckaufgabe, Kontrolle, Boarding, überall müssen Papiere vorgelegt werden. Das soll sich ändern, der Weg zum Flieger schneller werden. Künftig sollen Airlines die Daten von EU-Bürgern sowie aus Liechtenstein, Norwegen und der Schweiz einmal gleich zu Beginn über eine App oder Selbstbedienungsautomaten registrieren. Später werden Passagiere dann über eine biometrische Gesichtskontrolle identifiziert. Tanja Wagner, Nachrichtenredaktion.
6: Zum Sport. Die deutsche Fußballnationalmannschaft trifft im WM-16-Finale am Montag auf Paraguay. Der Gegner für das Team von Bundestrainer Julian Nagelsmann steht durch die Ergebnisse anderer Vorrundengruppen fest. So ist auch der kapverdische WM-Traum noch lange nicht ausgeträumt. Die Auswahl des kleinen Inselstaats zog durch ein zerfahrenes 0:0 gegen Saudi-Arabien bei ihrer ersten Teilnahme sensationell in die K.O.-Runde ein. Zum Wetter, die aktuelle Vorhersage des Deutschen Wetterdienstes. Heute im Westen und Nordwesten zeitweise wolkig, später an der Nordsee sowie vom westlichen Mittelgebirgsraum über NRW bis nach Niedersachsen einzelne kräftige Gewitter möglich. Sonst sonnig oder leicht bewölkt und meist trocken. Dazu wieder sehr heiß bei Werten von 36 bis 41 Grad. Nur an den Küsten etwas kühler.
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0: So, jetzt aber. Schönen Start in den Tag. Illa Life ist hier. Buddy am Morgen. Der Tag ja, läuft vielleicht noch so im Energiesparmodus an. Und wir drehen jetzt aber ein bisschen auf. Ein bisschen Tempo kommt rein. Hier ist mehr gute Musik aus dem Süden. Euer neuer Sender Illa Life. Buddy am Morgen hier.

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2: Ich bin Uli Reitinger. US-Präsident Donald Trump droht europäischen Ländern mit neuen Strafzöllen. Betroffen wären Staaten, die eine Digitalsteuer für große Internetkonzerne einführen. Die angekündigten Zölle würden 100% betragen.
3: Trump ist wieder in seinem Element. Zolldrohungen sind ein beliebtes Mittel des Republikaners, um Druck aufzubauen, auch wenn er sie oftmals gar nicht in die Tat umsetzt. Genaue Länder nannte er nicht, aber Pläne, große amerikanische Konzerne mit Digitalabgaben zu belegen, gab es auch schon in Deutschland. Trump will die Tech-Konzerne in den USA schützen, eine wichtige Stütze der amerikanischen Wirtschaft. Aus Washington, Anna Ringle.
2: Deutschland hat einen neuen Hitzerekord. Der Deutsche Wetterdienst registrierte nach vorläufigen Angaben am Nachmittag 41,3 Grad. Gemessen wurde der Wert in Saarbrücken-Burbach im Saarland.
4: Der bisherige Rekord hierzulande lag bei 41,2 Grad, gemessen 2019 an zwei Messstationen in Nordrhein-Westfalen. Allerdings Ende Juli, nicht wie jetzt schon im Juni. Experten sagen, extreme Wetterlagen wie die aktuelle Hitzewelle sind wegen der Klimakrise bei uns häufiger geworden. Die Statistik des Deutschen Wetterdienstes zeigt, dass die durchschnittliche Anzahl der Tage mit Temperaturen über 30 Grad in den vergangenen Jahren in Deutschland zugenommen hat. Thomas Bleskin, Nachrichtenredaktion.
2: Erstmals seit der Unterzeichnung des Rahmenabkommens mit Teheran zur Beilegung des Krieges hat das US-Militär wieder Angriffe auf den Iran gemeldet. Die Angriffe aus der Luft auf iranische Raketen- und Drohnenlagerstätten und küstennahe Radaranlagen seien als Reaktion auf die Attacke auf ein Frachtschiff am Donnerstag erfolgt. Das teilte das für den Nahen Osten zuständige US-Regionalkommando mit. Zum Sport. Die deutsche Fußballnationalmannschaft trifft bei der Weltmeisterschaft im 16. Finale auf Paraguay. Durch das 1:0 Spaniens gegen Uruguay kennt das Team von Bundestrainer Nagelsmann nun seinen Gegner im ersten K.O.-Duell am Montagabend. Neben Spanien zog in der Gruppe H Kap Verde sensationell in die K.O.-Runde ein, durch ein 0:0 gegen Saudi-Arabien. Uruguay ist raus. Zuvor hatte es in Gruppe I folgende Ergebnisse gegeben: Norwegen gegen Frankreich 1:4 und Senegal gegen Irak 5:0. Dadurch sind Frankreich und Norwegen weiter. Senegal hat gute Chancen. Das Wetter, die aktuelle Vorhersage des Deutschen Wetterdienstes. Heute ist es im Westen und im Nordwesten zeitweise wolkig. Später kann es an der Nordsee und vom westlichen Mittelgebirgsraum über NRW bis nach Niedersachsen einzelne kräftige Gewitter geben. Ansonsten ist es verbreitet sonnig oder nur leicht bewölkt und meistens trocken. Dazu wird es wieder sehr heiß, mit Werten von 36 bis 41 Grad. Nur an den Küsten wird es etwas entspannter, also kühler.
5: Wir haben es kurz nach 6 Uhr.
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5: So, jetzt aber. Schönen guten Morgen. Der Tag kann kommen und wir haben schon mal die Playlist klar gemacht. Buddy am Morgen, hier euer neuer Musiksender aus dem Süden, heißt Illa Live.

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8: Ich bin Uli Reitinger. US-Präsident Donald Trump droht europäischen Ländern mit neuen Strafzöllen. Betroffen wären Staaten, die eine Digitalsteuer für große Internetkonzerne einführen. Die angekündigten Zölle würden 100% betragen.
9: Trump ist wieder in seinem Element. Zolldrohungen sind ein beliebtes Mittel des Republikaners, um Druck aufzubauen, auch wenn er sie oftmals gar nicht in die Tat umsetzt. Genaue Länder nannte er nicht, aber Pläne, große amerikanische Konzerne mit Digitalabgaben zu belegen, gab es auch schon in Deutschland. Trump will die Tech-Konzerne in den USA schützen, eine wichtige Stütze der amerikanischen Wirtschaft. Aus Washington, Anna Ringle.
8: Deutschland hat einen neuen Hitzerekord. Der Deutsche Wetterdienst registrierte nach vorläufigen Angaben am Nachmittag 41,3 Grad. Gemessen wurde der Wert in Saarbrücken-Burbach im Saarland.
10: Der bisherige Rekord hierzulande lag bei 41,2 Grad, gemessen 2019 an zwei Messstationen in Nordrhein-Westfalen. Allerdings Ende Juli, nicht wie jetzt schon im Juni. Experten sagen, extreme Wetterlagen wie die aktuelle Hitzewelle sind wegen der Klimakrise bei uns häufiger geworden. Die Statistik des Deutschen Wetterdienstes zeigt, dass die durchschnittliche Anzahl der Tage mit Temperaturen über 30 Grad in den vergangenen Jahren in Deutschland zugenommen hat. Thomas Bleskin, Nachrichtenredaktion.
8: Erstmals seit der Unterzeichnung des Rahmenabkommens mit Teheran zur Beilegung des Krieges hat das US-Militär wieder Angriffe auf den Iran gemeldet. Die Angriffe aus der Luft auf iranische Raketen- und Drohnenlagerstätten und küstennahe Radaranlagen seien als Reaktion auf die Attacke auf ein Frachtschiff am Donnerstag erfolgt. Das teilte das für den Nahen Osten zuständige US-Regionalkommando mit. Zum Sport. Die deutsche Fußballnationalmannschaft trifft bei der Weltmeisterschaft im 16. Finale auf Paraguay. Durch das 1:0 Spaniens gegen Uruguay kennt das Team von Bundestrainer Nagelsmann nun seinen Gegner im ersten K.O.-Duell am Montagabend. Neben Spanien zog in der Gruppe H Kap Verde sensationell in die K.O.-Runde ein, durch ein 0:0 gegen Saudi-Arabien. Uruguay ist raus. Zuvor hatte es in Gruppe I folgende Ergebnisse gegeben: Norwegen gegen Frankreich 1:4 und Senegal gegen Irak 5:0. Dadurch sind Frankreich und Norwegen weiter. Senegal hat gute Chancen. Das Wetter, die aktuelle Vorhersage des Deutschen Wetterdienstes. Heute ist es im Westen und im Nordwesten zeitweise wolkig. Später kann es an der Nordsee und vom westlichen Mittelgebirgsraum über NRW bis nach Niedersachsen einzelne kräftige Gewitter geben. Ansonsten ist es verbreitet sonnig oder nur leicht bewölkt und meistens trocken. Dazu wird es wieder sehr heiß, mit Werten von 36 bis 41 Grad. Nur an den Küsten wird es etwas entspannter, also kühler.
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6: Ja,
0: Schönen Start in den Tag. Guten Morgen. Egal, ob Frühaufsteher heute in der Früh oder Snooze-Weltmeister. Ja, immer schön den Wecker nochmal. Ah, geht nochmal, geht nochmal. Ich kenne das. Ihr seid hier genau richtig. Buddy am Morgen hier. Euer neuer Musiksender aus dem Süden. 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
5: Ich bin Uli Reitinger. US-Präsident Trump droht europäischen Ländern mit neuen Zöllen in Höhe von 100%, sollten sie Digitalsteuern beschließen. Die Zölle würden an die Stelle vereinbarter Zollabkommen treten, schrieb Trump auf der Plattform Truth Social. Die neuen Zölle würden auf sämtliche Waren erhoben, die in die USA exportiert werden. Nach dem schweren Erdbeben in Venezuela ist die Zahl der Todesopfer auf 920 gestiegen. Mehr als 3000 Menschen wurden verletzt. Zehntausende werden weiter unter den Trümmern vermutet. Internationale Rettungsteams sind inzwischen auf dem Weg oder bereits im Katastrophengebiet.
6: Den Helfern läuft die Zeit davon. Die Chancen, verschüttete Leben zu finden, sinken nach rund 72 Stunden deutlich. Viele Angehörige suchen noch immer mit bloßen Händen nach Vermissten. Unterstützung kommt unter anderem aus Europa, den USA und mehreren lateinamerikanischen Ländern. Aus Deutschland sind Teams des Technischen Hilfswerks und der Luftwaffe auf dem Weg ins Katastrophengebiet. Hoffnung machen immer wieder einzelne Berichte über Überlebende, die aus den Trümmern gerettet werden. Thomas Bleskin, Nachrichtenredaktion.
5: Zum ersten Mal seit der Unterzeichnung des Rahmenabkommens mit Teheran zur Beilegung des Krieges hat das US-Militär wieder Angriffe gegen den Iran geflogen. Die Angriffe zielten auf iranische Raketen- und Drohnenlagerstätten sowie auf küstennahe Radaranlagen. Es sei die Reaktion auf die Attacke auf ein US-Frachtschiff am Donnerstag, teilte das für den Nahen Osten zuständige Regionalkommando mit. Zum Fußball. Die deutsche Nationalmannschaft bereitet sich in Winston-Salem auf ihr erstes K.O.-Spiel bei dieser Fußball-WM vor. In der Nacht hat sich entschieden, gegen wen es am Montag im 16. Finale geht, und zwar gegen das Team aus Paraguay.
7: Durch den neuen XXL-Modus bei dieser WM gab es vorher fast 500 Szenarien. Noch vor dem Ende der Vorrunde bleibt rein rechnerisch nur noch Paraguay übrig. Die Südamerikaner verloren zum Auftakt deutlich gegen Mitgastgeber USA. Danach schmissen sie mit einem 1:0-Sieg die Türkei aus dem Turnier und hatten dabei mehr als Glück. Aus den USA, Thomas Bremser.
5: Und hier noch die Ergebnisse vom Abend bzw. aus der Nacht. Norwegen gegen Frankreich 1:4, Senegal gegen Irak 5:0. Damit Frankreich und Norwegen weiter und der Senegal wahrscheinlich auch. Außerdem noch Uruguay gegen Spanien 0:1 und Kap Verde gegen Saudi-Arabien 0:0. Damit Spanien und sensationell Kap Verde in der nächsten Runde. Das Wetter, die aktuelle Vorhersage des Deutschen Wetterdienstes. Vielleicht wird es das heißeste Wochenende aller Zeiten in Deutschland. Den ersten Temperaturrekord mit 41,3 Grad haben wir gestern schon in Saarbrücken aufgestellt. Und es dürften weitere dazukommen. Es bleibt bullenheiß mit 36 bis 42 Grad in der Spitze. Dabei scheint zunächst die Sonne und es ziehen mal einzelne Wolkenfelder durch. Am Nachmittag und Abend könnte es in einem Streifen vom Westen bis in den Nordosten starke Gewitter und Unwetter geben. Am Sonntag nehmen die Wolken zu und auch die Unwetter Gefahr steigt.
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8: Ja, schönen Start in den Tag, guten Morgen zusammen. Ja, erst wach werden und dann durchstarten und wir liefern den Sound dazu. Buddy am Morgen hier, mehr gute Musik, euer neuer Sender aus dem Süden. 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
1: Ja, ich sehe schon, heute gibt's wieder mal ein Bier aus einer bunten Dose. Sieht auf jeden Fall spannend aus. Was steckt denn da für ein Bier drin, Simon?
2: Das ist heute tatsächlich ein sehr spannendes Bier, denn wir haben ein Saisonbier. Okay. Saison ist ein Bierstil, der kommt ursprünglich aus Belgien, so aus der Grenzregion zu Frankreich. Mhm. Und ja, kommt irgendwie auch aus der Landwirtschaft. Und es hat damit zu tun, dass auf den Bauernhöfen, auf den Feldern eben im Winter sehr wenig zu tun war. Diese Zeit haben die genutzt, um Bier zu brauen. Das Bier haben die dann sehr lang gelagert, nämlich bis in den Sommer. Und im Sommer war dann viel zu tun auf den Feldern. Es war heiß, man hat geschwitzt, es war viel Arbeit, entsprechend großer Bierdurst. Und man konnte dieses Bier, das man im Winter gebraut hat, da schön trinken. Und ja, irgendwie stecken da zwei Saisons drin, die Wintersaison und die Sommersaison. Und drum heißt dieser Bierstil so. Das, was wir heute verkosten, kommt nicht aus Belgien, sondern vom Chiemsee, von der Brauerei Kamba Bavaria. Das heißt Summer Kiss. Ja, und ich würde sagen, wir machen mal auf, oder?
1: Ja, sind wir sehr gespannt. Klar, lass die Dose klicken.
2: Oh, so Dosenbier aufmachen, echt eines meiner absoluten Lieblingsgeräusche. Aber einschenken ist auch gut.
1: Ja.
2: Und jetzt, wo es hier ins Glas läuft, sehen wir, wir haben ein ja, sehr helles, fast schon blasses Bier. Mhm. Üppige Schaumkrone, also fast das halbe Glas hier voll mit Schaum. Und was auch auffällig ist, extrem viel Kohlensäure. Also die hält nicht nur den Schaum am Leben, man kann die Kohlensäure richtig sehen. Und wie immer halten wir natürlich die Nase ins Glas. Boah, was hier am meisten auffällt, ist so eine Zitronennote, so ja, sehr angenehm, nicht stechend, keine Putzmittelnote, sondern so eine angenehme Zitronennote.
1: Sommerfeeling,
2: und
1: ja,
2: auch so trockenes Getreide. Also interessante Mischung, riecht sehr sommerlich. Und jetzt nehme ich auch gleich mal einen Schluck. Oh ja, da kommt die Zitrone gleich vorne an der Zungenspitze nochmal richtig raus. Sehr schlankes Bier, hat doch auch immerhin 5,6%, sehr schlank, fast schon trocken im Mund. Und durch dieses Trockene auf der Zunge merkt man dann auch, da kommt so eine, ja, so eine herbe, so Gewürzkräutergeschmack, bisschen Nelke. Es wird wirklich richtig trocken auf der Zunge. Also ich weiß nicht, ob das jetzt so das Richtige ist nach Feldarbeit bei 35 Grad und viel Wasserverlust durch Schwitzen, kriegt man ja noch mehr Bierdurst, aber ich nehme noch einen Schluck. Ja, schon sehr spannend, was man hier wieder aus den Zutaten Getreide, Hopfen und Hefe für Aromen hinkriegt. Einfach dieses, ja, gewürzige Koriander, Nelke, die Zitrusaromen aus dem Hopfen, wirklich wow, echt spannend.
1: Ja, du hast auf jeden Fall recht. Schlankes Bier finde ich auch ein super Ausdruck. Klingt gut, ein schlankes Bier drum. Ja, einerseits muss man sagen, trocknet das echt brutal im Mund aus. Andererseits schmeckt es voll zitronig und erfrischend.
2: Ja, genau. Und dieses sehr trockene, das gehört eben zu einem Saison. Genauso hat ein Saison zu schmecken, muss diese viele Kohlensäure haben. Das ist sehr klassisch. Und was hier eben gemacht wurde von der Brauerei Kamba Bavaria am Chiemsee, da wurde noch mit Hopfen gespielt und so kommt eben diese Zitrusnote da sehr schön rein und ich finde drum eben auch den Namen echt passend, Summer Kiss, der sommerliche Kuss hier im Bierglas.
1: Da freut sich der Puttkuss, ein Traum dieses Bier. Also Simon, Dankeschön. 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
6: Ich bin Uli Reitinger. US-Präsident Trump droht europäischen Ländern mit neuen Zöllen in Höhe von 100%, sollten sie Digitalsteuern beschließen. Die Zölle würden an die Stelle vereinbarter Zollabkommen treten, schrieb Trump auf der Plattform Truth Social. Die neuen Zölle würden auf sämtliche Waren erhoben, die in die USA exportiert werden. Nach dem schweren Erdbeben in Venezuela ist die Zahl der Todesopfer auf 920 gestiegen. Mehr als 3000 Menschen wurden verletzt. Zehntausende werden weiter unter den Trümmern vermutet. Internationale Rettungsteams sind inzwischen auf dem Weg oder bereits im Katastrophengebiet.
7: Den Helfern läuft die Zeit davon. Die Chancen, verschüttete Leben zu finden, sinken nach rund 72 Stunden deutlich. Viele Angehörige suchen noch immer mit bloßen Händen nach Vermissten. Unterstützung kommt unter anderem aus Europa, den USA und mehreren lateinamerikanischen Ländern. Aus Deutschland sind Teams des Technischen Hilfswerks und der Luftwaffe auf dem Weg ins Katastrophengebiet. Hoffnung machen immer wieder einzelne Berichte über Überlebende, die aus den Trümmern gerettet werden. Thomas Bleskin, Nachrichtenredaktion.
6: Zum ersten Mal seit der Unterzeichnung des Rahmenabkommens mit Teheran zur Beilegung des Krieges hat das US-Militär wieder Angriffe gegen den Iran geflogen. Die Angriffe zielten auf iranische Raketen- und Drohnenlagerstätten sowie auf küstennahe Radaranlagen. Es sei die Reaktion auf die Attacke auf ein US-Frachtschiff am Donnerstag, teilte das für den Nahen Osten zuständige Regionalkommando mit. Zum Fußball. Die deutsche Nationalmannschaft bereitet sich in Winston-Salem auf ihr erstes K.O.-Spiel bei dieser Fußball-WM vor. In der Nacht hat sich entschieden, gegen wen es am Montag im 16. Finale geht, und zwar gegen das Team aus Paraguay.
8: Durch den neuen XXL-Modus bei dieser WM gab es vorher fast 500 Szenarien. Noch vor dem Ende der Vorrunde bleibt rein rechnerisch nur noch Paraguay übrig. Die Südamerikaner verloren zum Auftakt deutlich gegen Mitgastgeber USA. Danach schmissen sie mit einem 1:0-Sieg die Türkei aus dem Turnier und hatten dabei mehr als Glück. Aus den USA Thomas Bremser.
6: Und hier noch die Ergebnisse vom Abend bzw. aus der Nacht. Norwegen gegen Frankreich 1:4, Senegal gegen Irak 5:0. Damit Frankreich und Norwegen weiter und der Senegal wahrscheinlich auch. Außerdem noch Uruguay gegen Spanien 0:1 und Kap Verde gegen Saudi-Arabien 0:0. Damit Spanien und sensationell Kap Verde in der nächsten Runde. Das Wetter, die aktuelle Vorhersage des Deutschen Wetterdienstes. Vielleicht wird es das heißeste Wochenende aller Zeiten in Deutschland. Den ersten Temperaturrekord mit 41,3 Grad haben wir gestern schon in Saarbrücken aufgestellt. Und es dürften weitere dazukommen. Es bleibt bullenheiß mit 36 bis 42 Grad in der Spitze. Dabei scheint zunächst die Sonne und es ziehen mal einzelne Wolkenfelder durch. Am Nachmittag und Abend könnte es in einem Streifen vom Westen bis in den Nordosten starke Gewitter und Unwetter geben. Am Sonntag nehmen die Wolken zu und auch die Unwettergefahr steigt.
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10: Ja, schönen Start in den Tag. Guten Morgen. Erst wach werden, dann durchstarten und wir liefern den Sound dazu. Buddy am Morgen hier, die Ela Live Morning Show. Und das ist mehr gute Musik.

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1: Ich bin Uli Reitinger. US-Präsident Trump hat europäischen Ländern einmal mehr mit neuen Zöllen in Höhe von 100% gedroht. Die Zölle würden auf alle Waren erhoben, die in den USA exportiert werden, schrieb Trump auf der Plattform Truth Social. Er begründete das damit, dass einige Länder kurz davor seien, Digitalabgaben zu beschließen, die amerikanische Konzerne treffen würden. Deutschland hat einen neuen Hitzerekord. Der Deutsche Wetterdienst registrierte nach vorläufigen Angaben am Nachmittag 41,3 Grad. Gemessen wurde der Wert in Saarbrücken-Burbach im Saarland.
2: Der bisherige Rekord hierzulande lag bei 41,2 Grad, gemessen 2019 an zwei Messstationen in Nordrhein-Westfalen. Allerdings Ende Juli, nicht wie jetzt schon im Juni. Experten sagen, extreme Wetterlagen wie die aktuelle Hitzewelle sind wegen der Klimakrise bei uns häufiger geworden. Die Statistik des Deutschen Wetterdienstes zeigt, dass die durchschnittliche Anzahl der Tage mit Temperaturen über 30 Grad in den vergangenen Jahren in Deutschland zugenommen hat. Thomas Bleskin, Nachrichtenredaktion.
1: In mehreren Bundesländern starten die Sommerferien. Wer nach Österreich oder Italien fahren will, sollte eventuell noch einmal umplanen. Denn heute ist der Fernpass nach Österreich für 2 Stunden gesperrt. Experten warnen vor langen Staus.
3: Von 10 bis 12 Uhr ist die B179 nicht befahrbar. Die Strecke ist unter anderem so beliebt, weil es hier möglich ist, mautfrei nach Österreich und Italien zu kommen. Rund 30.000 Autos fahren hier täglich lang. In Hessen, Rheinland-Pfalz und dem Saarland beginnen an diesem Wochenende die Sommerferien. Der ADAC empfiehlt, den Fernpass weiträumig zu umfahren. Am besten geht das über die A96 bei Lindau zur Rheintal-Autobahn oder ab dem Kreuz Ulm über die A8 bei München über Kiefersfelden. Zur Inntalautobahn. Fabian Schaffer, Nachrichtenredaktion.
1: Zum Fußball. Bei der Weltmeisterschaft steht der deutsche Gegner im 16. Finale fest. Das Team trifft am Montagabend auf Paraguay. Die Spiele vom Abend, aus der Nacht und von heute Morgen. Norwegen, Frankreich 1:4, beide Teams sind weiter. Senegal gegen Irak 5:0, der Senegal mit guten Chancen auf die K.O.-Runde. Uruguay gegen Spanien 0:1, Spanien damit weiter, Uruguay raus. Kap Verde gegen Saudi-Arabien 0:0, Kap Verde damit sensationell im 16. Finale. Neuseeland gegen Belgien 1:5 und Ägypten gegen Iran 1:1, damit Belgien und Ägypten weiter, der Iran muss zittern. Das Wetter, die aktuelle Vorhersage des Deutschen Wetterdienstes. Vielleicht wird es das heißeste Wochenende aller Zeiten in Deutschland. Den ersten Temperaturrekord mit 41,3 Grad haben wir gestern schon in Saarbrücken aufgestellt. Und es dürften weitere Rekorde folgen, denn es bleibt bullenheiß mit 36 bis 42 Grad in der Spitze. Dabei scheint zunächst die Sonne und es ziehen ein paar einzelne Wolkenfelder durch. Am Nachmittag und Abend könnte es in einem Streifen vom Westen bis in den Nordosten starke Gewitter und Unwetter geben. Am Sonntag nehmen die Wolken zu und auch die Unwettergefahr steigt.
4: Tja, schönen Start in den Tag. Es ist kurz nach 8 Uhr.
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4: Tja, bei euch läuft Illalive. Schönen guten Morgen. Falls der Kaffee heute noch nicht ganz so wirkt, keine Sorge, wir übernehmen das. Buddy am Morgen hier mit mehr guter Musik, euer neuer Musiksender aus dem Süden. Einen schönen Start in den Tag mit Illalive.

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11: Ich bin Uli Reitinger. US-Präsident Trump hat europäischen Ländern einmal mehr mit neuen Zöllen in Höhe von 100% gedroht. Die Zölle würden auf alle Waren erhoben, die in den USA exportiert werden, schrieb Trump auf der Plattform Truth Social. Er begründete das damit, dass einige Länder kurz davor seien, Digitalabgaben zu beschließen, die amerikanische Konzerne treffen würden. Deutschland hat einen neuen Hitzerekord. Der Deutsche Wetterdienst registrierte nach vorläufigen Angaben am Nachmittag 41,3 Grad. Gemessen wurde der Wert in Saarbrücken-Burbach im Saarland.
12: Der bisherige Rekord hierzulande lag bei 41,2 Grad, gemessen 2019 an zwei Messstationen in Nordrhein-Westfalen. Allerdings Ende Juli, nicht wie jetzt schon im Juni. Experten sagen, extreme Wetterlagen wie die aktuelle Hitzewelle sind wegen der Klimakrise bei uns häufiger geworden. Die Statistik des Deutschen Wetterdienstes zeigt, dass die durchschnittliche Anzahl der Tage mit Temperaturen über 30 Grad in den vergangenen Jahren in Deutschland zugenommen hat. Thomas Bleskin, Nachrichtenredaktion.
11: In mehreren Bundesländern starten die Sommerferien. Wer nach Österreich oder Italien fahren will, sollte eventuell noch einmal umplanen. Denn heute ist der Fernpass nach Österreich für 2 Stunden gesperrt. Experten warnen vor langen Staus.
13: Von 10 bis 12 Uhr ist die B179 nicht befahrbar. Die Strecke ist unter anderem so beliebt, weil es hier möglich ist, mautfrei nach Österreich und Italien zu kommen. Rund 30.000 Autos fahren hier täglich lang. In Hessen, Rheinland-Pfalz und dem Saarland beginnen an diesem Wochenende die Sommerferien. Der ADAC empfiehlt, den Fernpass weiträumig zu umfahren. Am besten geht das über die A96 bei Lindau zur Rheintal-Autobahn oder ab dem Kreuz Ulm über die A8 bei München über Kiefersfelden zur Inntalautobahn. Fabian Schaffer, Nachrichtenredaktion.
11: Zum Fußball bei der Weltmeisterschaft steht der deutsche Gegner im 16. Finale fest. Das Team trifft am Montagabend auf Paraguay. Die Spiele vom Abend, aus der Nacht und von heute Morgen. Norwegen, Frankreich 1-4, beide Teams sind weiter. Senegal gegen Irak 5-0, der Senegal mit guten Chancen auf die K.O.-Runde. Uruguay gegen Spanien 0-1, Spanien damit weiter, Uruguay raus. Kap Verde gegen Saudi-Arabien 0-0, Kap Verde damit sensationell im 16. Finale. Neuseeland gegen Belgien 1-5 und Ägypten gegen Iran 1-1, damit Belgien und Ägypten weiter, der Iran muss zittern. Das Wetter, die aktuelle Vorhersage des Deutschen Wetterdienstes. Vielleicht wird es das heißeste Wochenende aller Zeiten in Deutschland. Den ersten Temperaturrekord mit 41,3 Grad haben wir gestern schon in Saarbrücken aufgestellt. Und es dürften weitere Rekorde folgen, denn es bleibt bullenheiß mit 36 bis 42 Grad in der Spitze. Dabei scheint zunächst die Sonne und es ziehen ein paar einzelne Wolkenfelder durch. Am Nachmittag und Abend könnte es in einem Streifen vom Westen bis in den Nordosten starke Gewitter und Unwetter geben. Am Sonntag nehmen die Wolken zu und auch die Unwettergefahr steigt.
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15: Ja, schönen guten Morgen. Illa Live ist hier. Augen so halb offen, ja, Laune noch im Aufbau. Ja, perfekt. Wir kümmern uns um den Rest. Mehr gute Musik gibt's jetzt bei Buddy am Morgen. Hier ist Illa Live. Einen schönen Start in den Tag.

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2: Ich bin Uli Reitinger. US-Präsident Trump droht europäischen Ländern mit neuen Strafzöllen. Betroffen wären Staaten, die eine Digitalsteuer für große Internetkonzerne einführen. Die angekündigten Zölle würden 100% betragen, heißt es.
3: Trump ist wieder in seinem Element. Zolldrohungen sind ein beliebtes Mittel des Republikaners, um Druck aufzubauen, auch wenn er sie oftmals gar nicht in die Tat umsetzt. Genaue Länder nannte er nicht, aber Pläne, große amerikanische Konzerne mit Digitalabgaben zu belegen, gab es auch schon in Deutschland. Trump will die Tech-Konzerne in den USA schützen, eine wichtige Stütze der amerikanischen Wirtschaft. Aus Washington, Anna Ringle.
2: Die Bundesregierung möchte alle 33 Empfehlungen der Rentenkommission umsetzen. Mit Berlins Wirtschaftssenatorin Franziska Giffey hat sich jetzt aber im Tagesspiegel die nächste SPD-Politikerin dagegen ausgesprochen, die abschlagsfreie Rente nach 45 Beitragsjahren abzuschaffen. Ihr gehe das zu schnell, sagt Giffey.
4: Gleich als CDU-Bundeskanzler Merz und SPD-Arbeitsministerin Baas die Reformvorschläge offiziell in die Hand bekommen haben, erklärten beide, genau so setzen wir alle Vorschläge um. Giffey hatte sich das so nicht vorgestellt, stattdessen eine Debatte auf Basis der Empfehlungen, ähnlich wie bei der Krankenkassenreform, von der durch Kritik von allen Seiten allerdings immer weniger übrig bleibt. Aus Berlin Jan-Henner Reitze.
2: Die USA haben Angriffe gegen den Iran geflogen, erstmals seit der Unterzeichnung des Rahmenabkommens mit Teheran zur Beilegung des Krieges. Die Angriffe richteten sich gegen iranische Raketen- und Drohnenlagerstätten sowie gegen küstennahe Radaranlagen. Das US-Regionalkommando sagt, das sei die Reaktion gewesen auf die iranische Attacke auf ein Frachtschiff am Donnerstag. Und noch zum Sport. Die deutsche Fußballnationalmannschaft trifft bei der WM im 16. Finale am Montag auf Paraguay. Das steht nach den Spielen der letzten Stunden fest. In Gruppe H gewann Spanien gegen Uruguay mit 1:0 und ist weiter. Auch Kap Verde steht sensationell im 16. Finale nach einem 0:0 gegen Saudi-Arabien. Die weiteren Ergebnisse: Norwegen gegen Frankreich 1:4 und Senegal gegen den Irak 5:0. Frankreich und Norwegen sind weiter, der Senegal hat gute Chancen. In Gruppe G spielten Neuseeland, Belgien 1:5 und Ägypten gegen den Iran 1:1. Belgien und Ägypten sind weiter, der Iran muss zittern. Das Wetter, die aktuelle Vorhersage des Deutschen Wetterdienstes. Vielleicht wird es das heißeste Wochenende aller Zeiten in Deutschland. Den ersten Temperaturrekord haben wir ja schon geknackt mit 41,3 Grad in Saarbrücken. Und es dürften weitere Rekorde hinzukommen, denn es bleibt bullenheiß mit 36 bis 42 Grad in der Spitze. Dabei scheint zunächst die Sonne und es ziehen ein paar Wolkenfelder durch. Am Nachmittag und Abend könnte es dann im Westen und im Nordosten starke Gewitter und Unwetter geben. Am Sonntag nehmen die Wolken zu und auch die Unwettergefahr steigt.
5: Kurz nach 9 haben wir's.
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5: So, jetzt aber auf geht's in den neuen Tag. Danke, dass ihr uns mitnehmt. Euer neuer Musiksender 24/7. Ja, und das zu jeder Zeit. Iller Live ist hier. Mehr gute Musik. Packen wir's an. Schönen guten Morgen.

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1: Ja, ich sehe schon, heute gibt's wieder mal ein Bier aus einer bunten Dose. Sieht auf jeden Fall spannend aus. Was steckt denn da für ein Bier drin, Simon?
2: Das ist heute tatsächlich ein sehr spannendes Bier, denn wir haben ein Saisonbier. Okay. Saison ist ein Bierstil, der kommt ursprünglich aus Belgien, so aus der Grenzregion zu Frankreich und ja, kommt irgendwie auch aus der Landwirtschaft. Und es hat damit zu tun, dass auf den Bauernhöfen, auf den Feldern eben im Winter sehr wenig zu tun war. Diese Zeit haben die genutzt, um Bier zu brauen. Das Bier haben die dann sehr lang gelagert, nämlich bis in den Sommer. Und im Sommer war dann viel zu tun auf den Feldern. Es war heiß, man hat geschwitzt, es war viel Arbeit, entsprechend großer Bierdurst. Und man konnte dieses Bier, das man im Winter gebraut hat, da schön trinken. Und ja, irgendwie stecken da zwei Saisons drin, die Wintersaison und die Sommersaison. Und drum heißt dieser Bierstil so. Das, was wir heute verkosten, kommt nicht aus Belgien, sondern vom Chiemsee, von der Brauerei Camba Bavaria. Das heißt Summer Kiss. Ja, und ich würde sagen, wir machen mal auf, oder?
1: Ja, sind wir sehr gespannt. Klar, lass die Dose klicken.
2: Oh, so Dosenbier aufmachen, echt eines meiner absoluten Lieblingsgeräusche. Aber einschenken ist auch gut.
1: Ja.
2: Und jetzt, wo es hier ins Glas läuft, sehen wir, wir haben ein ja, sehr helles, fast schon blasses Bier. Üppige Schaumkrone, also fast das halbe Glas hier voll mit Schaum. Und was auch auffällig ist, extrem viel Kohlensäure. Also die hält nicht nur den Schaum am Leben, man kann die Kohlensäure richtig sehen. Und wie immer halten wir natürlich die Nase ins Glas. Boah, was hier am meisten auffällt, ist so eine Zitronennote, so ja, sehr angenehm, nicht stechend, keine Putzmittelnote, sondern so eine angenehme Zitronennote.
1: Sommerfeeling,
2: und
1: ja,
2: auch so trockenes Getreide. Also interessante Mischung, riecht sehr sommerlich. Und jetzt nehme ich auch gleich mal einen Schluck. Oh ja, da kommt die Zitrone gleich vorne an der Zungenspitze nochmal richtig raus. Sehr schlankes Bier, hat doch auch immerhin 5,6%, sehr schlank, fast schon trocken im Mund. Und durch dieses Trockene auf der Zunge merkt man dann auch, da kommt so eine, ja, so eine herbe, so Gewürzkräutergeschmack, bisschen Nelke. Es wird wirklich richtig trocken auf der Zunge. Also ich weiß nicht, ob das jetzt so das Richtige ist nach Feldarbeit bei 35 Grad und viel Wasserverlust durch Schwitzen, kriegt man ja noch mehr Bierdurst, aber ich nehme noch einen Schluck. Ja, schon sehr spannend, was man hier wieder aus den Zutaten Getreide, Hopfen und Hefe für Aromen hinkriegt. Einfach dieses, ja, gewürzige Koriander, Nelke, die Zitrusaromen aus dem Hopfen, wirklich wow, echt spannend.
1: Ja, du hast auf jeden Fall recht. Schlankes Bier finde ich auch ein super Ausdruck. Klingt gut. Ein schlankes Bier drum. Ja, einerseits muss man sagen, trocknet das echt brutal im Mund aus. Andererseits schmeckt es voll zitronig und erfrischend.
2: Ja, genau. Und dieses sehr trockene, das gehört eben zu einem Saison. Genauso hat ein Saison zu schmecken, muss diese viele Kohlensäure haben. Das ist sehr klassisch. Und was hier eben gemacht wurde von der Brauerei Camba Bavaria am Chiemsee, da wurde noch mit Hopfen gespielt und so kommt eben diese Zitrusnote da sehr schön rein und ich finde drum eben auch den Namen echt passend, Summer Kiss, der sommerliche Kuss hier im Bierglas.
1: Da freut sich der Puttkuss, ein Traum dieses Bier. Also Simon, Dankeschön. 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
6: Ich bin Uli Reitinger. US-Präsident Trump droht europäischen Ländern mit neuen Strafzöllen. Betroffen wären Staaten, die eine Digitalsteuer für große Internetkonzerne einführen. Die angekündigten Zölle würden 100% betragen, heißt es.
7: Trump ist wieder in seinem Element. Zolldrohungen sind ein beliebtes Mittel des Republikaners, um Druck aufzubauen, auch wenn er sie oftmals gar nicht in die Tat umsetzt. Genaue Länder nannte er nicht, aber Pläne, große amerikanische Konzerne mit Digitalabgaben zu belegen, gab es auch schon in Deutschland. Trump will die Tech-Konzerne in den USA schützen, eine wichtige Stütze der amerikanischen Wirtschaft. Aus Washington, Anna Ringle.
6: Die Bundesregierung möchte alle 33 Empfehlungen der Rentenkommission umsetzen. Mit Berlins Wirtschaftssenatorin Franziska Giffey hat sich jetzt aber im Tagesspiegel die nächste SPD-Politikerin dagegen ausgesprochen, die abschlagsfreie Rente nach 45 Beitragsjahren abzuschaffen. Ihr gehe das zu schnell, sagt Giffey.
8: Gleich als CDU-Bundeskanzler Merz und SPD-Arbeitsministerin Baas die Reformvorschläge offiziell in die Hand bekommen haben, erklärten beide, genau so setzen wir alle Vorschläge um. Giffey hatte sich das so nicht vorgestellt, stattdessen eine Debatte auf Basis der Empfehlungen, ähnlich wie bei der Krankenkassenreform, von der durch Kritik von allen Seiten allerdings immer weniger übrig bleibt. Aus Berlin Jan-Henner Reitze.
6: Die USA haben Angriffe gegen den Iran geflogen, erstmals seit der Unterzeichnung des Rahmenabkommens mit Teheran zur Beilegung des Krieges. Die Angriffe richteten sich gegen iranische Raketen- und Drohnenlagerstätten sowie gegen küstennahe Radaranlagen. Das US-Regionalkommando sagt, das sei die Reaktion gewesen auf die iranische Attacke auf ein Frachtschiff am Donnerstag. Und noch zum Sport. Die deutsche Fußballnationalmannschaft trifft bei der WM im 16. Finale am Montag auf Paraguay. Das steht nach den Spielen der letzten Stunden fest. In Gruppe H gewann Spanien gegen Uruguay mit 1:0 und ist weiter. Auch Kap Verde steht sensationell im 16. Finale nach einem 0:0 gegen Saudi-Arabien. Die weiteren Ergebnisse: Norwegen gegen Frankreich 1:4 und Senegal gegen den Irak 5:0. Frankreich und Norwegen sind weiter, der Senegal hat gute Chancen. In Gruppe G spielten Neuseeland, Belgien 1:5 und Ägypten gegen den Iran 1:1. Belgien und Ägypten sind weiter, der Iran muss zittern. Das Wetter, die aktuelle Vorhersage des Deutschen Wetterdienstes. Vielleicht wird es das heißeste Wochenende aller Zeiten in Deutschland. Den ersten Temperaturrekord haben wir ja schon geknackt mit 41,3 Grad in Saarbrücken. Und es dürften weitere Rekorde hinzukommen, denn es bleibt bullenheiß mit 36 bis 42 Grad in der Spitze. Dabei scheint zunächst die Sonne und es ziehen ein paar Wolkenfelder durch. Am Nachmittag und Abend könnte es dann im Westen und im Nordosten starke Gewitter und Unwetter geben. Am Sonntag nehmen die Wolken zu und auch die Unwettergefahr steigt.
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5: So, jetzt aber. Schönen Start in den Tag. Ela Live ist hier. Buddy am Morgen. Der Tag, ja, läuft vielleicht noch so im Energiesparmodus an. Und wir drehen jetzt aber ein bisschen auf. Ein bisschen Tempo kommt rein. Hier ist mehr gute Musik aus dem Süden. Euer neuer Sender Ela Live. Buddy am Morgen hier.

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8: Ich bin Uli Reitinger. Mit 41,3 Grad ist in Saarbrücken-Burbach gestern Abend nach vorläufigen Angaben des Deutschen Wetterdienstes die bisher höchste jemals gemessene Temperatur in Deutschland erreicht worden. Und an diesem Wochenende wird dieser Wert möglicherweise nochmal übertroffen. Erwartet werden bis zu 42 Grad.
9: Deutschlandweit sind von Schulfest bis Sport zahlreiche Veranstaltungen abgesagt worden. Einiges findet aber auch statt. Die DLRG ist auf einen Ansturm auf Badeseen vorbereitet und rechnet mit vielen Einsätzen. Besonders groß ist die Herausforderung auch für Pflegeheime. Im Dachgeschoss eines Altenheims in Krefeld kollabierten 5 Bewohner und mussten ins Krankenhaus. Jan-Henner Reitze, Nachrichtenredaktion.
8: US-Präsident Trump droht europäischen Ländern mit neuen Zöllen in Höhe von 100%, sollten sie Digitalsteuern beschließen. Die Zölle würden auf alle Waren erhoben, die in die USA exportiert werden, schreibt Trump auf seiner Plattform Truth Social. Er begründete das damit, dass einige Länder kurz davor seien, Digitalabgaben zu beschließen, die amerikanische Konzerne treffen würden. Der CDU-Politiker Pascal Redding fordert ein schnelles Aus der sogenannten Rente mit 63. Eine Übergangsfrist von 5 Jahren wäre zu lang, sagte das Mitglied der Rentenkommission dem Redaktionsnetzwerk Deutschland. Aus den Reihen des Koalitionspartners SPD kommt Kritik. Die Berliner Wirtschaftssenatorin Franziska Giffey sagte dem Tagesspiegel, die abschlagsfreie Rente sollte möglich bleiben. Und noch zum Sport. Die deutsche Nationalmannschaft bereitet sich in Winston-Salem auf ihr erstes K.O.-Spiel bei dieser Fußball-WM vor. Und in der Nacht hat sich auch entschieden, gegen wen es am Montag im 16. Finale geht, gegen das Team aus Paraguay.
10: Die Südamerikaner verloren zum Auftakt deutlich gegen Mitgastgeber USA. Danach schmissen sie mit einem 1:0-Sieg die Türkei aus dem Turnier und hatten dabei mehr als Glück. Wenn das Team von Julian Nagelsmann das defensivstarke Paraguay schlägt, wartet im Achtelfinale vermutlich einer der großen Favoriten, Frankreich. Aus den USA Thomas Bremser.
8: Die Spiele der letzten Stunden, Norwegen gegen Frankreich 1:4, Senegal gegen Irak 5:0, Uruguay-Spanien 0:1, Kap Verde gegen Saudi-Arabien 0:0, Neuseeland gegen Belgien 1:5 und Ägypten gegen Iran 1:1. Damit sicher im 16. Finale, Frankreich, Norwegen, Spanien, Kap Verde, sensationell, Belgien und Ägypten. Das Wetter, die aktuelle Vorhersage des Deutschen Wetterdienstes. Es wird eines der heißesten Wochenenden überhaupt in Deutschland. Den ersten Temperaturrekord mit 41,3 Grad haben wir ja gestern schon geknackt in Saarbrücken. Und es dürften weitere Rekorde kommen, denn es bleibt bullenheiß mit bis zu 42 Grad in der Spitze. Dabei scheint zunächst die Sonne und es ziehen ein paar Wolkenfelder durch. Am Nachmittag und Abend könnte es in einem Streifen vom Westen bis in den Nordosten starke Gewitter und Unwetter geben. Am Sonntag nehmen die Wolken zu und auch die Unwettergefahr steigt.
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8: Ich bin Uli Reitinger. Mit 41,3 Grad ist in Saarbrücken-Burbach gestern Abend nach vorläufigen Angaben des Deutschen Wetterdienstes die bisher höchste jemals gemessene Temperatur in Deutschland erreicht worden. Und an diesem Wochenende wird dieser Wert möglicherweise nochmal übertroffen. Erwartet werden bis zu 42 Grad.
9: Deutschlandweit sind von Schulfest bis Sport zahlreiche Veranstaltungen abgesagt worden, einiges findet aber auch statt. Die DLRG ist auf einen Ansturm auf Badeseen vorbereitet und rechnet mit vielen Einsätzen. Besonders groß ist die Herausforderung auch für Pflegeheime. Im Dachgeschoss eines Altenheims in Krefeld kollabierten 5 Bewohner und mussten ins Krankenhaus. Jan-Henner Reitze, Nachrichtenredaktion.
8: US-Präsident Trump droht europäischen Ländern mit neuen Zöllen in Höhe von 100%, sollten sie Digitalsteuern beschließen. Die Zölle würden auf alle Waren erhoben, die in die USA exportiert werden, schreibt Trump auf seiner Plattform Truth Social. Er begründete das damit, dass einige Länder kurz davor seien, Digitalabgaben zu beschließen, die amerikanische Konzerne treffen würden. Der CDU-Politiker Pascal Redding fordert ein schnelles Aus der sogenannten Rente mit 63. Eine Übergangsfrist von 5 Jahren wäre zu lang, sagte das Mitglied der Rentenkommission dem Redaktionsnetzwerk Deutschland. Aus den Reihen des Koalitionspartners SPD kommt Kritik. Die Berliner Wirtschaftssenatorin Franziska Giffey sagte dem Tagesspiegel, die abschlagsfreie Rente sollte möglich bleiben. Und noch zum Sport. Die deutsche Nationalmannschaft bereitet sich in Winston-Salem auf ihr erstes K.O.-Spiel bei dieser Fußball-WM vor. Und in der Nacht hat sich auch entschieden, gegen wen es am Montag im 16. Finale geht. Gegen das Team aus Paraguay.
10: Die Südamerikaner verloren zum Auftakt deutlich gegen Mitgastgeber USA. Danach schmissen sie mit einem 1:0-Sieg die Türkei aus dem Turnier und hatten dabei mehr als Glück. Wenn das Team von Julian Nagelsmann das defensivstarke Paraguay schlägt, wartet im Achtelfinale vermutlich einer der großen Favoriten, Frankreich. Aus den USA Thomas Bremser.
8: Die Spiele der letzten Stunden, Norwegen gegen Frankreich 1:4, Senegal gegen Irak 5:0, Uruguay-Spanien 0:1, Kap Verde gegen Saudi-Arabien 0:0, Neuseeland gegen Belgien 1:5 und Ägypten gegen Iran 1:1. Damit sicher im 16-Finale. Frankreich, Norwegen, Spanien, Kap Verde, sensationell, Belgien und Ägypten. Das Wetter, die aktuelle Vorhersage des Deutschen Wetterdienstes. Es wird eines der heißesten Wochenenden überhaupt in Deutschland. Den ersten Temperaturrekord mit 41,3 Grad haben wir ja gestern schon geknackt in Saarbrücken. Und es dürften weitere Rekorde kommen, denn es bleibt bullenheiß mit bis zu 42 Grad in der Spitze. Dabei scheint zunächst die Sonne und es ziehen ein paar Wolkenfelder durch. Am Nachmittag und Abend könnte es in einem Streifen vom Westen bis in den Nordosten starke Gewitter und Unwetter geben. Am Sonntag nehmen die Wolken zu und auch die Unwettergefahr steigt.
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1: Ja, ich sehe schon, heute gibt's wieder mal ein Bier aus einer bunten Dose. Sieht auf jeden Fall spannend aus. Was steckt denn da für ein Bier drin, Simon?
2: Das ist heute tatsächlich ein sehr spannendes Bier, denn wir haben ein Saisonbier. Okay. Saison ist ein Bierstil, der kommt ursprünglich aus Belgien, so aus der Grenzregion zu Frankreich. Mhm. Und ja, kommt irgendwie auch aus der Landwirtschaft. Und es hat damit zu tun, dass auf den Bauernhöfen, auf den Feldern eben im Winter sehr wenig zu tun war. Diese Zeit haben die genutzt, um Bier zu brauen. Das Bier haben die dann sehr lang gelagert, nämlich bis in den Sommer. Und im Sommer war dann viel zu tun auf den Feldern. Es war heiß, man hat geschwitzt, es war viel Arbeit, entsprechend großer Bierdurst. Und man konnte dieses Bier, das man im Winter gebraut hat, da schön trinken. Und ja, irgendwie stecken da zwei Saisons drin, die Wintersaison und die Sommersaison. Und drum heißt dieser Bierstil so. Das, was wir heute verkosten, kommt nicht aus Belgien, sondern vom Chiemsee, von der Brauerei Camba Bavaria. Das heißt Summer Kiss. Ja, und ich würde sagen, wir machen mal auf, oder?
1: Ja, sind wir sehr gespannt. Klar, lass die Dose klicken.
2: Oh, so Dosenbier aufmachen, echt eines meiner absoluten Lieblingsgeräusche. Aber einschenken ist auch gut.
1: Ja.
2: Und jetzt, wo es hier ins Glas läuft, sehen wir, wir haben ein ja, sehr helles, fast schon blasses Bier. Mhm. Üppige Schaumkrone, also fast das halbe Glas hier voll mit Schaum. Und was auch auffällig ist, extrem viel Kohlensäure. Also die hält nicht nur den Schaum am Leben, man kann die Kohlensäure richtig sehen. Und wie immer halten wir natürlich die Nase ins Glas. Boah, was hier am meisten auffällt, ist so eine Zitronennote, so ja sehr angenehm, nicht stechend, keine Putzmittelnote, sondern so eine angenehme Zitronennote.
1: Sommerfeeling,
2: und
1: ja,
2: auch so trockenes Getreide. Also interessante Mischung, riecht sehr sommerlich. Und jetzt nehme ich auch gleich mal einen Schluck. Oh ja, da kommt die Zitrone gleich vorne an der Zungenspitze nochmal richtig raus. Sehr schlankes Bier, hat doch auch immerhin 5,6%, sehr schlank, fast schon trocken im Mund. Und durch dieses Trockene auf der Zunge merkt man dann auch, da kommt so eine, ja, so eine herbe, so Gewürz-, Kräutergeschmack, bisschen Nelke. Es wird wirklich richtig trocken auf der Zunge. Also ich weiß nicht, ob das jetzt so das Richtige ist nach Feldarbeit bei 35 Grad und viel Wasserverlust durch Schwitzen, kriegt man ja noch mehr Bierdurst, aber ich nehme noch einen Schluck. Ja, schon sehr spannend, was man hier wieder aus den Zutaten Getreide, Hopfen und Hefe für Aromen hinkriegt. Einfach dieses, ja, gewürzige Koriander, Nelke, die Zitrusaromen aus dem Hopfen, wirklich wow, echt spannend.
1: Ja, du hast auf jeden Fall recht. Schlankes Bier finde ich auch ein super Ausdruck. Klingt gut. Ein schlankes Bier trinken. Ja, einerseits muss man sagen, trocknet das echt brutal im Mund aus. Andererseits schmeckt es voll zitronig und erfrischend.
2: Ja, genau. Und dieses sehr trockene, das gehört eben zu einem Saison. Genauso hat ein Saison zu schmecken, muss diese viele Kohlensäure haben. Das ist sehr klassisch. Und was hier eben gemacht wurde von der Brauerei Camba Bavaria am Chiemsee, da wurde noch mit Hopfen gespielt und so kommt eben diese Zitrusnote da sehr schön rein. Und ich finde drum eben auch den Namen echt passend. Summer Kiss, der sommerliche Kuss hier im Bierglas.
1: Da freut sich der Buttkuss. Ein Traum, dieses Bier. Also Simon, Dankeschön. 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
2: Ich bin Uli Reitinger. Nach dem Temperaturrekord in Deutschland mit 41,3 Grad sind die nächsten Höchstwerte schon in Sicht. Für dieses Wochenende sagt der Deutsche Wetterdienst den Höhepunkt der Hitzewelle mit Temperaturen von bis zu 42 Grad voraus. Außerdem drohen heftige Gewitter. Heute gilt die Unwettergefahr nachmittags und abends an der Nordseeküste und vom westlichen Mittelgebirgsraum bis in den Nordosten. Morgen drohen dann fast im ganzen Land Sturmböen, heftiger Starkregen und großer Hagel. Erstmals, seitdem die USA und der Iran in ihrem Konflikt ein Rahmenabkommen geschlossen haben, hat es wieder militärische Angriffe gegeben. Die USA flogen Luftangriffe auf iranische Raketen- und Drohnenlagerstätten sowie auf Radaranlagen. US-Präsident Trump begründete das mit dem Angriff auf ein Frachtschiff durch den Iran.
3: Ausgangspunkt der Unruhe ist die Frage, wer kontrolliert den Schiffsverkehr durch die Straße von Hormuz. Der Iran sieht die Kontrolle bei sich und hat diesem Anspruch offenbar mit einer Drohne Nachdruck verliehen. Die USA bewerteten das als Verstoß gegen die vereinbarte Waffenruhe und flogen die Luftangriffe. Die iranischen Revolutionsgarden antworteten nach eigenen Angaben mit Angriffen auf US-Ziele in der Region. Beide Seiten machten aber deutlich, an keiner weiteren neuen militärischen Eskalation interessiert zu sein. Jan-Henner Reitze, Nachrichtenredaktion.
2: In mehreren Bundesländern starten die Sommerferien. Wer nach Österreich oder Italien fahren will, sollte eventuell noch einmal umplanen, denn der Fernpass nach Österreich ist aktuell blockiert. Experten warnen vor langen Staus.
4: Bis 12 Uhr ist die B179 nicht befahrbar. Die Strecke ist unter anderem so beliebt, weil es hier möglich ist, mautfrei nach Österreich und Italien zu kommen. Rund 30.000 Autos fahren hier täglich lang. In Hessen, Rheinland-Pfalz und dem Saarland beginnen an diesem Wochenende die Sommerferien. Der ADAC empfiehlt, den Fernpass weiträumig zu umfahren. Aus München, Fabian Schaffer.
2: Zum Sport. Bei der Fußball-Weltmeisterschaft steht der deutsche Gegner im 16. Finale fest. Das Team trifft am Montagabend auf Paraguay. Die Spiele der letzten Stunden. Norwegen-Frankreich 1:4. Beide Teams sind weiter. Senegal gegen den Irak 5:0. Der Senegal mit guten Chancen auf die K.O.-Runde. Uruguay gegen Spanien 0:1. Spanien ist weiter, Uruguay raus. Kap Verde gegen Saudi-Arabien 0:0. Kap Verde damit sensationell im 16. Finale. Neuseeland gegen Belgien 1:5. Und Ägypten gegen den Iran 1:1, damit Belgien und Ägypten weiter. Der Iran muss zittern. Das Wetter, die aktuelle Vorhersage des Deutschen Wetterdienstes. Es wird wahrscheinlich das heißeste Wochenende ever. Den ersten Temperaturrekord mit 41,3 Grad in Saarbrücken haben wir ja schon aufgestellt. Es werden weitere folgen. Es bleibt bullenheiß, bis zu 42 Grad in der Spitze. Dabei scheint zunächst die Sonne, es ziehen ein paar Wolkenfelder durch. Am Nachmittag und Abend gibt es dann in einem Streifen vom Westen bis in den Nordosten größere Unwettergefahr. Am Sonntag nehmen die Wolken zu und auch die Unwettergefahr steigt. Nur im Osten und Südosten bleibt es noch länger sonnig und trocken.
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1: Ja, da sind wir schon wieder.
2: Ja, das ist doch unglaublich.
1: Ganz verrückt, schon wieder 14 Tage um. Zack, zweimal ja. Augen zu, wieder auf und wieder Freitag. Er hier und Imsen, neuer Podcast erscheint. Ihr konntet alle schon nicht mehr schlafen. Ich bin mir ziemlich sicher, ich konnte auch nicht schlafen, liegt aber oftmals an meinen Arbeitszeiten.
3: Natürlich. Na, du bist ja der Barman in Fitznau und wir sind immer froh, wenn wir gemeinsam einen Podcast für euch aufnehmen dürfen. Wenn ich hier in der Schweiz bin, beim Stefan Hotel Rigi, im schönen Fitznau in der Nähe von Luzern. Und eine Welle der Barmherzigkeit schwappt über uns, weil ihr uns wieder eingeschaltet habt, weil ihr uns wieder ausgesucht habt als euren Lieblingspodcast. Und heute geht es einfach mal um Musik. Und ihr liebt Musik, ihr seid wahrscheinlich auch große Fans, habt viele Gruppen, Bands, Musiker, denen ihr folgt, die ihr schon live gesehen habt. Und zu alledem gehört ja die Grundlage dazu, ein Instrument zu erlernen. Wie ist es bei dir, lieber Stefan?
1: Das hat der liebe Gott leider für mich nicht vorgesehen tatsächlich. Es gibt da zwei große Probleme. Ich bin ja Tanzlehrer in meinem ersten Leben gewesen, also habe eine dreijährige fundierte Ausbildung genießen dürfen in der Tanzschule Dieter Keller in Berlin. Eine großartige Zeit ist das gewesen. Aber was ich einfach nicht auf die Kette kriege, das sind Noten zum Beispiel. Okay. Die Notenlehre.
3: Banknoten.
1: Banknoten und ich, ja, wir stehen auch mal mehr, mal weniger auf Kriegsfuß. Aber Notenlesen ist einfach nicht meine Stärke. Ich habe bei Musiklehre, war ich Kreide holen, wie man so schön sagt. Das hat mich, ich kann die Musik zerlegen in Phrasen, in Rhythmus und Takt, kann ja alles darüber erzählen. Und ich weiß auch einem Viervierteltakt, wann es wieder auf eins losgeht, wann eine Vier ist. Das musst du wissen, genau. Aber ich könnte zum Beispiel auch nie DJ sein. Und ich hatte mal eine Zeit, da wäre ich es gerne gewesen, weil ich das einfach geil finde. Ich weiß, was die Leute hören wollen, meine ich. Und ich weiß auch, welcher Track als nächstes reinpassen würde und wo der Übergang sein müsste. Aber ich kann mich einfach nicht auf zwei Rhythmen gleichzeitig konzentrieren, um diese Übergänge zu schaffen. Ich habe es probiert, es geht einfach nicht. Und wenn ich jetzt mal an Schlagzeugspielen denke zum Beispiel, ja, stell dir mal, wie soll denn das gehen, wenn du links und rechts nicht unabhängig voneinander benutzen kannst?
3: Da bräuchte man eigentlich vier Gehirne, ne? Pro Arm und eins, pro Bein eins und totaler Wahnsinn. Du hast mir in einer sehr dunklen Stunde mal verraten, dass du trotzdem mal ein Musikinstrument versucht hast zu lernen. Es ist... Und nein, das ist
1: gemein.
3: Ja, so viele von euch haben das auch machen müssen oder machen es vielleicht sogar immer noch gerne. Ja. Es fängt mit B an und hört mit Blockflöte auf.
1: Genau, in der ersten Klasse sollte jeder sich eine Blockflöte zulegen. Und ich fand das total schön. Ich weiß noch genau, wie ich die aus dieser Schachtel genommen habe. Und da musste man die oben noch so zusammenstecken. Und dann ging das Gequietsche los. Und es war jeder froh, dass ich bei Zeiten aufgehört habe.
3: Ja, vor allem die Nachbarn.
1: Ja, vor allem die Nachbarn. Es klang einfach nicht gut. Und ich bin auch kein besonders geduldiger Mensch, was das angeht. Schon als Kind nicht. Und das Ding hat dann recht schnell ziemlich viele Flugstunden gehabt.
3: Ja, wie so ein Boomerang, ne? Der nicht wieder zurückkommt. Ja. Also, wir freuen uns, denn heute geht's tatsächlich um Musiklehre und um einen Musiklehrer, der auch nebenbei ein sehr, sehr prominenter Musiker ist, in einer sehr erfolgreichen Progressive Rock Band unterwegs ist. Es ist ja mein Klavierlehrer, auch mein einziger übrigens, der es mit mir durchhält. Das ist der Volker Söhl, Klavierlehrer aus Hamburg. Stefan, und du bist einfach derjenige, der geeignet ist. Ich kann mich so lange zurückziehen, den ersten Satzanfang für Volker vorzulegen.
1: Wie geht man damit um? Also wenn ein Schüler völlig talentfrei ist, dann?
4: Muss ich mir ein sehr gutes Konzept überlegen. Allerdings habe ich bisher noch nie Schüler erlebt, die komplett talentfrei sind. Nahe dran schon, aber nicht komplett.
3: Wie geht man da mit den Eltern um? Die glauben ja oft, ähnlich auch wie beim Sport, dass ihre Kinder eigentlich die zukünftigen Weltmeister sind und können das gar nicht glauben, wenn man merkt, oh, da gibt's doch noch ein paar Defizite.
4: Die Eltern sind tatsächlich das Hauptproblem. Ja, das ist so. Also das kommt ein bisschen auf das Alter des Schülers oder der Schülerin drauf an. Mit denen kann man das immer gut vermitteln und arrangieren. Wenn sie zu klein sind, natürlich nicht, aber so ab 11, 12, 13, verstehen die Schüler das auch, wenn man ihnen ganz höflich durch die Blume mitteilt, dass eben nicht viel Talent vorhanden ist. Die Eltern sind genau da der Faktor, der das Ganze erschwert.
3: Kann man denn eigentlich fehlendes Talent durch Fleiß ersetzen? Geht das? Also wenn ich jetzt besonders viel übe, jeden Tag 10 Stunden, merkt dann irgendwann keiner mehr, dass ich jede Sekunde kein Talent habe, Volker?
4: Ersetzen? Nein, definitiv nicht. Aber zu einem gewissen Maß ausgleichen. Also ich bin ja ein großer Anhänger davon. Ich glaube, das gibt viele Leute, die es auch anders sehen, dass ich immer denke, und ich will mich jetzt nicht auf eine Prozentzahl festlegen, aber zwischen 80 und 85 oder 90% ist Fleiß und der Rest ist Talent. Das mögen andere anders sehen. Und es ist jetzt so, jemand, der ein wahnsinniges Talent hat, also so ein zweiter Mozart.
3: So ein Typ wie ich zum Beispiel.
4: Genau, exakt so. Habe ich jetzt so noch nicht so oft erlebt, also eher selten. Wenn der gar nichts tut, also 0% Fleiß, 0% Arbeit, dann nützt ihm das halt gar nichts. Man muss sich das immer so vorstellen, dass die Leute, die mehr Talent haben, einfach weniger Aufwand brauchen, die Dinge zu üben.
3: Ach, shit.
4: Und das ist das Gemeine. Und jemand, der jetzt sehr, sehr, sehr, sehr talentfrei ist, was ich so ja auch noch nicht erlebt habe, der muss einfach 15, 20, 30 Wiederholungen machen,
3: ja,
4: und die Dinge üben, Fleißarbeit, ne? Während die sehr, sehr talentierten Leuten halt 2, 3 Wiederholungen brauchen und genauso schnell ans Ziel kommen. So muss man sich das eigentlich vorstellen.
3: Klavierschule Alzertal, das ist deine Klavierschule. Das Schöne am Klavierlehrer sein ist?
4: Oh, also einmal natürlich, dass der Job mir wahnsinnig viel Spaß bringt, weil es einfach mit Musik was zu tun hat, weil mein Leben besteht halt aus Musik. Ich höre gerne Musik, Filmmusik und sowas alles. Aber ich glaube, der Hauptpunkt ist tatsächlich, mit den Leuten zusammenzuarbeiten. Also es ist halt ja ein Job mit Menschen, mit ganz vielen Individuen, mit ganz vielen Leuten, mit Macken, mit wunderlichen und netten Charaktermerkmalen. Also das ist, glaube ich, das Spannende.
3: Wenn ich jetzt singe, da, da, da, da, da, da, da, was fällt dir dann als erstes ein?
4: Dass das natürlich mein das absolut...
3: War, dass es schlecht gesungen war, natürlich.
4: Super. Nö, es war nicht schlecht. Also das, ich bin aber kein Gesangslehrer, deswegen enthalte ich mich jetzt eines Kommentars. Ja. Das ist natürlich mein absoluter Lieblingsfilmkomponist, ja. John Williams ist, der... hoffentlich bei bester Gesundheit mit 94 Jahren jetzt irgendwo in Amerika sitzt. Es ist halt Star Wars und mein absolutes Idol, ja.
3: Wenn du ihn mal treffen würdest, was würdest du ihm sagen? Du würdest sagen...
4: Ich glaube, ich würde fast keine Worte finden. Ich glaube, ich würde ganz kitschig und klischeehaft... Nein, das wahrscheinlich nicht, aber im Geiste sehe ich das so, dass ich auf die Knie sinke und mich bedanke und verbeuge und einfach für sein Lebenswerk mich bedanken möchte,
3: ja,
4: dass er einfach mir und vielen anderen Leuten so viele schöne Stunden geschenkt hat. Und ich glaube, das würde ich wahrscheinlich machen.
3: Vielleicht könntest du uns ein paar schöne Sekunden schenken, Volker, weil hier steht ja zufällig auch ein Klavier.
4: Ganz zufällig.
3: Und wenn du sagst John Williams, vielleicht gibt es ja irgendwas Schönes von John Williams, was du mal anspielen könntest an dieser Stelle. Das hatten wir nämlich auch noch nicht bei Erhi und Ibsen. Ihr seid immer noch in eurem Lieblingspodcast. Und hätten wir die Chance, irgendwas von dir zu hören jetzt hier am Klavier?
4: Das könnte man machen.
3: Genau, du hast hier die Noten rausgesucht.
4: Ja.
3: Was wirst du uns jetzt spielen, unseren Hörern hier von Erhi und Ibsen?
4: Eher unbekannt, weil die meisten denken natürlich, wie du schon so schön angesungen hast, an Star Wars und an
3: Indiana Jones,
4: E.T., Harry Potter und so weiter, Weiße Hai. Das hier ist eher unbekannt. Das ist eine Musik aus dem Film BFG, Big Friendly Giant. Mhm. Ich glaube, 9 Jahre alt. Und die ist wunderschön.
3: Davon wollen wir uns jetzt überzeugen. Und wehe, wenn nicht.

0: Wow. Volker Söhl plays John Williams, ganz stark. Volker, vielen Dank auf jeden Fall.
1: Darf ich dich.
0: Und was löst es denn in dir aus, also wenn du diese Musik spielst? Also das ist ja unglaublich schön.
1: Es ist mein absoluter Lieblingskomponist. Nicht nur, weil ich die Musik so gern mag, sondern weil ich auch kompositorisch einfach ihn absolut verehre. Weil John Williams einfach ein sehr, unter den Filmmusikern, ist ja auch schon sehr alt, ein sehr klassischer Komponist ist. Das heißt, er ist sehr nah von seiner Art zu komponieren an klassischer, spätromantischer Musik. Also es ist also die ganzen Vorbilder, Tchaikovsky, Prokofjew und so weiter. Und das schätze ich einfach total. Also es gibt auch viele moderne Filmkomponisten, die halt ganz anders komponieren. Aber genau die Art von John Williams liebe ich halt total.
0: Ja. Also absolut großartig. Das Schöne daran ist, Volker, und das wusstest du vielleicht bis jetzt noch nicht, aber John Williams ist ja auch Stammhörer von Erhi und Imsen, von unserem Podcast. Kann es kaum abwarten, wenn es Freitag ist, so wie heute, und der neue Podcast erscheint. Schön, dass ihr auch dabei seid. Ihr kennt unser Konzept. Wir beginnen Sätze, unser Gast beendet ihn. Das letzte Mal, das darf doch nicht wahr sein, hast du gedacht als?
1: Das wird jetzt aber politisch, darf ich?
0: Da, unbedingt.
1: Als Jimmy Kimmel abgesetzt worden ist.
0: Ja.
1: Da habe ich gesagt, das darf doch nicht wahr sein.
0: Ja.
1: Und als er dann wieder eingesetzt worden ist, habe ich im positiven Sinne nicht, das darf ja nicht wahr sein, gesagt, sondern meine Güte, damit hätte ich nicht gerechnet.
0: Okay,
1: ja.
0: Cool. Volker, du hast eine Band, Sylvan, 1999 mit Deliverance, euer erstes Album. Das ist so progressive Rockmusik auf vielen Alben. Hört euch das unbedingt mal an. Es gibt auch eine tolle Live-DVD, Back to Life. Pink Floyd, so Genesis, würde man so sagen, so, dass man den Sound so ein bisschen einsortieren kann, mit vielen eigenen kraftvollen Momenten. Aber du bist ja auch solo unterwegs, machst ja auch deine eigenen Projekte.
1: Also Projekte, bisher war es nur eins leider, okay. Das wird die Zukunft...
0: Kann auch kommen.
1: Ich habe bisher eine Solo-CD gemacht, die ist vor circa 2 Jahren rausgekommen, unter dem Projektnamen oder Bandnamen Wyland Jasper, und die CD heißt Control. Und das ist neben der Band entstanden, weil ich seit Jahren mal mit einer Sängerin zusammenarbeiten wollte. Unsere Band ist auch wahnsinnig toll, aber ne, man wollte auch mal was Individuelles, Eigenes machen. Und damit habe ich mir so ein Traum, so ein Herzensprojekt erfüllt.
0: Ja, das klingt auch wirklich toll. Welchen Ausschnitt sollen wir spielen? Was ist am besten für unsere Hörer hier bei Erhi und Imsen?
1: Das ist echt schwierig, weil ich finde natürlich alles toll. Würde ich den Anfang von dem Song Frontiers spielen, weil das so ein bisschen auch meine Gefühlslage beim Komponieren war.

0: Ja, wow, also das ist richtig großartig. Kannst du nochmal sagen, wie das Projekt heißt und wie das Album heißt?
1: Das Projekt heißt Wyland Jasper und das Album heißt Control.
0: Ihr merkt schon, hier gibt's die lebenswichtigen Vitamine M, U, S, I und K, kurz Musik. Wir sind immer noch bei Volker Söhl, Klavierlehrer aus Hamburg. Und Volker, ich meine, wenn einer sich damit auskennt, dann bist du das. Die Top 3, wie Schülerinnen und Schüler sich entschuldigen, wenn sie nicht geübt haben. Und vielleicht nehmt ihr jetzt was mit, wenn ihr selber gerade Schülerin oder Schüler seid. Was sind denn so die Top 3 der besten Entschuldigungen, die du bisher gehört hast in deinem Leben als Klavierlehrer?
1: Also der Klassiker, dass der Hund oder jemand die Noten gefressen hat, den habe ich noch nie gehört, aber das ist ja so ein Klischee. Also der absolut an vorderster Stelle ist, und das ist bei Jugendlichen und Erwachsenen am meisten der Fall, ja, ich hatte überhaupt keine Zeit, es war Schule, / Job, so stressig, hatte keine Zeit zum Üben. Ansonsten, ja, es gab tatsächlich auch schon solche Ausreden, auch nicht so selten, ich habe die Noten verloren. Oder solche Sachen.
0: Und kann man das noch ernst nehmen oder schmunzelst du dann in dich hinein? So, ich meine, Schule ist ja Kreuzbube, ne? Schlägt ja alles. Wenn er sagt, du, ich hatte Schule keine Zeit.
1: Also die Sache mit dem, ich hatte keine Zeit zum Üben, egal ob Erwachsene oder Jugendliche, die lasse ich heutzutage nicht mehr gelten, weil ich ja so ein Übekonzept habe, was ich allen versuche zu vermitteln. Es ist eigentlich egal, wie viel ihr am Tag übt. Also egal ist es natürlich nicht, aber wenn man wenig Zeit hat, ist es egal. Bitte nur täglich. Und ich sage immer, ihr putzt ja auch täglich Zähne.
0: Im Idealfall.
1: Wenn ihr keine Zeit habt, dann setzt euch einfach pro Tag eine Minute hin und übt diese eine schwierige Stelle, diesen einen schwierigen Takt einfach einmal. Weil dann verlernt ihr nicht das, was ihr die vorigen Tage gemacht habt. Und diejenigen, die dann wirklich sagen, nee, ich konnte gar nicht üben, hatte keine Zeit, lasse ich deswegen nicht gelten, die Ausrede. Ich sage, wenn du jetzt verreist warst und eine Woche nicht am Klavier saßt, dann gilt es. Wenn du aber jeden Tag zu Hause bist und das Klavier traurig in der Entfernung stehen siehst, dann kannst du dich auch eine Minute hinsetzen.
0: Ja, man kann sich auch mal Mühe geben im Urlaub und das Klavier mitnehmen, ne? Also irgendwie kriegt man so Handgepäck, kriegt man doch irgendwie hin. Volker, eigentlich hast du gar keine Zeit zum Arbeiten, weil Computerspiele sind für dich
1: immer noch eine absolut tolle Freizeitbeschäftigung. Ich bin ein alter Gamer, vielleicht nicht mehr so sehr, wie es früher war, aber ja, ist ein großes, großes Hobby.
0: Und Tipp, was spielst du am liebsten oder was hast du am liebsten gespielt?
1: Oh, das sind so viele gute Spiele.
0: Sag mal ein paar.
1: Also natürlich die Last of Us-Reihe auf der PlayStation. Ich glaube, eins meiner absoluten Lieblingsspiele ist aus der Witcher-Reihe, der Teil 3, Witcher Wild Hunt. Und ich habe tatsächlich im Unterricht auch schon aus vielen Computerspielen mit den Schülern zusammen Stücke aufgeschrieben, weil die Szene ja immer größer wird und immer mehr junge Erwachsene und Jugendliche auch sagen, Mensch, das ist so tolle Musik, können wir das mal machen? Und das ist genauso schön wie viel Musik.
0: Volker Söhl, Klavierlehrer aus Hamburg, in eurem Lieblingspodcast Er, Hier und Imsen reiht sich ein in die Reihe von vielen anderen. Sebastian Fitzek, Olli Dittrich, Cornelia Poletto, wir hatten schon so viele tolle Gäste. Volker, du bist jetzt auch mittendrin und um eine Frage kommst du nicht herum, weil oder um einen Satz, den du vielleicht beenden kannst, weil jeder von euch jetzt, der uns hört, wahrscheinlich auch überlegt, was war's denn bei mir? Volker, dein letzter Fehlkauf war...
1: Wenn, dann ist es bei mir eigentlich eher im kulinarischen Bereich, weil ich halt gerne und gut esse und auch gerne gut koche. Und ich habe irgendwann neulich, weil ich mich immer wieder blenden lasse, im Supermarkt eine neue Tiefkühlpizza, die hochpreisig war, also über 6 €, mitgenommen. Obwohl ich eigentlich schon längst seit Jahren weiß, dass das alles nicht schmeckt. Aber trotzdem hat mich so richtig primitiv werbemäßig diese Pizza so angesprochen. Und es war dann genau so, wie ich das leider erwartet habe. Ich habe sie dann zu Hause aufgebacken und gedacht, das geht ja gar nicht. Das war ein richtiger Fehlkauf. Ich sage jetzt aber nicht die Marke, das wäre unfair.
0: Nein, das müssen wir nicht sagen, das ist Dr. Oetker war. Ne?
1: Nein, Dr. Oetker ist ja billiger.
0: Volker, Klavierunterricht geben macht dir einfach großen Spaß, weil?
1: Das Arbeiten mit vielen, vielen verschiedenen Menschen in allen Altersgruppen. Der psychologische Anteil an der ganzen Sache, je nachdem, welcher Schüler er sitzt, hat Klavierunterricht auch immer zu einem gewissen Prozentsatz was mit Psychotherapie zu tun. Ich habe natürlich ärztliche Schweigepflicht, natürlich. das bringt Riesenspaß und natürlich das Vermitteln der Freude an Musik. Also die Leute, das gelingt mir nicht immer und es ist immer auch, je nachdem, welcher Charakter da sitzt und wie die Lebenssituation von den Menschen ist. Es sind tolle Momente, wenn ich sehe, wie die Leute sich begeistern für Musik und sagen, das klingt aber toll und jetzt kann ich das auch so spielen, dass es toll klingt. Das sind tolle Momente auf jeden Fall.
0: Volker, ich werde mir dann jetzt noch was Neues einfallen lassen, wieder eine neue Ausrede, warum ich denn nächsten Donnerstag, da ist ja mal unser Klavierunterricht, eine Stunde von 18 bis 19 Uhr, warum ich wieder nicht geübt habe. Aber einen Satz, den brauchen wir nicht üben und der kommt natürlich von dem Mann, der angestrengt zugehört hat und sich überlegt hat, vielleicht doch auch noch Klavier zu lernen.
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5: Ich bin Uli Reitinger. Nach dem Temperaturrekord in Deutschland mit 41,3 Grad sind die nächsten Höchstwerte schon in Sicht. Für dieses Wochenende sagt der Deutsche Wetterdienst den Höhepunkt der Hitzewelle mit Temperaturen von bis zu 42 Grad voraus. Außerdem drohen heftige Gewitter. Heute gilt die Unwettergefahr nachmittags und abends an der Nordseeküste und vom westlichen Mittelgebirgsraum bis in den Nordosten. Morgen drohen dann fast im ganzen Land Sturmböen, heftiger Starkregen und großer Hagel. Erst bald, seitdem die USA und der Iran in ihrem Konflikt ein Rahmenabkommen geschlossen haben, hat es wieder militärische Angriffe gegeben. Die USA flogen Luftangriffe auf iranische Raketen- und Drohnenlagerstätten sowie auf Radaranlagen. US-Präsident Trump begründete das mit dem Angriff auf ein Frachtschiff durch den Iran.
6: Ausgangspunkt der Unruhe ist die Frage, wer kontrolliert den Schiffsverkehr durch die Straße von Hormuz. Der Iran sieht die Kontrolle bei sich und hat diesem Anspruch offenbar mit einer Drohne Nachdruck verliehen. Die USA bewerteten das als Verstoß gegen die vereinbarte Waffenruhe und flogen die Luftangriffe. Die iranischen Revolutionsgarden antworteten nach eigenen Angaben mit Angriffen auf US-Ziele in der Region. Beide Seiten machten aber deutlich, an keiner weiteren neuen militärischen Eskalation interessiert zu sein. Jan-Henner Reitze, Nachrichtenredaktion.
5: In mehreren Bundesländern starten die Sommerferien. Wer nach Österreich oder Italien fahren will, sollte eventuell noch einmal umplanen, denn der Fernpass nach Österreich ist aktuell blockiert. Experten warnen vor langen Staus.
7: Bis 12 Uhr ist die B179 nicht befahrbar. Die Strecke ist unter anderem so beliebt, weil es hier möglich ist, mautfrei nach Österreich und Italien zu kommen. Rund 30.000 Autos fahren hier täglich lang. In Hessen, Rheinland-Pfalz und dem Saarland beginnen an diesem Wochenende die Sommerferien. Der ADAC empfiehlt, den Fernpass weiträumig zu umfahren. Aus München, Fabian Schaffer.
5: Zum Sport. Bei der Fußball-Weltmeisterschaft steht der deutsche Gegner im 16. Finale fest. Das Team trifft am Montagabend auf Paraguay. Die Spiele der letzten Stunden. Norwegen-Frankreich 1:4. Beide Teams sind weiter. Senegal gegen den Irak 5:0. Der Senegal mit guten Chancen auf die K.O.-Runde. Uruguay gegen Spanien 0:1. Spanien ist weiter, Uruguay raus. Kap Verde gegen Saudi-Arabien 0:0. Kap Verde damit sensationell im 16. Finale. Neuseeland gegen Belgien 1:5. Und Ägypten gegen den Iran 1:1, damit Belgien und Ägypten weiter. Der Iran muss zittern. Das Wetter, die aktuelle Vorhersage des Deutschen Wetterdienstes. Es wird wahrscheinlich das heißeste Wochenende ever. Den ersten Temperaturrekord mit 41,3 Grad in Saarbrücken haben wir ja schon aufgestellt. Es werden weitere folgen. Es bleibt bullenheiß, bis zu 42 Grad in der Spitze. Dabei scheint zunächst die Sonne. Es ziehen ein paar Wolkenfelder durch. Am Nachmittag und Abend gibt es dann in einem Streifen vom Westen bis in den Nordosten größere Unwettergefahr. Am Sonntag nehmen die Wolken zu und auch die Unwettergefahr steigt. Nur im Osten und Südosten bleibt es noch länger sonnig und trocken.
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0: muss ich erklären, wenn was richtig geil ist, dann sagt man im Reggae Pull Up, dann muss man das nochmal machen, weil es so brutal geil war. Und jetzt wird's noch brutaler. Nochmal auf die Knie!
1: Auf die Knie!
0: Das kriegen wir hier und jetzt springen wir noch brutaler hoch, okay? Aufpassen, eben mit dem Grind an Decke stoßen, ja, beim
2: Hochschlag. Und
1: im Hinter mal ans Kinn springen, gell?
0: Los, Mann, ich fest war.

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6: Ich bin Uli Reitinger. Deutschland erlebt gerade das womöglich heißeste Wochenende seiner Geschichte. Der Deutsche Wetterdienst erwartet Temperaturen bis zu 42 Grad. Städte können aus Sicht des Umweltbundesamts helfen, Bewohnern die Hitze erträglicher zu machen. Einige Möglichkeiten ließen sich auch kurzfristig umsetzen.
7: Die klimatisierte Bibliothek auch für Menschen öffnen, die einfach nur raus wollen aus der Hitze, das machen schon viele Städte. Genauso wie Trinkbrunnen aufstellen oder Hinweisschilder, wo ein kühler Aufenthaltsort zu finden ist. Die hohen Temperaturen im Moment sieht das Umweltbundesamt aber auch nochmal als Erinnerung, dass sich Städte und Kommunen besser auf eine zunehmende Zahl von Hitzetagen vorbereiten. Das geht zum Beispiel mit begrünten Dächern und Fassaden, die Regenwasser speichern oder indem zu betonierte Flächen zurückgebaut werden. Jan-Henner Reitze, Nachrichtenredaktion.
6: Die Wirtschaftsweise Monika Schnitzer sieht in den Vorschlägen der Rentenkommission die Chance auf einen politischen Neuanfang der Regierungskoalition. Wenn Union und SPD den Kurs auch bei der Kranken- und Pflegeversicherung fortsetzten, könne dies tatsächlich der Sommer der Reformen werden, sagte die Ökonomin den Funke-Zeitungen. Nun komme es darauf an, den Mut zu weiteren Reformen aufzubringen und sich nicht von Interessengruppen ausbremsen zu lassen, so Schnitzer weiter. Nach dem schweren Erdbeben in Venezuela ist die Zahl der Todesopfer auf 920 gestiegen. Mehr als 3000 Menschen wurden verletzt. Zehntausende werden weiter unter den Trümmern vermutet.
8: Den Helfern läuft die Zeit davon. Die Chancen, verschüttete Leben zu finden, sinken nach rund 72 Stunden deutlich. Viele Angehörige suchen noch immer mit bloßen Händen nach Vermissten. Unterstützung kommt unter anderem aus Europa, den USA und mehreren lateinamerikanischen Ländern. Aus Deutschland sind Teams des Technischen Hilfswerks und der Luftwaffe auf dem Weg ins Katastrophengebiet. Hoffnung machen immer wieder einzelne Berichte über Überlebende, die aus den Trümmern gerettet werden. Thomas Bleskin, Nachrichtenredaktion.
6: Zum Sport. Die deutsche Fußballnationalmannschaft trifft bei der WM im 16. Finale am Montag auf Paraguay. Das steht nach den Spielen der letzten Stunden fest. In Gruppe H gewann Spanien gegen Uruguay mit 1:0 und ist weiter. Auch Kap Verde steht sensationell im 16. Finale nach einem 0:0 gegen Saudi-Arabien. Die weiteren Ergebnisse. Norwegen gegen Frankreich 1:4 und Senegal gegen Irak 5:0. Frankreich und Norwegen sind weiter. In Gruppe G spielten Neuseeland, Belgien 1:5 und Ägypten, Iran 1:1. Belgien und Ägypten sind weiter, der Iran muss zittern. Das Wetter, die aktuelle Vorhersage des Deutschen Wetterdienstes. Vielleicht wird es das heißeste Wochenende aller Zeiten in Deutschland. Den ersten Temperaturrekord haben wir ja schon aufgestellt. In Saarbrücken gestern 41,3 Grad. Es dürften weitere Rekorde folgen, denn es bleibt sehr heiß mit 36 bis 42 Grad in der Spitze. Dabei scheint zunächst die Sonne. Am Nachmittag und Abend könnte es dann in einem Streifen vom Westen bis in den Nordosten starke Gewitter und Unwetter geben. Am Sonntag nehmen die Wolken zu und auch die Unwettergefahr steigt.
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9: Ich bin Uli Reitinger. Deutschland erlebt gerade das womöglich heißeste Wochenende seiner Geschichte. Der Deutsche Wetterdienst erwartet Temperaturen bis zu 42 Grad. Städte können aus Sicht des Umweltbundesamts helfen, Bewohnern die Hitze erträglicher zu machen. Einige Möglichkeiten ließen sich auch kurzfristig umsetzen.
10: Die klimatisierte Bibliothek auch für Menschen öffnen, die einfach nur raus wollen aus der Hitze, das machen schon viele Städte. Genauso wie Trinkbrunnen aufstellen oder Hinweisschilder, wo ein kühler Aufenthaltsort zu finden ist. Die hohen Temperaturen im Moment sieht das Umweltbundesamt aber auch nochmal als Erinnerung, dass sich Städte und Kommunen besser auf eine zunehmende Zahl von Hitzetagen vorbereiten. Das geht zum Beispiel mit begrünten Dächern und Fassaden, die Regenwasser speichern oder indem zu betonierte Flächen zurückgebaut werden. Jan-Henner Reitze, Nachrichtenredaktion.
9: Die Wirtschaftsweise Monika Schnitzer sieht in den Vorschlägen der Rentenkommission die Chance auf einen politischen Neuanfang der Regierungskoalition. Wenn Union und SPD den Kurs auch bei der Kranken- und Pflegeversicherung fortsetzten, könne dies tatsächlich der Sommer der Reformen werden, sagte die Ökonomin den Funke-Zeitungen. Nun komme es darauf an, den Mut zu weiteren Reformen aufzubringen und sich nicht von Interessengruppen ausbremsen zu lassen, so Schnitzer weiter. Nach dem schweren Erdbeben in Venezuela ist die Zahl der Todesopfer auf 920 gestiegen. Mehr als 3000 Menschen wurden verletzt. Zehntausende werden weiter unter den Trümmern vermutet.
11: Den Helfern läuft die Zeit davon. Die Chancen, verschüttete Leben zu finden, sinken nach rund 72 Stunden deutlich. Viele Angehörige suchen noch immer mit bloßen Händen nach Vermissten. Unterstützung kommt unter anderem aus Europa, den USA und mehreren lateinamerikanischen Ländern. Aus Deutschland sind Teams des Technischen Hilfswerks und der Luftwaffe auf dem Weg ins Katastrophengebiet. Hoffnung machen immer wieder einzelne Berichte über Überlebende, die aus den Trümmern gerettet werden. Thomas Bleski, Nachrichtenredaktion.
9: Zum Sport. Die deutsche Fußballnationalmannschaft trifft bei der WM im 16. Finale am Montag auf Paraguay. Das steht nach den Spielen der letzten Stunden fest. In Gruppe H gewann Spanien gegen Uruguay mit 1:0 und ist weiter. Auch Kap Verde steht sensationell im 16. Finale nach einem 0:0 gegen Saudi-Arabien. Die weiteren Ergebnisse: Norwegen gegen Frankreich 1:4 und Senegal gegen Irak 5:0. Frankreich und Norwegen sind weiter. In Gruppe G spielten Neuseeland Belgien 1:5 und Ägypten Iran 1:1. Belgien und Ägypten sind weiter. Der Iran muss zittern. Das Wetter, die aktuelle Vorhersage des Deutschen Wetterdienstes. Vielleicht wird es das heißeste Wochenende aller Zeiten in Deutschland. Den ersten Temperaturrekord haben wir ja schon aufgestellt. In Saarbrücken gestern 41,3 Grad. Es dürften weitere Rekorde folgen, denn es bleibt sehr heiß mit 36 bis 42 Grad in der Spitze. Dabei scheint zunächst die Sonne. Am Nachmittag und Abend könnte es dann in einem Streifen vom Westen bis in den Nordosten starke Gewitter und Unwetter geben. Am Sonntag nehmen die Wolken zu und auch die Unwettergefahr steigt.
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3: Ich bin Uli Reitinger. Mit 41,3 Grad ist in Saarbrücken-Burbach gestern nach vorläufigen Angaben des Deutschen Wetterdienstes die bisher höchste jemals gemessene Temperatur in Deutschland erreicht worden. Und an diesem Wochenende wird dieser Wert möglicherweise noch übertroffen. Erwartet werden bis zu 42 Grad.
4: Deutschlandweit sind von Schulfest bis Sport zahlreiche Veranstaltungen abgesagt worden. Einiges findet aber auch statt. Die DLRG ist auf einen Ansturm auf Badeseen vorbereitet und rechnet mit vielen Einsätzen. Besonders groß ist die Herausforderung auch für Pflegeheime. Im Dachgeschoss eines Altenheims in Krefeld kollabierten 5 Bewohner und mussten ins Krankenhaus. Jan-Henner Reitze, Nachrichtenredaktion.
3: Die Städte können laut Umweltbundesamt einiges tun gegen Hitze. So sollte es Hitzeaktionspläne geben, die Zuständigkeiten und den Schutz besonders gefährdeter Gruppen regeln, sagte Amtspräsident Dirk Messner der dpa. Mit mehr Stadtbäumen, zusätzlicher Verschattung und der Entsiegelung von Flächen könne man die Temperaturen aktiv senken und die Bildung von Hitzeinseln reduzieren. Kommunen könnten Trinkwasser bereitstellen, kühle Orte aktiv ausweisen und Bibliotheken oder Kultureinrichtungen als Rückzugsorte öffnen. Im Ukraine-Krieg hat Kiew wieder Militäranlagen auf russischem Gebiet angegriffen. Getroffen wurde nach Angaben des ukrainischen Präsidenten Selenskyj eine Rüstungsfabrik in der russischen Millionenstadt Wolgograd.
5: Rund 600 Kilometer liegt Wolgograd von der Front in der Ukraine entfernt. Doch das ist für ukrainische Raketen inzwischen kein Problem mehr. In der Morgendämmerung schlugen mehrere Marschflugkörper des Typs Flamingo in einer Rüstungsfabrik ein. Das Ziel dürfte mit Bedacht gewählt worden sein, denn die Russen stellen dort Artilleriesysteme und Raketenbauteile her, wohl auch für die neue Mittelstreckenrakete Areschnik. Aus Moskau, André Balin.
3: Und noch zum Fußball. Die deutsche Nationalmannschaft bereitet sich in Winston-Salem auf ihr erstes K.O.-Spiel bei dieser Fußball-WM vor. In der Nacht hat sich entschieden, gegen wen es am Montag im 16. Finale geht. Und zwar gegen das Team aus Paraguay. Die Spiele der letzten Stunden: Norwegen gegen Frankreich 1:4, Senegal gegen Irak 5:0, Uruguay gegen Spanien 0:1, Kap Verde gegen Saudi-Arabien 0:0, Neuseeland gegen Belgien 1:5 und Ägypten gegen Iran 1:1. Damit sicher im 16. Finale. Frankreich, Norwegen, Spanien, Sensationsteam Kap Verde, Belgien und Ägypten. Das Wetter, die aktuelle Vorhersage des Deutschen Wetterdienstes. Vielleicht wird es das heißeste Wochenende ever in Deutschland. Temperaturrekord 41,3 Grad gestern in Saarbrücken und es dürfte weitere Rekorde regnen. Es bleibt nämlich bullenheiß, 36 bis 42 Grad in der Spitze. Dabei scheint zunächst die Sonne und es ziehen einzelne Wolkenfelder durch. Am Nachmittag und Abend könnte es in einem Streifen vom Westen bis in den Nordosten starke Gewitter und Unwetter geben. Am Sonntag nehmen die Wolken zu und auch die Unwettergefahr steigt.
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6: Ich bin Uli Reitinger. Mit 41,3 Grad ist in Saarbrücken-Burbach gestern nach vorläufigen Angaben des Deutschen Wetterdienstes die bisher höchste jemals gemessene Temperatur in Deutschland erreicht worden. Und an diesem Wochenende wird dieser Wert möglicherweise noch übertroffen. Erwartet werden bis zu 42 Grad.
7: Deutschlandweit sind von Schulfest bis Sport zahlreiche Veranstaltungen abgesagt worden. Einiges findet aber auch statt. Die DLRG ist auf einen Ansturm auf Badeseen vorbereitet und rechnet mit vielen Einsätzen. Besonders groß ist die Herausforderung auch für Pflegeheime. Im Dachgeschoss eines Altenheims in Krefeld kollabierten 5 Bewohner und mussten ins Krankenhaus. Jan-Henner Reitze, Nachrichtenredaktion.
6: Die Städte können laut Umweltbundesamt einiges tun gegen Hitze. So sollte es Hitzeaktionspläne geben, die Zuständigkeiten und den Schutz besonders gefährdeter Gruppen regeln, sagte Amtspräsident Dirk Messner der dpa. Mit mehr Stadtbäumen, zusätzlicher Verschattung und der Entsiegelung von Flächen könne man die Temperaturen aktiv senken und die Bildung von Hitzeinseln reduzieren. Kommunen könnten Trinkwasser bereitstellen, kühle Orte aktiv ausweisen und Bibliotheken oder Kultureinrichtungen als Rückzugsorte öffnen. Im Ukraine-Krieg hat Kiew wieder Militäranlagen auf russischem Gebiet angegriffen. Getroffen wurde nach Angaben des ukrainischen Präsidenten Selenskyj eine Rüstungsfabrik in der russischen Millionenstadt Wolgograd.
8: Rund 600 Kilometer liegt Wolgograd von der Front in der Ukraine entfernt. Doch das ist für ukrainische Raketen inzwischen kein Problem mehr. In der Morgendämmerung schlugen mehrere Marschflugkörper des Typs Flamingo in einer Rüstungsfabrik ein. Das Ziel dürfte mit Bedacht gewählt worden sein, denn die Russen stellen dort Artilleriesysteme und Raketenbauteile her, wohl auch für die neue Mittelstreckenrakete Areschnik. Aus Moskau, André Berlin.
6: Und noch zum Fußball. Die deutsche Nationalmannschaft bereitet sich in Winston-Salem auf ihr erstes K.O.-Spiel bei dieser Fußball-WM vor. In der Nacht hat sich entschieden, gegen wen es am Montag im 16. Finale geht, und zwar gegen das Team aus Paraguay. Die Spiele der letzten Stunden: Norwegen gegen Frankreich 1-4, Senegal gegen Irak 5-0, Uruguay gegen Spanien 0-1, Kap Verde gegen Saudi-Arabien 0-0, Neuseeland gegen Belgien 1-5 und Ägypten gegen Iran 1-1. Damit sicher im 16. Finale. Frankreich, Norwegen, Spanien, Sensationsteam Kap Verde, Belgien und Ägypten. Das Wetter, die aktuelle Vorhersage des Deutschen Wetterdienstes. Vielleicht wird es das heißeste Wochenende ever in Deutschland. Temperaturrekord 41,3 Grad gestern in Saarbrücken und es dürfte weitere Rekorde regnen. Es bleibt nämlich bullenheiß, 36 bis 42 Grad in der Spitze. Dabei scheint zunächst die Sonne und es ziehen einzelne Wolkenfelder durch. Am Nachmittag und Abend könnte es in einem Streifen vom Westen bis in den Nordosten starke Gewitter und Unwetter geben. Am Sonntag nehmen die Wolken zu und auch die Unwettergefahr steigt.
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2: Ich bin Thomas Brock. Die höchste jemals in Deutschland gemessene Temperatur von 41,3 Grad gestern in Saarbrücken könnte heute schon wieder übertroffen werden. Der Deutsche Wetterdienst erwartet bis zu 42 Grad. Die Hitze zeigt bereits Auswirkungen, unter anderem auf den Bahnverkehr.
3: Regionalzugverbindungen in NRW gestrichen, um zu vermeiden, dass volle Züge irgendwo in der Hitze stehen bleiben. Bei der Deutschen Bahn gilt nach wie vor die Sonderkulanzregel. Wer ein Ticket gebucht hat, bevor klar war, dass es so heiß wird, kann kostenlos stornieren. Auch Baden gehen ist nicht mehr überall problemlos möglich. In einigen Seen sind schon Blaualgen festgestellt worden. Eine Gefahr vor allem für Kleinkinder und Hunde. Aber die Hitze hat auch ihre schönen Seiten, zum Beispiel an einem schattigen Plätzchen im Park oder Garten mit einem kühlen Getränk in der Hand. Jan-Henner Reitze, Nachrichtenredaktion.
2: Angesichts der für alte Menschen riskanten Hitze hat die Stiftung Patientenschutz die Politik in Bund und Ländern zu mehr Investitionen in Pflegeheimen aufgefordert. Wieder leiden viele der 800.000 Pflegeheimbewohner unter den extremen Temperaturen, kritisierte Stiftungsvorstand Brüsch. Bestandsbauten müssten den klimatischen Bedingungen angepasst werden. Bei Neubauten dürfe es nicht wärmer als 25 Grad in den Räumen werden. In den Vorschlägen der Rentenkommission sieht die Wirtschaftsweise Schnitzer die Chance auf einen politischen Neuanfang der Bundesregierung. Wenn Union und SPD diesen eingeschlagenen Kurs fortsetzten, könne es tatsächlich der Sommer der Reformen werden, sagte Schnitzer den Zeitungen der Funke Mediengruppe.
4: Die 33 Reformvorschläge will Bundeskanzler Merz komplett umsetzen und mit dieser Ansage möglichst verhindern, dass einzelne Einschnitte abgeschwächt werden. Auch wenn es zum Beispiel aus den Reihen des Koalitionspartners SPD schon den Wunsch gibt, doch an der abschlagsfreien Rente nach 45 Beitragsjahren festzuhalten. Schnitzer rät der Regierung, sich beim Reformmut nicht ausbremsen zu lassen und so zu demonstrieren, dass Politik noch handlungsfähig ist. Aus Berlin, Uli Reitinger.
2: Die deutsche Fußballnationalmannschaft trifft bei der WM im 16. Finale am Montag auf Paraguay. Das steht nach den Spielen der Nacht fest. In Gruppe H gewann Spanien gegen Uruguay mit 1:0 und ist weiter. Auch Kap Verde steht sensationell in der K.O.-Runde nach einem 0:0 gegen Saudi-Arabien. Ebenfalls sicher weiter sind Belgien und Ägypten. Zum Wetter, die aktuelle Vorhersage des Deutschen Wetterdienstes. Es könnte das heißeste Wochenende aller Zeiten in Deutschland werden. Nach dem Temperaturrekord gestern mit 41,3 Grad in Saarbrücken dürften direkt weitere folgen. Es bleibt sehr heiß mit 36 bis 42 Grad. Dabei scheint zunächst die Sonne und es ziehen nur einzelne Wolkenfelder durch. Später könnte es in einem Streifen vom Westen bis in den Nordosten starke Gewitter und Unwetter geben. Morgen nehmen die Wolken dann zu und auch die Unwettergefahr steigt. Nur im Osten und Südosten bleibt es noch länger sonnig und trocken.
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8: Ich bin Thomas Brock. Die höchste jemals in Deutschland gemessene Temperatur von 41,3 Grad gestern in Saarbrücken könnte heute schon wieder übertroffen werden. Der Deutsche Wetterdienst erwartet bis zu 42 Grad. Die Hitze zeigt bereits Auswirkungen, unter anderem auf den Bahnverkehr.
9: Regionalzugverbindungen in NRW gestrichen, um zu vermeiden, dass volle Züge irgendwo in der Hitze stehen bleiben. Bei der Deutschen Bahn gilt nach wie vor die Sonderkulanzregel. Wer ein Ticket gebucht hat, bevor klar war, dass es so heiß wird, kann kostenlos stornieren. Auch Baden gehen ist nicht mehr überall problemlos möglich. In einigen Seen sind schon Blaualgen festgestellt worden. Eine Gefahr vor allem für Kleinkinder und Hunde. Aber die Hitze hat auch ihre schönen Seiten, zum Beispiel an einem schattigen Plätzchen im Park oder Garten mit einem kühlen Getränk in der Hand. Jan-Henner Reitze, Nachrichtenredaktion.
8: Angesichts der für alte Menschen riskanten Hitze hat die Stiftung Patientenschutz die Politik in Bund und Ländern zu mehr Investitionen in Pflegeheimen aufgefordert. Wieder leiden viele der 800.000 Pflegeheimbewohner unter den extremen Temperaturen, kritisierte Stiftungsvorstand Brüsch. Bestandsbauten müssten den klimatischen Bedingungen angepasst werden. Bei Neubauten dürfe es nicht wärmer als 25 Grad in den Räumen werden. In den Vorschlägen der Rentenkommission sieht die Wirtschaftsweise Schnitzer die Chance auf einen politischen Neuanfang der Bundesregierung. Wenn Union und SPD diesen eingeschlagenen Kurs fortsetzten, könne es tatsächlich der Sommer der Reformen werden, sagte Schnitzer den Zeitungen der Funke Mediengruppe.
10: Die 33 Reformvorschläge will Bundeskanzler Merz komplett umsetzen und mit dieser Ansage möglichst verhindern, dass einzelne Einschnitte abgeschwächt werden. Auch wenn es zum Beispiel aus den Reihen des Koalitionspartners SPD schon den Wunsch gibt, doch an der abschlagsfreien Rente nach 45 Beitragsjahren festzuhalten. Schnitzer rät der Regierung, sich beim Reformmut nicht ausbremsen zu lassen und so zu demonstrieren, dass Politik noch handlungsfähig ist. Aus Berlin, Uli Reitinger.
8: Die deutsche Fußballnationalmannschaft trifft bei der WM im 16. Finale am Montag auf Paraguay. Das steht nach den Spielen der Nacht fest. In Gruppe H gewann Spanien gegen Uruguay mit 1:0 und ist weiter. Auch Kap Verde steht sensationell in der K.O.-Runde nach einem 0:0 gegen Saudi-Arabien. Ebenfalls sicher weiter sind Belgien und Ägypten. Zum Wetter, die aktuelle Vorhersage des Deutschen Wetterdienstes. Es könnte das heißeste Wochenende aller Zeiten in Deutschland werden. Nach dem Temperaturrekord gestern mit 41,3 Grad in Saarbrücken dürften direkt weitere folgen. Es bleibt sehr heiß mit 36 bis 42 Grad. Dabei scheint zunächst die Sonne und es ziehen nur einzelne Wolkenfelder durch. Später könnte es in einem Streifen vom Westen bis in den Nordosten starke Gewitter und Unwetter geben. Morgen nehmen die Wolken dann zu und auch die Unwettergefahr steigt. Nur im Osten und Südosten bleibt es noch länger sonnig und trocken.
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2: Ich bin Thomas Brockt. Deutschland erlebt gerade das womöglich heißeste Wochenende seiner Geschichte. Der Deutsche Wetterdienst erwartet Temperaturen bis zu 42 Grad. Städte können aus Sicht des Umweltbundesamts helfen, Bewohnern die Hitze erträglicher zu machen. Einige Möglichkeiten ließen sich auch kurzfristig umsetzen.
3: Die klimatisierte Bibliothek auch für Menschen öffnen, die einfach nur raus wollen aus der Hitze, das machen schon viele Städte. Genauso wie Trinkbrunnen aufstellen oder Hinweisschilder, wo ein kühler Aufenthaltsort zu finden ist. Die hohen Temperaturen im Moment sieht das Umweltbundesamt aber auch nochmal als Erinnerung, dass sich Städte und Kommunen besser auf eine zunehmende Zahl von Hitzetagen vorbereiten. Das geht zum Beispiel mit begrünten Dächern und Fassaden, die Regenwasser speichern oder indem zu betonierte Flächen zurückgebaut werden. Jan-Henna Reitze, Nachrichtenredaktion.
2: Die Deutsche Bahn rät wegen der Hitze von nicht dringend notwendigen Reisen im Fern- und Regionalverkehr ab. Die Verkehrsinfrastruktur in Deutschland sei an diesem Wochenende stark von der Rekordhitze betroffen, teilte die Bahn mit. Auch der Schienenverkehr leide unter den Extremtemperaturen. Darüber hinaus warne der Deutsche Wetterdienst vor Gewittern und Starkregen. In den Vorschlägen der Rentenkommission sieht die wirtschaftsweise Schnitzer die Chance auf einen politischen Neuanfang der Bundesregierung. Wenn Union und SPD diesen eingeschlagenen Kurs fortsetzten, könne es tatsächlich der Sommer der Reformen werden, sagte Schnitzer den Zeitungen der Funke Mediengruppe.
4: Die 33 Reformvorschläge will Bundeskanzler Merz komplett umsetzen und mit dieser Ansage möglichst verhindern, dass einzelne Einschnitte abgeschwächt werden. Auch wenn es zum Beispiel aus den Reihen des Koalitionspartners SPD schon den Wunsch gibt, doch an der abschlagsfreien Rente nach 45 Beitragsjahren festzuhalten. Schnitzer rät der Regierung, sich beim Reformmut nicht ausbremsen zu lassen und so zu demonstrieren, dass Politik noch handlungsfähig ist. Aus Berlin, Uli Reitinger.
2: Die deutsche Fußballnationalmannschaft trifft bei der WM im 16. Finale am Montag auf Paraguay. Das steht nach den Spielen der Nacht fest. In Gruppe H gewann Spanien gegen Uruguay mit 1:0 und ist weiter. Auch Kap Verde steht sensationell in der K.O.-Runde nach einem 0:0 gegen Saudi-Arabien. Ebenfalls sicher weiter sind Belgien und Ägypten. Zum Wetter, die aktuelle Vorhersage des Deutschen Wetterdienstes. Es könnte das heißeste Wochenende aller Zeiten in Deutschland werden. Nach dem Temperaturrekord gestern mit 41,3 Grad in Saarbrücken dürften direkt weitere folgen. Es bleibt sehr heiß mit 36 bis 42 Grad. Dabei scheint zunächst die Sonne und es ziehen nur einzelne Wolkenfelder durch. Später könnte es in einem Streifen vom Westen bis in den Nordosten starke Gewitter und Unwetter geben. Morgen nehmen die Wolken dann zu und auch die Unwettergefahr steigt. Nur im Osten und Südosten bleibt es noch länger sonnig und trocken.
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5: Ich bin Thomas Brockt. Deutschland erlebt gerade das womöglich heißeste Wochenende seiner Geschichte. Der Deutsche Wetterdienst erwartet Temperaturen bis zu 42 Grad. Städte können aus Sicht des Umweltbundesamts helfen, Bewohnern die Hitze erträglicher zu machen. Einige Möglichkeiten ließen sich auch kurzfristig umsetzen.
6: Die klimatisierte Bibliothek auch für Menschen öffnen, die einfach nur raus wollen aus der Hitze, das machen schon viele Städte. Genauso wie Trinkbrunnen aufstellen oder Hinweisschilder, wo ein kühler Aufenthaltsort zu finden ist. Die hohen Temperaturen im Moment sieht das Umweltbundesamt aber auch nochmal als Erinnerung, dass sich Städte und Kommunen besser auf eine zunehmende Zahl von Hitzetagen vorbereiten. Das geht zum Beispiel mit begrünten Dächern und Fassaden, die Regenwasser speichern oder indem zu betonierte Flächen zurückgebaut werden. Jan-Henner Reitze, Nachrichtenredaktion.
5: Die Deutsche Bahn rät wegen der Hitze von nicht dringend notwendigen Reisen im Fern- und Regionalverkehr ab. Die Verkehrsinfrastruktur in Deutschland sei an diesem Wochenende stark von der Rekordhitze betroffen, teilte die Bahn mit. Auch der Schienenverkehr leide unter den Extremtemperaturen. Darüber hinaus warne der Deutsche Wetterdienst vor Gewittern und Starkregen. In den Vorschlägen der Rentenkommission sieht die wirtschaftsweise Schnitzer die Chance auf einen politischen Neuanfang der Bundesregierung. Wenn Union und SPD diesen eingeschlagenen Kurs fortsetzten, könne es tatsächlich der Sommer der Reformen werden, sagte Schnitzer den Zeitungen der Funke Mediengruppe.
7: Die 33 Reformvorschläge will Bundeskanzler Merz komplett umsetzen und mit dieser Ansage möglichst verhindern, dass einzelne Einschnitte abgeschwächt werden. Auch wenn es zum Beispiel aus den Reihen des Koalitionspartners SPD schon den Wunsch gibt, doch an der abschlagsfreien Rente nach 45 Beitragsjahren festzuhalten. Schnitzer rät der Regierung, sich beim Reformmut nicht ausbremsen zu lassen und so zu demonstrieren, dass Politik noch handlungsfähig ist. Aus Berlin, Uli Reitinger.
5: Die deutsche Fußballnationalmannschaft trifft bei der WM im 16. Finale am Montag auf Paraguay. Das steht nach den Spielen der Nacht fest. In Gruppe H gewann Spanien gegen Uruguay mit 1:0 und ist weiter. Auch Kap Verde steht sensationell in der K.O.-Runde nach einem 0:0 gegen Saudi-Arabien. Ebenfalls sicher weiter sind Belgien und Ägypten. Zum Wetter, die aktuelle Vorhersage des Deutschen Wetterdienstes. Es könnte das heißeste Wochenende aller Zeiten in Deutschland werden. Nach dem Temperaturrekord gestern mit 41,3 Grad in Saarbrücken dürften direkt weitere folgen. Es bleibt sehr heiß mit 36 bis 42 Grad. Dabei scheint zunächst die Sonne und es ziehen nur einzelne Wolkenfelder durch. Später könnte es in einem Streifen vom Westen bis in den Nordosten starke Gewitter und Unwetter geben. Morgen nehmen die Wolken dann zu und auch die Unwettergefahr steigt, nur im Osten und Südosten bleibt es noch länger sonnig und trocken.
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5: Ich bin Thomas Brock. Die höchste jemals in Deutschland gemessene Temperatur von 41,3 Grad gestern in Saarbrücken könnte heute schon wieder übertroffen werden. Der Deutsche Wetterdienst erwartet bis zu 42 Grad. Die Hitze zeigt auch Auswirkungen unter anderem auf den Bahnverkehr.
6: Regionalzugverbindungen in NRW gestrichen, um zu vermeiden, dass volle Züge irgendwo in der Hitze stehen bleiben. Bei der Deutschen Bahn gilt nach wie vor die Sonderkulanzregel. Wer ein Ticket gebucht hat, bevor klar war, dass es so heiß wird, kann kostenlos stornieren. Auch Baden gehen ist nicht mehr überall problemlos möglich. In einigen Seen sind schon Blaualgen festgestellt worden. Eine Gefahr vor allem für Kleinkinder und Hunde. Aber die Hitze hat auch ihre schönen Seiten, zum Beispiel an einem schattigen Plätzchen im Park oder Garten mit einem kühlen Getränk in der Hand. Jan-Henner Reitze, Nachrichtenredaktion.
5: Angesichts der für alte Menschen riskanten Hitze hat die Stiftung Patientenschutz die Politik in Bund und Ländern zu mehr Investitionen in Pflegeheimen aufgefordert. Wieder leiden viele der 800.000 Pflegeheimbewohner unter den extremen Temperaturen, kritisierte Stiftungsvorstand Brüsch. Bestandsbauten müssten den klimatischen Bedingungen angepasst werden. Bei Neubauten dürfe es nicht wärmer als 25 Grad in den Räumen werden. Im Ukraine-Krieg hat Kiew wieder Militäranlagen auf russischem Gebiet angegriffen. Getroffen wurde nach Angaben des ukrainischen Präsidenten Selenskyj eine Rüstungsfabrik in der russischen Millionenstadt Wolgograd.
7: Rund 600 Kilometer liegt Wolgograd von der Front in der Ukraine entfernt. Doch das ist für ukrainische Raketen inzwischen kein Problem mehr. In der Morgendämmerung schlugen mehrere Marschflugkörper des Typs Flamingo in einer Rüstungsfabrik ein. Das Ziel dürfte mit Bedacht gewählt worden sein, denn die Russen stellen dort Artilleriesysteme und Raketenbauteile her, wohl auch für die neue Mittelstreckenrakete Areschnik. Aus Moskau, Andrei Balin.
5: Die zweistündige Sperre der Fernpassstraße im österreichischen Tirol ist nach Bürgerdemonstrationen mittags wieder aufgehoben worden. Trotz der kurzen Dauer der Blockade riefen die Behörden dazu auf, die für deutsche Urlauber wichtige Alpenroute heute zu meiden, um Staus zu verhindern. Laut Polizei nahmen rund 700 Menschen an den Demos teil. Anwohner protestieren gegen die Verkehrsbelastung und gegen ein geplantes Verkehrsmanagementpaket, zu dem Tunnelbauprojekte und die Einführung einer Maut gehören. Zum Wetter, die aktuelle Vorhersage des Deutschen Wetterdienstes. Es könnte das heißeste Wochenende aller Zeiten in Deutschland werden. Nach dem Temperaturrekord gestern mit 41,3 Grad in Saarbrücken dürften direkt weitere folgen. Es bleibt sehr heiß mit 36 bis 42 Grad. Dabei scheint zunächst die Sonne und es ziehen nur einzelne Wolkenfelder durch. Später könnte es in einem Streifen vom Westen bis in den Nordosten starke Gewitter und Unwetter geben. Morgen nehmen die Wolken dann zu und auch die Unwettergefahr steigt. Nur im Osten und Südosten bleibt es noch länger sonnig und trocken.
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11: Ich bin Thomas Brockt. Die höchste jemals in Deutschland gemessene Temperatur von 41,3 Grad gestern in Saarbrücken könnte heute schon wieder übertroffen werden. Der Deutsche Wetterdienst erwartet bis zu 42 Grad. Die Hitze zeigt auch Auswirkungen unter anderem auf den Bahnverkehr.
12: Regionalzugverbindungen in NRW gestrichen, um zu vermeiden, dass volle Züge irgendwo in der Hitze stehen bleiben. Bei der Deutschen Bahn gilt nach wie vor die Sonderkulanzregel. Wer ein Ticket gebucht hat, bevor klar war, dass es so heiß wird, kann kostenlos stornieren. Auch Baden gehen ist nicht mehr überall problemlos möglich. In einigen Seen sind schon Blaualgen festgestellt worden. Eine Gefahr vor allem für Kleinkinder und Hunde. Aber die Hitze hat auch ihre schönen Seiten, zum Beispiel an einem schattigen Plätzchen im Park oder Garten mit einem kühlen Getränk in der Hand. Jan-Henner Reitze, Nachrichtenredaktion.
11: Angesichts der für alte Menschen riskanten Hitze hat die Stiftung Patientenschutz die Politik in Bund und Ländern zu mehr Investitionen in Pflegeheimen aufgefordert. Wieder leiden viele der 800.000 Pflegeheimbewohner unter den extremen Temperaturen, kritisierte Stiftungsvorstand Brüsch. Bestandsbauten müssten den klimatischen Bedingungen angepasst werden. Bei Neubauten dürfe es nicht wärmer als 25 Grad in den Räumen werden. Im Ukraine-Krieg hat Kiew wieder Militäranlagen auf russischem Gebiet angegriffen. Getroffen wurde nach Angaben des ukrainischen Präsidenten Selenskyj eine Rüstungsfabrik in der russischen Millionenstadt Wolgograd.
13: Rund 600 Kilometer liegt Wolgograd von der Front in der Ukraine entfernt. Doch Das ist für ukrainische Raketen inzwischen kein Problem mehr. In der Morgendämmerung schlugen mehrere Marschflugkörper des Typs Flamingo in einer Rüstungsfabrik ein. Das Ziel dürfte mit Bedacht gewählt worden sein, denn die Russen stellen dort Artilleriesysteme und Raketenbauteile her, wohl auch für die neue Mittelstreckenrakete Areschnik. Aus Moskau, Andrei Balin.
11: Die zweistündige Sperre der Fernpassstraße im österreichischen Tirol ist nach Bürgerdemonstration mittags wieder aufgehoben worden. Trotz der kurzen Dauer der Blockade riefen die Behörden dazu auf, die für deutsche Urlauber wichtige Alpenroute heute zu meiden, um Staus zu verhindern. Laut Polizei nahmen rund 700 Menschen an den Demos teil. Anwohner protestieren gegen die Verkehrsbelastung und gegen ein geplantes Verkehrsmanagementpaket, zu dem Tunnelbauprojekte und die Einführung einer Maut gehören. Zum Wetter, die aktuelle Vorhersage des Deutschen Wetterdienstes. Es könnte das heißeste Wochenende aller Zeiten in Deutschland werden. Nach dem Temperaturrekord gestern mit 41,3 Grad in Saarbrücken dürften direkt weitere folgen. Es bleibt sehr heiß mit 36 bis 42 Grad. Dabei scheint zunächst die Sonne und es ziehen nur einzelne Wolkenfelder durch. Später könnte es in einem Streifen vom Westen bis in den Nordosten starke Gewitter und Unwetter geben. Morgen nehmen die Wolken dann zu und auch die Unwettergefahr steigt, nur im Osten und Südosten bleibt es noch länger sonnig und trocken.
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7: Ich bin Thomas Brock. Geplatzte Fahrbahndecken, Sperrungen, Tempolimits, Hitzeschäden bremsen auf den Autobahnen in Deutschland teilweise den Verkehr aus. Laut ADAC sind zurzeit mehrere Autobahnen betroffen. In vielen Bundesländern kommt es zu Sperrungen und Geschwindigkeitsbegrenzungen. So ist etwa die A2 Richtung Hannover bei Burg in Sachsen-Anhalt voraussichtlich noch bis morgen Nachmittag gesperrt. Die Deutsche Bahn rät wegen der Hitze von nicht dringend notwendigen Reisen im Fern- und Regionalverkehr ab. Wegen der Hitze zieht es die Menschen derweil scharenweise an die Ostsee. Die Strände seien brechend voll, teilte die DLRG mit. Die Temperaturen sind am Wasser deutlich angenehmer als im Rest des Landes. Am Mittag wurden um die 30 Grad gemessen.
8: Die Wassertemperaturen der Ostsee laden mit über 20 Grad zur Abkühlung ein. Die Strandkörbe sind fast überall ausgebucht. Absolutes Badewetter, sagt die DLRG. Der Verein warnt zugleich, sich nicht zu überschätzen. Die Menschen sollten langsam ins Wasser gehen und sich dabei abkühlen, um den Kreislauf nicht zu überfordern. Wichtig sei auch, ausreichend zu trinken. Außerdem appellieren die Retter angesichts der vollen Strände an Eltern, dass sie auf ihre Kinder achten und das Handy vielleicht mal weglegen. Thomas Bleski, Nachrichtenredaktion.
7: Im Ukraine-Krieg hat Kiew wieder Militäranlagen auf russischem Gebiet angegriffen. Getroffen wurde nach Angaben des ukrainischen Präsidenten Selenskyj eine Rüstungsfabrik in der russischen Millionenstadt Wolgograd.
9: Rund 600 Kilometer liegt Wolgograd von der Front in der Ukraine entfernt. Doch das ist für ukrainische Raketen inzwischen kein Problem mehr. In der Morgendämmerung schlugen mehrere Marschflugkörper des Typs Flamingo in einer Rüstungsfabrik ein. Das Ziel dürfte mit Bedacht gewählt worden sein, denn die Russen stellen dort Artilleriesysteme und Raketenbauteile her, wohl auch für die neue Mittelstreckenrakete Areschnik. Aus Moskau, Andrei Balin.
7: Die zweistündige Sperre der Fernpassstraße im österreichischen Tirol ist nach Bürgerdemonstrationen mittags wieder aufgehoben worden. Trotz der kurzen Dauer der Blockade riefen die Behörden dazu auf, die für deutsche Urlauber wichtige Alpenroute heute zu meiden, um Staus zu verhindern. Laut Polizei nahmen rund 700 Menschen an den Demos teil. Anwohner protestieren gegen die Verkehrsbelastung und gegen ein geplantes Verkehrsmanagementpaket, zu dem Tunnelbauprojekte und die Einführung einer Maut gehören. Zum Wetter, die aktuelle Vorhersage des Deutschen Wetterdienstes. Es könnte das heißeste Wochenende aller Zeiten in Deutschland werden. Nach dem Temperaturrekord gestern mit 41,3 Grad in Saarbrücken dürften direkt weitere folgen. Es bleibt sehr heiß mit 36 bis 42 Grad. Dabei scheint zunächst die Sonne und es ziehen nur einzelne Wolkenfelder durch. Später könnte es in einem Streifen vom Westen bis in den Nordosten starke Gewitter und Unwetter geben. Morgen nehmen die Wolken dann zu und auch die Unwettergefahr steigt. Nur im Osten und Südosten bleibt es noch länger sonnig und trocken.
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6: Ich bin Thomas Brockt. Geplatzte Fahrbahndecken, Sperrungen, Tempolimits, Hitzeschäden bremsen auf den Autobahnen in Deutschland teilweise den Verkehr aus. Laut ADAC sind zurzeit mehrere Autobahnen betroffen. In vielen Bundesländern kommt es zu Sperrungen und Geschwindigkeitsbegrenzungen. So ist etwa die A2 Richtung Hannover bei Burg in Sachsen-Anhalt voraussichtlich noch bis morgen Nachmittag gesperrt. Die Deutsche Bahn rät wegen der Hitze von nicht dringend notwendigen Reisen im Fern- und Regionalverkehr ab. Wegen der Hitze zieht es die Menschen derweil scharenweise an die Ostsee. Die Strände seien brechend voll, teilte die DLRG mit. Die Temperaturen sind am Wasser deutlich angenehmer als im Rest des Landes. Am Mittag wurden um die 30 Grad gemessen.
7: Die Wassertemperaturen der Ostsee laden mit über 20 Grad zur Abkühlung ein. Die Strandkörbe sind fast überall ausgebucht. Absolutes Badewetter, sagt die DLRG. Der Verein warnt zugleich, sich nicht zu überschätzen. Die Menschen sollten langsam ins Wasser gehen und sich dabei abkühlen, um den Kreislauf nicht zu überfordern. Wichtig sei auch, ausreichend zu trinken. Außerdem appellieren die Retter angesichts der vollen Strände an Eltern, dass sie auf ihre Kinder achten und das Handy vielleicht mal weglegen. Thomas Bleskin, Nachrichtenredaktion.
6: Im Ukraine-Krieg hat Kiew wieder Militäranlagen auf russischem Gebiet angegriffen. Getroffen wurde nach Angaben des ukrainischen Präsidenten Selenskyj eine Rüstungsfabrik in der russischen Millionenstadt Wolgograd.
8: Rund 600 Kilometer liegt Wolgograd von der Front in der Ukraine entfernt. Doch das ist für ukrainische Raketen inzwischen kein Problem mehr. In der Morgendämmerung schlugen mehrere Marschflugkörper des Typs Flamingo in einer Rüstungsfabrik ein. Das Ziel dürfte mit Bedacht gewählt worden sein, denn die Russen stellen dort Artilleriesysteme und Raketenbauteile her, wohl auch für die neue Mittelstreckenrakete Areschnik. Aus Moskau, Andrei Balin.
6: Die zweistündige Sperre der Fernpassstraße im österreichischen Tirol ist nach Bürgerdemonstrationen mittags wieder aufgehoben worden. Trotz der kurzen Dauer der Blockade riefen die Behörden dazu auf, die für deutsche Urlauber wichtige Alpenroute heute zu meiden, um Staus zu verhindern. Laut Polizei nahmen rund 700 Menschen an den Demos teil. Anwohner protestieren gegen die Verkehrsbelastung und gegen ein geplantes Verkehrsmanagementpaket, zu dem Tunnelbauprojekte und die Einführung einer Maut gehören. Zum Wetter, die aktuelle Vorhersage des Deutschen Wetterdienstes. Es könnte das heißeste Wochenende aller Zeiten in Deutschland werden. Nach dem Temperaturrekord gestern mit 41,3 Grad in Saarbrücken dürften direkt weitere folgen. Es bleibt sehr heiß mit 36 bis 42 Grad. Dabei scheint zunächst die Sonne und es ziehen nur einzelne Wolkenfelder durch. Später könnte es in einem Streifen vom Westen bis in den Nordosten starke Gewitter und Unwetter geben. Morgen nehmen die Wolken dann zu und auch die Unwettergefahr steigt. Nur im Osten und Südosten bleibt es noch länger sonnig und trocken.
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2: Ich bin Thomas Vogt. Deutschland erlebt gerade das womöglich heißeste Wochenende seiner Geschichte. Der Deutsche Wetterdienst erwartet Temperaturen bis zu 42 Grad. Städte können aus Sicht des Umweltbundesamts helfen, Bewohnern die Hitze erträglicher zu machen. Einige Möglichkeiten ließen sich auch kurzfristig umsetzen.
3: Die klimatisierte Bibliothek auch für Menschen öffnen.

0: die einfach nur raus wollen aus der Hitze. Das machen schon viele Städte, genauso wie Trinkbrunnen aufstellen oder Hinweisschilder, wo ein kühler Aufenthaltsort zu finden ist. Die hohen Temperaturen im Moment sieht das Umweltbundesamt aber auch nochmal als Erinnerung, dass sich Städte und Kommunen besser auf eine zunehmende Zahl von Hitzetagen vorbereiten. Das geht zum Beispiel mit begrünten Dächern und Fassaden, die Regenwasser speichern oder indem zu betonierte Flächen zurückgebaut werden. Jan-Henna Reitzer, Nachrichtenredaktion.
1: Die Deutsche Bahn rät wegen der Hitze von nicht dringend notwendigen Reisen im Fern- und Regionalverkehr ab. Die Verkehrsinfrastruktur in Deutschland sei an diesem Wochenende stark von der Rekordhitze betroffen, teilte die Bahn mit. Auch der Schienenverkehr leide unter den Extremtemperaturen. Darüber hinaus warne der Deutsche Wetterdienst vor Gewittern und Starkregen. Trotz des jüngsten Rahmenabkommens zwischen den USA und dem Iran spitzt sich die Lage am Golf wieder zu. Nach neuen US-Angriffen meldet der Iran Gegenangriffe. Außerdem gibt es Berichte über Attacken auf die Schifffahrt in der Straße von Hormuz.
2: Nach US-Angaben richteten sich die Luftangriffe gegen iranische Raketen- und Drohnenlager sowie Radaranlagen und waren eine Reaktion auf den Angriff auf ein Frachtschiff in der Straße von Hormuz. Der Iran spricht dagegen von einem Verstoß gegen das Rahmenabkommen und meldet Angriffe auf US-Ziele in der Region. Nach Darstellung eines hochrangigen US-Beamten gilt die Waffenruhe trotzdem weiter. Ob die neuen Spannungen die geplanten Verhandlungen über das iranische Atomprogramm gefährden, ist offen. Thomas Bleskin, Nachrichtenredaktion.
1: Nach den schweren Erdbeben in Venezuela ist ein Team des Technischen Hilfswerks am Flughafen Caracas eingetroffen. Die Einsatzkräfte sollen nun gemeinsam mit internationalen Partnern die Lage erkunden und so schnell wie möglich mit der Suche nach Vermissten beginnen. Es sei ein Wettlauf gegen die Zeit, heißt es vom THW. Die Beben hatten am Mittwoch den Norden und das Zentrum Venezuelas erschüttert. Nach offiziellen Angaben sind 920 Menschen ums Leben gekommen. Zum Wetter, die aktuelle Vorhersage des Deutschen Wetterdienstes. In der Nacht im Nordwesten und Norden teils heftige Gewitter mit Unwettergefahr, ansonsten gering bewölkt oder klar. Die Tiefstwerte liegen zwischen 26 und 17 Grad. Morgen dann noch einmal sehr heiß mit Höchstwerten um die 40 Grad, dabei aber immer mehr Wolken und später teils kräftige Gewitter. Richtung Osten und Südosten noch länger sonnig und trocken. Zum Wochenbeginn dann wechselhafter und nur noch Werte bis 30 Grad.
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5: Ich bin Thomas Bock. Deutschland erlebt gerade das womöglich heißeste Wochenende seiner Geschichte. Der Deutsche Wetterdienst erwartet Temperaturen bis zu 42 Grad. Städte können aus Sicht des Umweltbundesamts helfen, Bewohnern die Hitze erträglicher zu machen. Einige Möglichkeiten ließen sich auch kurzfristig umsetzen.
6: Die klimatisierte Bibliothek auch für Menschen öffnen, die einfach nur raus wollen aus der Hitze, das machen schon viele Städte. Genauso wie Trinkbrunnen aufstellen oder Hinweisschilder, wo ein kühler Aufenthaltsort zu finden ist. Die hohen Temperaturen im Moment sieht das Umweltbundesamt aber auch nochmal als Erinnerung, dass sich Städte und Kommunen besser auf eine zunehmende Zahl von Hitzetagen vorbereiten. Das geht zum Beispiel mit begrünten Dächern und Fassaden, die Regenwasser speichern oder indem zu betonierte Flächen zurückgebaut werden. Jan-Henner Reitze, Nachrichtenredaktion.
5: Die Deutsche Bahn rät wegen der Hitze von nicht dringend notwendigen Reisen im Fern- und Regionalverkehr ab. Die Verkehrsinfrastruktur in Deutschland sei an diesem Wochenende stark von der Rekordhitze betroffen, teilte die Bahn mit. Auch der Schienenverkehr leide unter den Extremtemperaturen. Darüber hinaus warne der Deutsche Wetterdienst vor Gewittern und Starkregen. Trotz des jüngsten Rahmenabkommens zwischen den USA und dem Iran spitzt sich die Lage am Golf wieder zu. Nach neuen US-Angriffen meldet der Iran Gegenangriffe. Außerdem gibt es Berichte über Attacken auf die Schifffahrt in der Straße von Hormuz.
7: Nach US-Angaben richteten sich die Luftangriffe gegen iranische Raketen- und Drohnenlager sowie Radaranlagen und waren eine Reaktion auf den Angriff auf ein Frachtschiff in der Straße von Hormuz. Der Iran spricht dagegen von einem Verstoß gegen das Rahmenabkommen und meldet Angriffe auf US-Ziele in der Region. Nach Darstellung eines hochrangigen US-Beamten gilt die Waffenruhe trotzdem weiter. Ob die neuen Spannungen die geplanten Verhandlungen über das iranische Atomprogramm gefährden, ist offen. Thomas Bleskin, Nachrichtenredaktion.
5: Nach den schweren Erdbeben in Venezuela ist ein Team des Technischen Hilfswerks am Flughafen Caracas eingetroffen. Die Einsatzkräfte sollen nun gemeinsam mit internationalen Partnern die Lage erkunden und so schnell wie möglich mit der Suche nach Vermissten beginnen. Es sei ein Wettlauf gegen die Zeit, heißt es vom THW. Die Beben hatten am Mittwoch den Norden und das Zentrum Venezuelas erschüttert. Nach offiziellen Angaben sind 920 Menschen ums Leben gekommen. Zum Wetter, die aktuelle Vorhersage des Deutschen Wetterdienstes. In der Nacht im Nordwesten und Norden teils heftige Gewitter mit Unwettergefahr, ansonsten gering bewölkt oder klar. Die Tiefstwerte liegen zwischen 26 und 17 Grad. Morgen dann noch einmal sehr heiß mit Höchstwerten um die 40 Grad, dabei aber immer mehr Wolken und später teils kräftige Gewitter. Richtung Osten und Südosten noch länger sonnig und trocken. Zum Wochenbeginn dann wechselhafter und nur noch Werte bis 30 Grad.
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2: Ich bin Thomas Brock. Erneuter Temperaturrekord in Deutschland. Den zweiten Tag in Folge hat der Deutsche Wetterdienst einen Höchstwert registriert. Er lag am Nachmittag bei 41,5 Grad und wurde in Möckern-Drewitz in Sachsen-Anhalt gemessen. Erst gestern hatte der DWD in Saarbrücken mit 41,3 Grad die bis dahin höchste Temperatur registriert, die jemals in Deutschland gemessen wurde. Die Hitze zeigt auch Auswirkungen unter anderem auf den Bahnverkehr.
3: Regionalzugverbindungen in NRW gestrichen, um zu vermeiden, dass volle Züge irgendwo in der Hitze stehen bleiben. Bei der Deutschen Bahn gilt nach wie vor die Sonderkulanzregel. Wer ein Ticket gebucht hat, bevor klar war, dass es so heiß wird, kann kostenlos stornieren. Auch Baden gehen ist nicht mehr überall problemlos möglich. In einigen Seen sind schon Blaualgen festgestellt worden. Eine Gefahr vor allem für Kleinkinder und Hunde. Aber die Hitze hat auch ihre schönen Seiten, zum Beispiel an einem schattigen Plätzchen im Park oder Garten mit einem kühlen Getränk in der Hand. Jan-Henna Reitze, Nachrichtenredaktion.
2: Trotz des jüngsten Rahmenabkommens zwischen den USA und dem Iran spitzt sich die Lage am Golf wieder zu. Nach neuen US-Angriffen meldet der Iran Gegenangriffe. Außerdem gibt es Berichte über Attacken auf die Schifffahrt in der Straße von Hormuz.
4: Nach US-Angaben richteten sich die Luftangriffe gegen iranische Raketen- und Drohnenlager sowie Radaranlagen und waren eine Reaktion auf den Angriff auf ein Frachtschiff in der Straße von Hormuz. Der Iran spricht dagegen von einem Verstoß gegen das Rahmenabkommen und meldet Angriffe auf US-Ziele in der Region. Nach Darstellung eines hochrangigen US-Beamten gilt die Waffenruhe trotzdem weiter. Ob die neuen Spannungen die geplanten Verhandlungen über das iranische Atomprogramm gefährden, ist offen. Thomas Bleskin, Nachrichtenredaktion.
2: Nach den schweren Erdbeben in Venezuela ist ein Team des Technischen Hilfswerks am Flughafen Caracas eingetroffen. Die Einsatzkräfte sollen nun gemeinsam mit internationalen Partnern die Lage erkunden und so schnell wie möglich mit der Suche nach Vermissten beginnen. Es sei ein Wettlauf gegen die Zeit, heißt es vom THW. Die Beben hatten am Mittwoch den Norden und das Zentrum Venezuelas erschüttert. Nach offiziellen Angaben sind 920 Menschen ums Leben gekommen. Zum Wetter, die aktuelle Vorhersage des Deutschen Wetterdienstes. In der Nacht im Nordwesten und Norden teils heftige Gewitter mit Unwettergefahr, ansonsten gering bewölkt oder klar. Die Tiefstwerte liegen zwischen 26 und 17 Grad. Morgen dann noch einmal sehr heiß mit Höchstwerten um die 40 Grad, dabei aber immer mehr Wolken und später teils kräftige Gewitter. Richtung Osten und Südosten noch länger sonnig und trocken. Zum Wochenbeginn dann wechselhafter und nur noch Werte bis 30 Grad.
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6: Ich bin Thomas Brockt. Erneuter Temperaturrekord in Deutschland. Den zweiten Tag in Folge hat der Deutsche Wetterdienst einen Höchstwert registriert. Er lag am Nachmittag bei 41,5 Grad und wurde in Möckern-Drewitz in Sachsen-Anhalt gemessen. Erst gestern hatte der DWD in Saarbrücken mit 41,3 Grad die bis dahin höchste Temperatur registriert, die jemals in Deutschland gemessen wurde. Die Hitze zeigt auch Auswirkungen unter anderem auf den Bahnverkehr.
7: Regionalzugverbindungen in NRW gestrichen, um zu vermeiden, dass volle Züge irgendwo in der Hitze stehen bleiben. Bei der Deutschen Bahn gilt nach wie vor die Sonderkulanzregel. Wer ein Ticket gebucht hat, bevor klar war, dass es so heiß wird, kann kostenlos stornieren. Auch Baden gehen ist nicht mehr überall problemlos möglich. In einigen Seen sind schon Blaualgen festgestellt worden. Eine Gefahr vor allem für Kleinkinder und Hunde. Aber die Hitze hat auch ihre schönen Seiten, zum Beispiel an einem schattigen Plätzchen im Park oder Garten mit einem kühlen Getränk in der Hand. Jan-Henna Reitze, Nachrichtenredaktion.
6: Trotz des jüngsten Rahmenabkommens zwischen den USA und dem Iran spitzt sich die Lage am Golf wieder zu. Nach neuen US-Angriffen meldet der Iran Gegenangriffe. Außerdem gibt es Berichte über Attacken auf die Schifffahrt in der Straße von Hormuz.
8: Nach US-Angaben richteten sich die Luftangriffe gegen iranische Raketen- und Drohnenlager sowie Radaranlagen und waren eine Reaktion auf den Angriff auf ein Frachtschiff in der Straße von Hormuz. Der Iran spricht dagegen von einem Verstoß gegen das Rahmenabkommen und meldet Angriffe auf US-Ziele in der Region. Nach Darstellung eines hochrangigen US-Beamten gilt die Waffenruhe trotzdem weiter. Ob die neuen Spannungen die geplanten Verhandlungen über das iranische Atomprogramm gefährden, ist offen. Thomas Bleskin, Nachrichtenredaktion.
6: Nach den schweren Erdbeben in Venezuela ist ein Team des Technischen Hilfswerks am Flughafen Caracas eingetroffen. Die Einsatzkräfte sollen nun gemeinsam mit internationalen Partnern die Lage erkunden und so schnell wie möglich mit der Suche nach Vermissten beginnen. Es sei ein Wettlauf gegen die Zeit, heißt es vom THW. Die Beben hatten am Mittwoch den Norden und das Zentrum Venezuelas erschüttert. Nach offiziellen Angaben sind 920 Menschen ums Leben gekommen. Zum Wetter: die aktuelle Vorhersage des Deutschen Wetterdienstes. In der Nacht im Nordwesten und Norden teils heftige Gewitter mit Unwettergefahr, ansonsten gering bewölkt oder klar. Die Tiefstwerte liegen zwischen 26 und 17 Grad. Morgen dann noch einmal sehr heiß mit Höchstwerten um die 40 Grad, dabei aber immer mehr Wolken und später teils kräftige Gewitter. Richtung Osten und Südosten noch länger sonnig und trocken. Zum Wochenbeginn dann wechselhafter und nur noch Werte bis 30 Grad.
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2: Ich bin Thomas Brockt. Die aktuelle Hitzewelle hat Deutschland den zweiten Temperaturrekord in Folge beschert. Der Deutsche Wetterdienst registrierte in Meckern-Drewitz in Sachsen-Anhalt am Nachmittag 41,5 Grad und damit den höchsten je bei uns gemessenen Wert.
3: Erst am Freitag hatte der DWD in Saarbrücken-Burbach mit 41,3 Grad die bis dahin höchste Temperatur hierzulande gemessen. Der vorherige Hitzerekord für Deutschland lag bei 41,2 Grad, gemessen am 25. Juli 2019 in Tönesforst und Duisburg. Baal in Nordrhein-Westfalen. Der bisherige Rekord für die wärmste Nacht in Deutschland seit Beginn der Messungen war in den Nächten auf Donnerstag und auf Freitag in Bad Bergzabern in Rheinland-Pfalz eingestellt worden. Dort fiel die Temperatur jeweils nicht unter 26,2 Grad. Thomas Pleskin, Nachrichtenredaktion.
2: In den Vorschlägen der Rentenkommission sieht die Wirtschaftsweise Schnitzer die Chance auf einen politischen Neuanfang der Bundesregierung. Wenn Union und SPD diesen eingeschlagenen Kurs fortsetzen, könnte es tatsächlich der Sommer der Reformen werden, sagte Schnitzer den Zeitungen der Funke Mediengruppe.
4: Die 33 Reformvorschläge will Bundeskanzler Merz komplett umsetzen und mit dieser Ansage möglichst verhindern, dass einzelne Einschnitte abgeschwächt werden. Auch wenn es zum Beispiel aus den Reihen des Koalitionspartners SPD schon den Wunsch gibt, doch an der abschlagsfreien Rente nach 45 Beitragsjahren festzuhalten. Schnitzer rät der Regierung, sich beim Reformmut nicht ausbremsen zu lassen und so zu demonstrieren, dass Politik noch handlungsfähig ist. Aus Berlin, Uli Reitinger.
2: Spirituosen wie Rum, Wodka und Korn sollen nach Plänen des Bundesfinanzministeriums ab dem kommenden Jahr höher besteuert werden. Dazu sei nun ein Gesetzentwurf erarbeitet.

worden, teilte ein Sprecher mit. Nähere Angaben machte er nicht. Wie das Redaktionsnetzwerk Deutschland berichtet, soll eine Erhöhung um 20% kommen, von 13,03 Euro auf 15,64 Euro je Liter Reinalkohol. Nach den schweren Erdbeben in Venezuela ist ein Team des Technischen Hilfswerks am Flughafen von Caracas eingetroffen. Die Einsatzkräfte sollen nun gemeinsam mit internationalen Partnern die Lage erkunden und so schnell wie möglich mit der Suche nach Vermissten beginnen. Die Beben hatten am Mittwoch den Norden und das Zentrum Venezuelas erschüttert. Nach offiziellen Angaben sind 920 Menschen ums Leben gekommen. Zum Wetter, die aktuelle Vorhersage des Deutschen Wetterdienstes. In der Nacht im Nordwesten und Norden teils heftige Gewitter mit Unwettergefahr, ansonsten gering bewölkt oder klar. Die Tiefstwerte liegen zwischen 26 und 17 Grad. Morgen dann noch einmal sehr heiß mit Höchstwerten um die 40 Grad, dabei aber immer mehr Wolken und später teils kräftige Gewitter. Richtung Osten und Südosten noch länger sonnig und trocken. Zum Wochenbeginn dann wechselhafter und nur noch Werte bis 30 Grad.

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11: Ich bin Thomas Brockt. Die aktuelle Hitzewelle hat Deutschland den zweiten Temperaturrekord in Folge beschert. Der Deutsche Wetterdienst registrierte in Meckern-Drewitz in Sachsen-Anhalt am Nachmittag 41,5 Grad und damit den höchsten je bei uns gemessenen Wert.
12: Erst am Freitag hatte der DWD in Saarbrücken-Burbach mit 41,3 Grad die bis dahin höchste Temperatur hierzulande gemessen. Der vorherige Hitzerekord für Deutschland lag bei 41,2 Grad, gemessen am 25. Juli 2019 in Tönesforst und Duisburg. Baal in Nordrhein-Westfalen. Der bisherige Rekord für die wärmste Nacht in Deutschland seit Beginn der Messungen war an den Nächten auf Donnerstag und auf Freitag in Bad Bergzabern in Rheinland-Pfalz eingestellt worden. Dort fiel die Temperatur jeweils nicht unter 26,2 Grad. Thomas Bleskin, Nachrichtenredaktion.
11: In den Vorschlägen der Rentenkommission sieht die Wirtschaftsweise Schnitzer die Chance auf einen politischen Neuanfang der Bundesregierung. Wenn Union und SPD diesen angeschlagenen Kurs fortsetzen, könnte es tatsächlich der Sommer der Reformen werden, sagte Schnitzer den Zeitungen der Funke Mediengruppe.
13: Die 33 Reformvorschläge will Bundeskanzler Merz komplett umsetzen und mit dieser Ansage möglichst verhindern, dass einzelne Einschnitte abgeschwächt werden. Auch wenn es zum Beispiel aus den Reihen des Koalitionspartners SPD schon den Wunsch gibt, doch an der abschlagsfreien Rente nach 45 Beitragsjahren festzuhalten. Schnitzer rät der Regierung, sich beim Reformmut nicht ausbremsen zu lassen und so zu demonstrieren, dass Politik noch handlungsfähig ist. Aus Berlin, Uli Reitinger.
11: Spirituosen wie Rum, Wodka und Korn sollen nach Plänen des Bundesfinanzministeriums ab dem kommenden Jahr höher besteuert werden. Dazu sei nun ein Gesetzentwurf verarbeitet worden, teilte ein Sprecher mit. Nähere Angaben machte er nicht. Wie das Redaktionsnetzwerk Deutschland berichtet, soll eine Erhöhung um 20% kommen, von 13,03 € auf 15,64 € je Liter Reinalkohol. Nach den schweren Erdbeben in Venezuela ist ein Team des Technischen Hilfswerks am Flughafen von Caracas eingetroffen. Die Einsatzkräfte sollen nun gemeinsam mit internationalen Partnern die Lage erkunden und so schnell wie möglich mit der Suche nach Vermissten beginnen. Die Beben hatten am Mittwoch den Norden und das Zentrum Venezuelas erschüttert. Nach offiziellen Angaben sind 920 Menschen ums Leben gekommen. Zum Wetter. Die aktuelle Vorhersage des Deutschen Wetterdienstes. In der Nacht im Nordwesten und Norden teils heftige Gewitter mit Unwettergefahr, ansonsten gering bewölkt oder klar. Die Tiefstwerte liegen zwischen 26 und 17 Grad. Morgen dann noch einmal sehr heiß mit Höchstwerten um die 40 Grad, dabei aber immer mehr Wolken und später teils kräftige Gewitter. Richtung Osten und Südosten noch länger sonnig und trocken. Zum Wochenbeginn dann wechselhafter und nur noch Werte bis 30 Grad.

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1: Ja, ich sehe schon, heute gibt's wieder mal ein Bier aus einer bunten Dose. Sieht auf jeden Fall spannend aus. Was steckt denn da für ein Bier drin, Simon?
2: Das ist heute tatsächlich ein sehr spannendes Bier, denn wir haben ein Saisonbier. Okay. Saison ist ein Bierstil, der kommt ursprünglich aus Belgien, so aus der Grenzregion zu Frankreich. Mhm. Und ja, kommt irgendwie auch aus der Landwirtschaft. Und es hat damit zu tun, dass auf den Bauernhöfen, auf den Feldern eben im Winter sehr wenig zu tun war. Diese Zeit haben die genutzt, um Bier zu brauen. Das Bier haben die dann sehr lang gelagert, nämlich bis in den Sommer. Und im Sommer war dann viel zu tun auf den Feldern. Es war heiß, man hat geschwitzt, es war viel Arbeit, entsprechend großer Bierdurst. Und man konnte dieses Bier, das man im Winter gebraut hat, da schön trinken. Und ja, irgendwie stecken da zwei Saisons drin, die Wintersaison und die Sommersaison. Und drum heißt dieser Bierstil so. Das, was wir heute verkosten, kommt nicht aus Belgien, sondern vom Chiemsee, von der Brauerei Camba Bavaria. Das heißt Summer Kiss. Ja, und ich würde sagen, wir machen mal auf, oder?
1: Ja, sind wir sehr gespannt. Klar, lass die Dose klicken.
2: Oh, so Dosenbier aufmachen, echt eines meiner absoluten Lieblingsgeräusche. Aber einschenken ist auch gut.
1: Ja.
2: Und jetzt, wo es hier ins Glas läuft, sehen wir, wir haben ein ja sehr helles, fast schon blasses Bier. Mhm. Üppige Schaumkrone, also fast das halbe Glas hier voll mit Schaum. Und was auch auffällig ist, extrem viel Kohlensäure. Also die hält nicht nur den Schaum am Leben, man kann die Kohlensäure richtig sehen. Und wie immer halten wir natürlich die Nase ins Glas. Boah, was hier am meisten auffällt, ist so eine Zitronennote, so ja sehr angenehm, nicht stechend, keine Putzmittelnote, sondern so eine angenehme Zitronennote.
1: Sommerfeeling,
2: und ja. Und auch so trockenes Getreide, also interessante Mischung, riecht sehr sommerlich. Und jetzt nehme ich auch gleich mal einen Schluck. Oh ja, da kommt die Zitrone gleich vorne an der Zungenspitze nochmal richtig raus. Sehr schlankes Bier, hat doch auch immerhin 5,6%, sehr schlank, fast schon trocken im Mund. Und durch dieses Trockene auf der Zunge merkt man dann auch, da kommt so eine, ja, so eine herbe, so Gewürzkräutergeschmack, bisschen Nelke. Es wird wirklich richtig trocken auf der Zunge. Also ich weiß nicht, ob das jetzt so das Richtige ist nach Feldarbeit bei 35 Grad und viel Wasserverlust durch Schwitzen, kriegt man ja noch mehr Bierdurst, aber ich nehme noch einen Schluck. Ja, schon sehr spannend, was man hier wieder aus den Zutaten Getreide, Hopfen und Hefe für Aromen hinkriegt. Einfach dieses, ja, gewürzige Koriander, Nelke, die Zitrusaromen aus dem Hopfen, wirklich wow, echt spannend.
1: Ja, du hast auf jeden Fall recht. Schlankes Bier finde ich auch ein super Ausdruck. Klingt gut. Ein schlankes Bier drum. Ja, einerseits muss man sagen, trocknet das echt brutal den Mund aus. Andererseits schmeckt es voll zitronig und erfrischend.
2: Ja, genau. Und dieses sehr trockene, das gehört eben zu einem Saison. Genauso hat ein Saison zu schmecken, muss diese viele Kohlensäure haben. Das ist sehr klassisch. Und was hier eben gemacht wurde von der Brauerei Camba Bavaria am Chiemsee, da wurde noch mit Hopfen gespielt und so kommt eben diese Zitrusnote da sehr schön rein. Und ich finde drum eben auch den Namen echt passend. Summer Kiss, der sommerliche Kuss hier im Bierglas.
1: Da freut sich der Puttkuss. Ein Traum, dieses Bier. Also Simon, Dankeschön. 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
7: Ich bin Thomas Brockt. Erneuter Temperaturrekord in Deutschland. Den zweiten Tag in Folge hat der Deutsche Wetterdienst einen Höchstwert registriert. Er lag am Nachmittag bei 41,5 Grad und wurde in Meckern-Drewitz in Sachsen-Anhalt gemessen. Erst gestern hatte der DWD in Saarbrücken mit 41,3 Grad die bis dahin höchste Temperatur registriert. Die Deutsche Bahn riet wegen der Hitze von nicht dringend notwendigen Reisen im Fern- und Regionalverkehr ab. Und auch der Autoverkehr leidet unter Hitzeschäden. Mehrere Autobahnen sind von Sperrungen und Geschwindigkeitsbegrenzungen betroffen. Vor der entscheidenden Sitzungswoche vor der Sommerpause wächst der Druck auf die schwarz-rote Koalition. Im Mittelpunkt stehen Reformen bei Rente, Gesundheit und Pflege. Die Erwartungen an Union und SPD sind hoch.
8: Rückenwind kommt unter anderem von der Vorsitzenden der Wirtschaftsweisen Schnitzer. Sie sieht bei der Rente das bislang stärkste Reformsignal und hofft auch bei Gesundheit und Pflege auf mutige Entscheidungen. Altbundespräsident Gauck fordert mehr Entschlossenheit und wirbt dafür, notwendige Zumutungen offen zu erklären. Gleichzeitig hält die Debatte über die Rentenpläne an. Aus der SPD kommt Kritik an einer vollständigen Umsetzung der Kommissionsvorschläge, während aus der Union ein schnelleres Aus für die sogenannte Rente mit 63 verlangt wird. Thomas Bleskin, Nachrichtenredaktion.
7: Die Zahl der Toten nach der Erdbebenkatastrophe in Venezuela ist auf 1430 gestiegen. Das teilte der Präsident der Nationalversammlung Rodriguez mit. Am dritten Tag nach den schweren Beben ist der Verbleib von zehntausenden Menschen weiter unklar. Inzwischen ist auch ein Team des Technischen Hilfswerks in Venezuela eingetroffen, um bei der Suche nach Vermissten zu helfen. Nach dem Stimmungsdämpfer gegen Ecuador bereitet sich die deutsche Fußballnationalmannschaft bei der WM nun auf Paraguay vor. Bei einer erneuten Niederlage am Montag im 16. Finale geht es nach Hause. Sportdirektor Rudi Völler ist aber überzeugt, dass die Weltmeisterschaft für das deutsche Team noch nicht vorbei sein wird.
9: Der Glaube ist da, dass wir am Montag alles rausholen, dass wir absolut ans Limit gehen, was ja auch selbstverständlich ist. Ein richtig gutes Spiel machen und natürlich in die nächste Runde einziehen.
7: DFB-Sportdirektor Rudi Völler. Das Spiel in Boston am Montag beginnt um 22.30 Uhr. Zum Wetter, die aktuelle Vorhersage des Deutschen.

Wetterdienstes. In der Nacht im Nordwesten und Norden teils heftige Gewitter mit Unwettergefahr, ansonsten gering bewölkt oder klar. Die Tiefstwerte liegen zwischen 26 und 17 Grad. Morgen dann noch einmal sehr heiß mit Höchstwerten um die 40 Grad, dabei aber immer mehr Wolken und später teils kräftige Gewitter. Richtung Osten und Südosten noch länger sonnig und trocken. Zum Wochenbeginn dann wechselhafter und nur noch Werte bis 30 Grad.

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1: Ja, ich sehe schon, heute gibt's wieder mal ein Bier aus einer bunten Dose. Sieht auf jeden Fall spannend aus. Was steckt denn da für ein Bier drin, Simon?
2: Das ist heute tatsächlich ein sehr spannendes Bier, denn wir haben ein Saisonbier. Okay. Saison ist ein Bierstil, der kommt ursprünglich aus Belgien, so aus der Grenzregion zu Frankreich und ja, kommt irgendwie auch aus der Landwirtschaft. Und es hat damit zu tun, dass auf den Bauernhöfen, auf den Feldern eben im Winter sehr wenig zu tun war. Diese Zeit haben die genutzt, um Bier zu brauen. Das Bier haben die dann sehr lang gelagert, nämlich bis in den Sommer. Und im Sommer war dann viel zu tun auf den Feldern. Es war heiß, man hat geschwitzt, es war viel Arbeit, entsprechend großer Bierdurst. Und man konnte dieses Bier, das man im Winter gebraut hat, da schön trinken. Und ja, irgendwie stecken da zwei Saisons drin, die Wintersaison und die Sommersaison. Und drum heißt dieser Bierstil so. Das, was wir heute verkosten, kommt nicht aus Belgien, sondern vom Chiemsee, von der Brauerei Camba Bavaria. Das heißt Summer Kiss. Ja, und ich würde sagen, wir machen mal auf, oder?
1: Ja, sind wir sehr gespannt. Klar, lass die Dose klicken.
2: Oh, so Dosenbier aufmachen, echt eines meiner absoluten Lieblingsgeräusche. Aber einschenken ist auch gut.
1: Ja.
2: Und jetzt, wo es hier ins Glas läuft, sehen wir, wir haben ein ja, sehr helles, fast schon blasses Bier. Üppige Schaumkrone, also fast das halbe Glas hier voll mit Schaum. Und was auch auffällig ist, extrem viel Kohlensäure. Also die hält nicht nur den Schaum am Leben, man kann die Kohlensäure richtig sehen. Und wie immer halten wir natürlich die Nase ins Glas. Boah, was hier am meisten auffällt, ist so eine Zitronennote, so ja sehr angenehm, nicht stechend, keine Putzmittelnote, sondern so eine angenehme Zitronennote.
1: Sommerfeeling,
2: und
1: ja.
2: Auch so trockenes Getreide, also interessante Mischung, riecht sehr sommerlich. Und jetzt nehme ich auch gleich mal einen Schluck. Oh ja, da kommt die Zitrone gleich vorne an der Zungenspitze nochmal richtig raus. Sehr schlankes Bier, hat doch auch immerhin 5,6%, sehr schlank, fast schon trocken im Mund. Und durch dieses Trockene auf der Zunge merkt man dann auch, da kommt so eine, ja, so eine herbe, so Gewürz-, Kräutergeschmack, bisschen Nelke. Es wird wirklich richtig trocken auf der Zunge. Also ich weiß nicht, ob das jetzt so das Richtige ist nach Feldarbeit bei 35 Grad und viel Wasserverlust durch Schwitzen, kriegt man ja noch mehr Bierdurst, aber ich nehme noch einen Schluck. Ja, schon sehr spannend, was man hier wieder aus den Zutaten Getreide, Hopfen und Hefe für Aromen hinkriegt. Einfach dieses, ja, gewürzige Koriander, Nelke, die Zitrusaromen aus dem Hopfen, wirklich wow, echt spannend.
1: Ja, du hast auf jeden Fall recht. Schlankes Bier finde ich auch ein super Ausdruck. Klingt gut. Ein schlankes Bier trinken. Ja, einerseits muss man sagen, trocknet das echt brutal den Mund aus. Andererseits schmeckt es voll zitronig und erfrischend.
2: Ja, genau. Und dieses sehr trockene, das gehört eben zu einem Saison. Genauso hat ein Saison zu schmecken, muss diese viele Kohlensäure haben. Das ist sehr klassisch. Und was hier eben gemacht wurde von der Brauerei Camba Bavaria am Chiemsee, da wurde noch mit Hopfen gespielt und so kommt eben diese Zitrusnote da sehr schön rein und ich finde drum eben auch den Namen echt passend, Summer Kiss, der sommerliche Kuss hier im Bierglas.
1: Da freut sich der Puttkuss, ein Traum, dieses Bier. Also Simon, Dankeschön. 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
8: Ich bin Thomas Brockt. Erneuter Temperaturrekord in Deutschland. Den zweiten Tag in Folge hat der Deutsche Wetterdienst einen Höchstwert registriert. Er lag am Nachmittag bei 41,5 Grad und wurde in Meckern-Drewitz in Sachsen-Anhalt gemessen. Erst gestern hatte der DWD in Saarbrücken mit 41,3 Grad die bis dahin höchste Temperatur registriert. Die Deutsche Bahn riet wegen der Hitze von nicht dringend notwendigen Reisen im Fern- und Regionalverkehr ab. Und auch der Autoverkehr leidet unter Hitzeschäden. Mehrere Autobahnen sind von Sperrungen und Geschwindigkeitsbegrenzungen betroffen. Vor der entscheidenden Sitzungswoche vor der Sommerpause wächst der Druck auf die schwarz-rote Koalition. Im Mittelpunkt stehen Reformen bei Rente, Gesundheit und Pflege. Die Erwartungen an Union und SPD sind hoch.
9: Rückenwind kommt unter anderem von der Vorsitzenden der Wirtschaftsweisen Schnitzer. Sie sieht bei der Rente das bislang stärkste Reformsignal und hofft auch bei Gesundheit und Pflege auf mutige Entscheidungen. Altbundespräsident Gauck fordert mehr Entschlossenheit und wirbt dafür, notwendige Zumutungen offen zu erklären. Gleichzeitig hält die Debatte über die Rentenpläne an. Aus der SPD kommt Kritik an einer vollständigen Umsetzung der Kommissionsvorschläge, während aus der Union ein schnelleres Aus für die sogenannte Rente mit 63 verlangt wird. Thomas Bleskin, Nachrichtenredaktion.
8: Die Zahl der Toten nach der Erdbebenkatastrophe in Venezuela ist auf 1430 gestiegen. Das teilte der Präsident der Nationalversammlung Rodriguez mit. Am dritten Tag nach den schweren Beben ist der Verbleib von zehntausenden Menschen weiter unklar. Inzwischen ist auch ein Team des Technischen Hilfswerks in Venezuela eingetroffen, um bei der Suche nach Vermissten zu helfen. Nach dem Stimmungsdämpfer gegen Ecuador bereitet sich die deutsche Fußballnationalmannschaft bei der WM nun auf Paraguay vor. Bei einer erneuten Niederlage am Montag im 16. Finale geht es nach Hause. Sportdirektor Rudi Völler ist aber überzeugt, dass die Weltmeisterschaft für das deutsche Team noch nicht vorbei sein wird.
10: Der Glaube ist da, dass wir am Montag alles rausholen, dass wir absolut ans Limit gehen, was ja auch selbstverständlich ist. und ein richtig gutes Spiel machen und natürlich in die nächste Runde einziehen.
8: DFB-Sportdirektor Rudi Völler. Das Spiel in Boston am Montag beginnt um 22.30 Uhr. Zum Wetter, die aktuelle Vorhersage des Deutschen Wetterdienstes. In der Nacht im Nordwesten und Norden teils heftige Gewitter mit Unwettergefahr, ansonsten gering bewölkt oder klar. Die Tiefstwerte liegen zwischen 26 und 17 Grad. Morgen dann noch einmal sehr heiß mit Höchstwerten um die 40 Grad, dabei aber immer mehr Wolken und später teils kräftige Gewitter. Richtung Osten und Südosten noch länger sonnig und trocken. Zum Wochenbeginn dann wechselhafter und nur noch Werte bis 30 Grad.

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2: Ich bin Thomas Brockt. Erneuter Temperaturrekord in Deutschland. Den zweiten Tag in Folge hat der Deutsche Wetterdienst einen Höchstwert registriert. Er lag am Nachmittag bei 41,5 Grad und wurde in Meckern-Drewitz in Sachsen-Anhalt gemessen. Erst gestern hatte der DWD in Saarbrücken mit 41,3 Grad die bis dahin höchste Temperatur registriert. Die Deutsche Bahn riet wegen der Hitze von nicht dringend notwendigen Reisen im Fern- und Regionalverkehr ab. Und auch der Autoverkehr leidet unter Hitzeschäden. Mehrere Autobahnen sind von Sperrungen und Geschwindigkeitsbegrenzungen betroffen. Vor der entscheidenden Sitzungswoche vor der Sommerpause wächst der Druck auf die schwarz-rote Koalition. Im Mittelpunkt stehen Reformen bei Rente, Gesundheit und Pflege. Die Erwartungen an Union und SPD sind hoch.
3: Rückenwind kommt unter anderem von der Vorsitzenden der Wirtschaftsweisen Schnitzer. Sie sieht bei der Rente das bislang stärkste Reformsignal und hofft auch bei Gesundheit und Pflege auf mutige Entscheidungen. Altbundespräsident Gauck fordert mehr Entschlossenheit und wirbt dafür, notwendige Zumutungen offen zu erklären. Gleichzeitig hält die Debatte über die Rentenpläne an. Aus der SPD kommt Kritik an einer vollständigen Umsetzung der Kommissionsvorschläge, während aus der Union ein schnelleres Aus für die sogenannte Rente mit 63 verlangt wird. Thomas Bleskin, Nachrichtenredaktion.
2: Die Zahl der Toten nach der Erdbebenkatastrophe in Venezuela ist auf 1430 gestiegen. Das teilte der Präsident der Nationalversammlung Rodriguez mit. Am dritten Tag nach den schweren Beben ist der Verbleib von zehntausenden Menschen weiter unklar. Inzwischen ist auch ein Team des Technischen Hilfswerks in Venezuela eingetroffen, um bei der Suche nach Vermissten zu helfen. Nach dem Stimmungsdämpfer gegen Ecuador bereitet sich die deutsche Fußballnationalmannschaft bei der WM nun auf Paraguay vor. Bei einer erneuten Niederlage am Montag im 16. Finale geht es nach Hause. Sportdirektor Rudi Völler ist aber überzeugt, dass die Weltmeisterschaft für das deutsche Team noch nicht vorbei sein wird.
4: Der Glaube ist da, dass wir am Montag alles rausholen, dass wir absolut ins Limit gehen, was ja auch selbstverständlich ist. Und ein richtig gutes Spiel machen und durch die nächste Runde einziehen.
2: DFB-Sportdirektor Rudi Völler. Das Spiel in Boston am Montag beginnt um 22.30 Uhr. Zum Wetter, die aktuelle Vorhersage des Deutschen Wetterdienstes. In der Nacht im Nordwesten und Norden teils heftige Gewitter mit Unwettergefahr, ansonsten gering bewölkt oder klar. Die Tiefstwerte liegen zwischen 26 und 17 Grad. Morgen dann noch einmal sehr heiß mit Höchstwerten um die 40 Grad, dabei aber immer mehr Wolken und später teils kräftige Gewitter. Richtung Osten und Südosten noch länger sonnig und trocken. Zum Wochenbeginn dann wechselhafter und nur noch Werte bis 30 Grad.
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1: Ja, ich sehe schon, heute gibt's wieder mal ein Bier aus einer bunten Dose. Sieht auf jeden Fall spannend aus. Was steckt denn da für ein Bier drin, Simon?
2: Das ist heute tatsächlich ein sehr spannendes Bier, denn wir haben ein Saisonbier. Okay. Saison ist ein Bierstil, der kommt ursprünglich aus Belgien, so aus der Grenzregion zu Frankreich. Mhm. Und ja, kommt irgendwie auch aus der Landwirtschaft. Und es hat damit zu tun, dass auf den Bauernhöfen, auf den Feldern eben im Winter sehr wenig zu tun war. Diese Zeit haben die genutzt, um Bier zu brauen. Das Bier haben die dann sehr lang gelagert, nämlich bis in den Sommer. Und im Sommer war dann viel zu tun auf den Feldern. Es war heiß, man hat geschwitzt, es war viel Arbeit, entsprechend großer Bierdurst. Und man konnte dieses Bier, das man im Winter gebraut hat, da schön trinken. Und ja, irgendwie stecken da zwei Saisons drin, die Wintersaison und die Sommersaison. Und drum heißt dieser Bierstil so. Das, was wir heute verkosten, kommt nicht aus Belgien, sondern vom Chiemsee, von der Brauerei Camba Bavaria. Das heißt Summer Kiss. Ja, und ich würde sagen, wir machen mal auf, oder?
1: Ja, sind wir sehr gespannt. Klar, lass die Dose klicken.
2: Oh, so Dosenbier aufmachen, echt eines meiner absoluten Lieblingsgeräusche. Aber einschenken ist auch gut.
1: Ja.
2: Und jetzt, wo es hier ins Glas läuft, sehen wir, wir haben ein ja sehr helles, fast schon blasses Bier. Mhm. Üppige Schaumkrone, also fast das halbe Glas hier voll mit Schaum. Und was auch auffällig ist, extrem viel Kohlensäure. Also die hält nicht nur den Schaum am Leben, man kann die Kohlensäure richtig sehen. Und wie immer halten wir natürlich die Nase ins Glas. Boah, was hier am meisten auffällt, ist so eine Zitronennote, so ja sehr angenehm, nicht stechend, keine Putzmittelnote, sondern so eine angenehme Zitronennote.
1: Sommerfeeling,
2: und
1: ja.
2: Auch so trockenes Getreide, also interessante Mischung, riecht sehr sommerlich. Und jetzt nehme ich auch gleich mal einen Schluck. Oh ja, da kommt die Zitrone gleich vorne an der Zungenspitze nochmal richtig raus. Sehr schlankes Bier, hat doch auch immerhin 5,6%, sehr schlank, fast schon trocken im Mund. Und durch dieses Trockene auf der Zunge merkt man dann auch, da kommt so eine, ja, so eine herbe, so Gewürz-, Kräutergeschmack, bisschen Nelke. Es wird wirklich richtig trocken auf der Zunge. Also ich weiß nicht, ob das jetzt so das Richtige ist nach Feldarbeit bei 35 Grad und viel Wasserverlust durch Schwitzen, kriegt man ja noch mehr Bierdurst, aber ich nehme noch einen Schluck. Ja, schon sehr spannend, was man hier wieder aus den Zutaten Getreide, Hopfen und Hefe für Aromen hinkriegt. Einfach dieses, ja, gewürzige Koriander, Nelke, die Zitrusaromen aus dem Hopfen, wirklich wow, echt spannend.
1: Ja, du hast auf jeden Fall recht. Schlankes Bier finde ich auch ein super Ausdruck. Klingt gut. Ein schlankes Bier trinken. Ja, einerseits muss man sagen, trocknet das echt brutal den Mund aus. Andererseits schmeckt es voll zitronig und erfrischend.
2: Ja, genau. Und dieses sehr trockene, das gehört eben zu einem Saison. Genauso hat ein Saison zu schmecken, muss diese viele Kohlensäure haben. Das ist sehr klassisch. Und was hier eben gemacht wurde von der Brauerei Camba Bavaria am Chiemsee, da wurde noch mit Hopfen gespielt und so kommt eben diese Zitrusnote da sehr schön rein. Und ich finde drum eben auch den Namen echt passend. Summer Kiss, der sommerliche Kuss hier im Bierglas.
1: Da freut sich der Puttkuss. Ein Traum, dieses Bier. Also Simon, Dankeschön. 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

Jacques Brel. 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
10: Ich bin Thomas Brockt. Erneuter Temperaturrekord in Deutschland. Den zweiten Tag in Folge hat der Deutsche Wetterdienst einen Höchstwert registriert. Er lag am Nachmittag bei 41,5 Grad und wurde in Möckern-Drewitz in Sachsen-Anhalt gemessen. Erst gestern hatte der DWD in Saarbrücken mit 41,3 Grad die bis dahin höchste Temperatur registriert. Die Deutsche Bahn riet wegen der Hitze von nicht dringend notwendigen Reisen im Fern- und Regionalverkehr ab. Und auch der Autoverkehr leidet unter Hitzeschäden. Mehrere Autobahnen sind von Sperrungen und Geschwindigkeitsbegrenzungen betroffen. Vor der entscheidenden Sitzungswoche vor der Sommerpause wächst der Druck auf die schwarz-rote Koalition. Im Mittelpunkt stehen Reformen bei Rente, Gesundheit und Pflege. Die Erwartungen an Union und SPD sind hoch.
11: Rückenwind kommt unter anderem von der Vorsitzenden der Wirtschaftsweisen Schnitzer. Sie sieht bei der Rente das bislang stärkste Reformsignal und hofft auch bei Gesundheit und Pflege auf mutige Entscheidungen. Altbundespräsident Gauck fordert mehr Entschlossenheit und wirbt dafür, notwendige Zumutungen offen zu erklären. Gleichzeitig hält die Debatte über die Rentenpläne an. Aus der SPD kommt Kritik an einer vollständigen Umsetzung der Kommissionsvorschläge, während aus der Union ein schnelleres Aus für die sogenannte Rente mit 63 verlangt wird. Thomas Bleskin, Nachrichtenredaktion.
10: Die Zahl der Toten nach der Erdbebenkatastrophe in Venezuela ist auf 1430 gestiegen. Das teilte der Präsident der Nationalversammlung Rodriguez mit. Am dritten Tag nach den schweren Beben ist der Verbleib von zehntausenden Menschen weiter unklar. Inzwischen ist auch ein Team des Technischen Hilfswerks in Venezuela eingetroffen, um bei der Suche nach Vermissten zu helfen. Nach dem Stimmungsdämpfer gegen Ecuador bereitet sich die deutsche Fußballnationalmannschaft bei der WM nun auf Paraguay vor. Bei einer erneuten Niederlage am Montag im 16. Finale geht es nach Hause. Sportdirektor Rudi Völler ist aber überzeugt, dass die Weltmeisterschaft für das deutsche Team noch nicht vorbei sein wird.
12: Der Glaube ist da, dass wir am Montag alles rausholen, dass wir absolut ans Limit gehen, was ja auch selbstverständlich ist, und ein richtig gutes Spiel machen und durch die nächste Runde einziehen.
10: DFB-Sportdirektor Rudi Völler. Das Spiel in Boston am Montag beginnt um 22.30 Uhr.
13: Zum Wetter, die aktuelle Vorhersage des Deutschen Wetterdienstes. In der Nacht im Nordwesten und Norden teilweise heftige Gewitter mit Unwettergefahr, sonst gering bewölkt oder klar. Die Tiefstwerte liegen zwischen 26 und 17 Grad. Morgen dann noch einmal sehr heiß mit Höchstwerten um die 40 Grad, dabei aber immer mehr Wolken und später teils kräftige Gewitter. Richtung Osten und Südosten noch länger sonnig und trocken, zum Wochenbeginn dann wechselhafter und nur noch Werte bis 30 Grad.
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6: Ich bin Dirk Zeitler. Vor den angestrebten Entscheidungen über zentrale Reformen in der kommenden Woche steigt der Erwartungsdruck auf die schwarz-rote Koalition. Die Vorsitzende der Wirtschaftsweisen, Monika Schnitzer, sagte den Zeitungen der Funke Mediengruppe mit Blick auf das positive Echo für vorgelegte Kommissionsvorschläge, sie sehe bei der Rente das bislang stärkste Reformsignal. Der ehemalige Bundespräsident Gauck sagte der Welt am Sonntag, das Land warte dringend auf Entschlossenheit. Die aktuelle Hitzewelle hat Deutschland den zweiten Temperaturrekord in Folge beschwert. Der Deutsche Wetterdienst registrierte in Möckern-Drewitz in Sachsen-Anhalt am Nachmittag 41,5 Grad und damit den höchsten je bei uns gemessenen Wert.
7: Erst am Freitag hatte der DWD in Saarbrücken-Burbach mit 41,3 Grad die bis dahin höchste Temperatur hierzulande gemessen. Der vorherige Hitzerekord für Deutschland lag bei 41,2 Grad, gemessen am 25. Juli 2019 in Tönesforst und Duisburg-Bahl in Nordrhein-Westfalen. Der bisherige Rekord für die wärmste Nacht in Deutschland seit Beginn der Messungen war in den Nächten auf Donnerstag und auf Freitag in Bad Bergzabern in Rheinland-Pfalz eingestellt worden. Dort fiel die Temperatur jeweils nicht unter 26,2 Grad. Thomas Bleskin, Nachrichtenredaktion.
6: Die Zahl der Toten nach der Erdbebenkatastrophe in Venezuela ist auf 1430 gestiegen. Das teilte der Präsident der Nationalversammlung Rodriguez mit. Am dritten Tag nach den schweren Beben ist der Verbleib von zehntausenden Menschen weiter unklar. Besonders im Bundesstaat La Guaira, aber auch in der Hauptstadt Caracas gibt es große Zerstörungen. Inzwischen ist auch ein Team des Technischen Hilfswerks in Venezuela eingetroffen, um bei der Suche nach Vermissten zu helfen. Zum Sport. Nach dem Stimmungsdämpfer gegen Ecuador bereitet sich die deutsche Fußballnationalmannschaft bei der WM nun auf Paraguay vor. Bei einer erneuten Niederlage am Montag geht es nach Hause. Sportdirektor Rudi Völler ist aber überzeugt, dass die WM für das deutsche Team noch nicht vorbei sein wird.
8: Der Glaube ist da, dass wir am Montag alles rausholen, dass wir absolut ins Limit gehen, was ja auch selbstverständlich ist, und ein richtig gutes Spiel machen und natürlich in die nächste Runde anziehen.
6: DFB-Sportdirektor Rudi Völler. Das Spiel in Boston am Montag beginnt um 22.30 Uhr. Zum Wetter, die aktuelle Vorhersage des Deutschen Wetterdienstes. In der Nacht im Nordwesten und Norden teilweise heftige Gewitter mit Unwettergefahr, sonst gering bewölkt oder klar. Die Tiefstwerte liegen zwischen 26 und 17 Grad. Morgen dann noch einmal sehr heiß mit Höchstwerten um die 40 Grad, dabei aber immer mehr Wolken und später teils kräftige Gewitter. Richtung Osten und Südosten noch länger sonnig und trocken, zum Wochenbeginn dann wechselhafter und nur noch Werte bis 30 Grad.
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1: Ja, ich sehe schon, heute gibt's wieder mal ein Bier aus einer bunten Dose. Sieht auf jeden Fall spannend aus. Was steckt denn da für ein Bier drin, Simon?
2: Das ist heute tatsächlich ein sehr spannendes Bier, denn wir haben ein Saisonbier. Okay. Saison ist ein Bierstil, der kommt ursprünglich aus Belgien, so aus der Grenzregion zu Frankreich und ja, kommt irgendwie auch aus der Landwirtschaft. Und es hat damit zu tun, dass auf den Bauernhöfen, auf den Feldern eben im Winter sehr wenig zu tun war. Diese Zeit haben die genutzt, um Bier zu brauen. Das Bier haben die dann sehr lang gelagert, nämlich bis in den Sommer. Und im Sommer war dann viel zu tun auf den Feldern. Es war heiß, man hat geschwitzt, es war viel Arbeit, entsprechend großer Bierdurst. Und man konnte dieses Bier, das man im Winter gebraut hat, da schön trinken. Und ja, irgendwie stecken da zwei Saisons drin, die Wintersaison und die Sommersaison. Und drum heißt dieser Bierstil so. Das, was wir heute verkosten, kommt nicht aus Belgien, sondern vom Chiemsee, von der Brauerei Camba Bavaria. Das heißt Summer Kiss. Ja, und ich würde sagen, wir machen mal auf, oder?
1: Ja, sind wir sehr gespannt. Klar, lass die Dose klicken.
2: Oh, so Dosenbier aufmachen, echt eines meiner absoluten Lieblingsgeräusche. Aber einschenken ist auch gut.
1: Ja.
2: Und jetzt, wo es hier ins Glas läuft, sehen wir, wir haben ein ja, sehr helles, fast schon blasses Bier. Üppige Schaumkrone, also fast das halbe Glas hier voll mit Schaum. Und was auch auffällig ist, extrem viel Kohlensäure. Also die hält nicht nur den Schaum am Leben, man kann die Kohlensäure richtig sehen. Und wie immer halten wir natürlich die Nase ins Glas. Boah, was hier am meisten auffällt, ist so eine Zitronennote, so ja sehr angenehm, nicht stechend, keine Putzmittelnote, sondern so eine angenehme Zitronennote.
1: Sommerfeeling,
2: und
1: ja,
2: auch so trockenes Getreide. Also interessante Mischung, riecht sehr sommerlich. Und jetzt nehme ich auch gleich mal einen Schluck. Oh ja, da kommt die Zitrone gleich vorne an der Zungenspitze nochmal richtig raus. Sehr schlankes Bier, hat doch auch immerhin 5,6%, sehr schlank, fast schon trocken im Mund. Und durch dieses Trockene auf der Zunge merkt man dann auch, da kommt so eine, ja, so eine herbe, so Gewürzkräutergeschmack, bisschen Nelke. Es wird wirklich richtig trocken auf der Zunge. Also ich weiß nicht, ob das jetzt so das Richtige ist nach Feldarbeit bei 35 Grad und viel Wasserverlust durch Schwitzen, kriegt man ja noch mehr Bierdurst, aber ich nehme noch einen Schluck. Ja, schon sehr spannend, was man hier wieder aus den Zutaten Getreide, Hopfen und Hefe für Aromen hinkriegt. Einfach dieses, ja, gewürzige Koriander, Nelke, die Zitrusaromen aus dem Hopfen, wirklich wow, echt spannend.
1: Ja, du hast auf jeden Fall recht. Schlankes Bier finde ich auch ein super Ausdruck. Klingt gut. Ein schlankes Bier drum. Ja, einerseits muss man sagen, trocknet das echt brutal im Mund aus. Andererseits schmeckt es voll zitronig und erfrischend.
2: Ja, genau. Und dieses sehr trockene, das gehört eben zu einem Saison. Genauso hat ein Saison zu schmecken, muss diese viele Kohlensäure haben. Das ist sehr klassisch. Und was hier eben gemacht wurde von der Brauerei Camba Bavaria am Chiemsee, da wurde noch mit Hopfen gespielt und so kommt eben diese Zitrusnote da sehr schön rein und ich finde drum eben auch den Namen echt passend, Summer Kiss, der sommerliche Kuss hier im Bierglas.
1: Da freut sich der Puttkuss, ein Traum dieses Bier. Also Simon, Dankeschön. 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
9: Ich bin Dirk Zeitler. Vor den angestrebten Entscheidungen über zentrale Reformen in der kommenden Woche steigt der Erwartungsdruck auf die schwarz-rote Koalition. Die Vorsitzende der Wirtschaftsweisen, Monika Schnitzer, sagte den Zeitungen der Funke Mediengruppe mit Blick auf das positive Echo für vorgelegte Kommissionsvorschläge, sie sehe bei der Rente das bislang stärkste Reformsignal. Der ehemalige Bundespräsident Gauck sagte der Welt am Sonntag, das Land warte dringend auf Entschlossenheit. Die aktuelle Hitzewelle hat Deutschland den zweiten Temperaturrekord in Folge beschert. Der Deutsche Wetterdienst registrierte in Möckern-Drewitz in Sachsen-Anhalt am Nachmittag 41,5 Grad und damit den höchsten je bei uns gemessenen Wert.
10: Erst am Freitag hatte der DWD in Saarbrücken-Burbach mit 41,3 Grad die bis dahin höchste Temperatur hierzulande gemessen. Der vorherige Hitzerekord für Deutschland lag bei 41,2 Grad, gemessen am 25. Juli 2019 in Tönesforst und Duisburg-Bahl in Nordrhein-Westfalen. Der bisherige Rekord für die wärmste Nacht in Deutschland seit Beginn der Messungen war in den Nächten auf Donnerstag und auf Freitag in Bad Bergzabern in Rheinland-Pfalz eingestellt worden. Dort fiel die Temperatur jeweils nicht unter 26,2 Grad. Thomas Bleskin, Nachrichtenredaktion.
9: Die Zahl der Toten nach der Erdbebenkatastrophe in Venezuela ist auf 1430 gestiegen. Das teilte der Präsident der Nationalversammlung Rodriguez mit. Am dritten Tag nach den schweren Beben ist der Verbleib von zehntausenden Menschen weiter unklar. Besonders im Bundesstaat La Guaira, aber auch in der Hauptstadt Caracas gibt es große Zerstörungen. Inzwischen ist auch ein Team des Technischen Hilfswerks in Venezuela eingetroffen, um bei der Suche nach Vermissten zu helfen. Zum Sport. Nach dem Stimmungsdämpfer gegen Ecuador bereitet sich die deutsche Fußballnationalmannschaft bei der WM nun auf Paraguay vor. Bei einer erneuten Niederlage am Montag geht es nach Hause. Sportdirektor Rudi Völler ist aber überzeugt, dass die WM für das deutsche Team noch nicht vorbei sein wird.
11: Der Glaube ist da, dass wir am Montag alles rausholen, dass wir absolut ans Limit gehen, was ja auch selbstverständlich ist, und ein richtig gutes Spiel machen und natürlich in die nächste Runde einziehen wollen.
9: DFB-Sportdirektor Rudi Völler. Das Spiel in Boston am Montag beginnt um 22.30 Uhr. Zum Wetter, die aktuelle Vorhersage des Deutschen Wetterdienstes. In der Nacht im Nordwesten und Norden teilweise heftige Gewitter mit Unwettergefahr, sonst gering bewölkt oder klar. Die Tiefstwerte liegen zwischen 26 und 17 Grad. Morgen dann noch einmal sehr heiß mit Höchstwerten um die 40 Grad, dabei aber immer mehr Wolken und später teils kräftige Gewitter. Richtung Osten und Südosten noch länger sonnig und trocken, zum Wochenbeginn dann wechselhafter und nur noch Werte bis 30 Grad.
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1: Simon, was hast du heute dabei?
2: Ich habe heute dabei von der Brauerei Schäffler aus Missen im Allgäu was ganz Besonderes, nämlich das Techtelmechtel, das aktuelle. Und das Techtelmechtel wird immer nur einmal gebraut. Es gibt 1000 Kisten und wenn weg, dann weg. Und die aktuelle Version ist ein tropisches Weizen mit noch einer Besonderheit. Es ist der Gesellensud der Auszubildenden Steffi. Und das probieren wir jetzt mal.
1: Und das ist die allerletzte Flasche, die du da hast, oder?
2: Ja, vielleicht gibt es noch ein paar bei mir im Keller.
1: Wir testen, es geht los und ganz wichtig, du hast es gerade auch noch umgedreht. Also du hast die Flasche so richtig auf den Kopf gestellt. Warum?
2: Ganz einfach, wir haben hier einen Weizen, was unfiltriert ist mit Hefesatz in der Flasche und den habe ich jetzt schon ein bisschen aufgeschüttelt, damit er beim Einschenken gleich rauskommt. Die andere Variante wäre natürlich am Schluss noch den Hefesatz aus der Flasche schütteln, den mit dem letzten Schluck und dann die Hefe ins Glas.
1: So wie wir es kennen. Also let's go. Erstmal riechen.
2: Genau, wir halten wie immer die Nase rein und das heißt ja tropisches Weizen und es wird gleich klar, hier sind tropische Früchte, ja, Ananas, Beeren, bisschen Zitrus, alles kommt direkt in die Nase.
1: Oh, das schmeckt richtig gut, da wäre so ein Hawaii-Toast dazu nicht schlecht, oder? Was würdest du als Biersommelier dazu empfehlen zum Essen?
2: Also ich würde dir was fruchtig Scharfes empfehlen, vielleicht so was Asiatisches, schön mit Chili und vielleicht Mango oder eben Ananas, weil die herben Hopfenaromen nehmen die Schärfe und das Fruchtige ergänzt sich schön. Das wäre hier mein Vorschlag.
1: Also die 244 aber im Asiaten des Vertrauens.
2: Aber mit Ente.
1: Ja, ich finde, es schmeckt relativ leicht als Nicht-Biersommelier. Wir fragen jetzt den Kenner.
2: Ist auf jeden Fall was Sommerliches, Fruchtiges, leicht zu trinken, 5,2% Alkohol, hat eine schöne Fruchtigkeit, ist aber einfach zu trinken, hat so die typischen Gewürzaromen von einem Weißbier, eine sehr kreative Art von einem Allgäuer Weizen. Von der Brauerei Schäffler aus Missen im Allgäu was ganz Besonderes, nämlich das Techtelmechtel, das aktuelle. Ein tropisches Weizen mit noch einer Besonderheit. Es ist der Gesellensud der Auszubildenden Steffi.
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1: Simon, was hast du heute dabei?
2: Wie du weißt, bin ich ja nicht nur Biersommelier, sondern auch Hobbybrauer.
1: Jawohl.
2: Ich braue also in ganz kleinen Mengen selber mein Bier. Und heute habe ich ganz frisch abgefüllt mein Kürbisbier.
1: Oh.
2: Goldener Oktober habe ich das genannt. Und ja, man hört schon, das Besondere ist eben, da ist nicht nur Gerstenmalz drin und Hopfen und Wasser und Hefe, sondern eben auch Hokkaido-Kürbis und geröstete Kürbiskerne.
1: Mhm.
2: Und wenn du magst, dann probieren wir das jetzt mal.
1: Ja, das klingt schon nach einem richtig gesunden Bier. Wie beschreibst du es visuell? Wie schaut es aus?
2: Wenn wir es angucken, ja, ich würde sagen so herbstliches Dunkelgold, Rotgold.
1: Ja.
2: So erinnert mich schon ein bisschen an den herbstlichen Wald obendrauf. Ganz fluffiger, lockerer, weißer Schaum. Es ist ziemlich klar geworden. Und wenn ich reinrieche, dann hat es so eine malzige Süße, aber noch so eine Würze vom Kürbis, so ein Hauch von Kürbis, der ist jetzt nicht super dominant, aber ein etwas schwererer Geruch, Kombination aus ein bisschen Kürbis und ein bisschen, ja, vielleicht Steinofenbrot.
1: Ah, selber gebraut von dir.
2: Ein relativ schlankes Bier ist das geworden, das hat so ungefähr 5% und drum lässt sich es auch leicht trinken, das ist relativ süffig. Obwohl es eben schon schwere Malznoten hat, auch der Kürbis da so erdige Noten reinbringt und vom Hopfen hinten auch so eine grasige, waldige Herbe kommt. Aber ich glaube, da ist mir ein Bier gelungen mit relativ viel Geschmack, obwohl es so schlank ist. Und mir schmeckt's. Was sagst du denn?
1: Also, ich find's total fein, läuft. Aber Kürbisbier? Ist es überhaupt erlaubt?
2: Ja und nein. Also als Brauerei, die nach deutschem Reinheitsgebot brauen muss in Deutschland, ist Kürbis natürlich nicht erlaubt. Das hat im Reinheitsgebot nichts verloren. Aber als Hobbybrauer, da darf ich einfach alles machen. Ich darf das Bier nicht verkaufen, aber ich darf brauen, was ich möchte. Und so ist Kürbis auch überhaupt gar kein Problem. Und wenn wir zum Beispiel nach Amerika gucken, da ist ein Kürbisbier, ein Pumpkin Ale, was sehr traditionelles, klassisches.
1: Also es schmeckt, das ist das Wichtigste. Zum Wohl auf deinen Kürbis, ja, vielleicht auch das Halloween-Bier 2025.
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2: Ich bin Dirk Zeitler. Die aktuelle Hitzewelle hat Deutschland den zweiten Temperaturrekord in Folge beschert. Der Deutsche Wetterdienst registrierte in Möckern-Drewitz in Sachsen-Anhalt am Nachmittag 41,5 Grad und damit den höchsten je bei uns gemessenen Wert.
3: Erst am Freitag hatte der DWD in Saarbrücken-Burbach mit 41,3 Grad die bis dahin höchste Temperatur hierzulande gemessen. Der vorherige Hitzerekord für Deutschland lag bei 41,2 Grad, gemessen am 25. Juli 2019 in Tönesforst und Duisburg-Bahl in Nordrhein-Westfalen. Der bisherige Rekord für die wärmste Nacht in Deutschland seit Beginn der Messungen war in den Nächten auf Donnerstag und auf Freitag in Bad Bergzabern in Rheinland-Pfalz eingestellt worden. Dort fiel die Temperatur jeweils nicht unter 26,2 Grad. Thomas Bleskin, Nachrichtenredaktion.
2: Die Zahl der Toten nach der Erdbebenkatastrophe in Venezuela ist auf 1430 gestiegen. Das teilte der Präsident der Nationalversammlung Rodriguez mit. Am dritten Tag nach den schweren Beben ist der Verbleib von zehntausenden Menschen weiter unklar. Besonders im Bundesstaat La Guaira, aber auch in der Hauptstadt Caracas gibt es große Zerstörungen. Inzwischen ist auch ein Team des Technischen Hilfswerks in Venezuela eingetroffen, um bei der Suche nach Vermissten zu helfen. Spirituosen wie Rum, Wodka und Korn sollen nach Plänen des Bundesfinanzministeriums ab dem kommenden Jahr höher besteuert werden. Dazu sei nun ein Gesetzentwurf erarbeitet worden, teilte ein Sprecher mit. Nähere Angaben machte er nicht. Wie das Redaktionsnetzwerk Deutschland berichtet, soll eine Erhöhung um 20% kommen. Von 13,03 Euro auf 15,64 Euro je Liter Reinalkohol. Zum Sport. Nach dem Stimmungsdämpfer gegen Ecuador bereitet sich die deutsche Fußballnationalmannschaft bei der WM nun auf Paraguay vor. Bei einer erneuten Niederlage am Montag geht es nach Hause. Sportdirektor Rudi Völler ist aber überzeugt, dass die WM für das deutsche Team noch nicht vorbei sein wird.
4: Der Glaube ist da, dass wir am Montag alles rausholen, dass wir absolut ans Limit gehen, was ja auch selbstverständlich ist, und ein richtig gutes Spiel machen und natürlich in die nächste Runde einziehen.
2: DFB-Sportdirektor Rudi Völler. Das Spiel in Boston am Montag beginnt um 22.30 Uhr. Zum Wetter, die aktuelle Vorhersage des Deutschen Wetterdienstes. In der Nacht im Nordwesten und Norden teilweise heftige Gewitter mit Unwettergefahr, sonst gering bewölkt oder klar. Die Tiefstwerte liegen zwischen 26 und 17 Grad. Morgen dann noch einmal sehr heiß mit Höchstwerten um die 40 Grad, dabei aber immer mehr Wolken und später teils kräftige Gewitter. Richtung Osten und Südosten noch länger sonnig und trocken, zum Wochenbeginn dann wechselhafter und nur noch Werte bis 30 Grad.
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1: Ja, was hast du heute bei Simon? Servus.
2: Moin. Ich habe einen Pilz aus dem hohen Norden mitgebracht.
1: Oh.
2: Ja, und ich glaube, wenn ich es gleich aufmache, dass du es sogar am Aufmachgeräusch erkennst, was ich da dabei habe.
1: Okay.
2: Bereit?
1: Ja, bin bereit. Also, wenn es so scheppert oder ploppt, dann sind wir im Norden. Definitiv. Also, das ist ein Flens, mein Tipp.
2: Genau, richtig. Wir haben heute ein Flensburger Pilsner, eben in der kleinen Bügelflasche hier in der Handgranate. Und ich schenke mal ein.
1: Ja. Ja. Das läuft schon mal gut rein.
2: Und wir sehen natürlich pilztypisch ein goldenes, filtriertes, klares Bier, schöne weiße Schaumschicht obendrauf.
1: Ja.
2: Und wenn wir die Nase ins Pilzglas halten.
1: Nein, mit der Nase.
2: Dann kommt da sowas, ja, fruchtiges, brotsüßes, getreidiges. Das riecht schon mal ganz gut. Ich freue mich jetzt richtig auf den Schluck hier vom Flens.
1: Also, wenn es so schmeckt jetzt gleich, wie es riecht, dann nehmen wir sofort einen Schluck. Im Norden sagen sie ja, besser ist.
2: Das Bier, das hat sowas richtig Getreidiges, ist ja auch gebraut mit Küstengerste da aus dem hohen Norden und hat so eine trockene Getreidenote und dazu so ein Hauch von was Blumigem. Aber ich glaube, was uns vor allem auffällt, wow, das ist richtig, richtig herb.
1: Ja, absolut.
2: Also das ist wirklich, ja, bitter. So ein richtig norddeutsches Pilz, da kommt der Hopfen, die Hopfenherr richtig, richtig durch. Das kratzt an der Zunge und vor allem, wenn wir jetzt nochmal einen Schluck nehmen.
1: Also bitter trifft's gut, ja.
2: Und dann mal 2 Sekunden nach dem Schlucken warten.
1: Stelle 1, 2.
2: Dann merkt man richtig, wie sich das hinten am Gaumen, hinten an der Zunge hinlegt. Die Herbe, die bleibt da richtig haften. Das hat einen richtig langen, bitteren Nachgeschmack.
1: Ja.
2: Aber wer bitter mag, so wie ich, richtig gut.
1: Ja, und es ist ja auch schon fast leer. 0,33 halt, gell? Was soll man da sagen? Dein Fazit als Biersommelier an der Iller und der Region noch? Auf das sind wir gespannt.
2: Ich mag bitteres Bier, herbes Bier ganz gern. Drum schmeckt mir das auch echt gut. Man muss aber schon dazu sagen, mit 38 Bittereinheiten ist das eines der herbsten Biere, die wir in Deutschland so haben.
1: Okay.
2: Also wer es eher mild oder gar süßlich mag, der wird hier sicher erschrocken sein. Für Liebhaber von knackigem Pilz ist das Flens, das Flensburger Pilsner, sicher eine gute Wahl.
1: Ja, knackiges Pilz, auch ein schöner Ausdruck. Und da jetzt so ein schönes Fischbrötchen dazu, vielleicht ein Lachsbrötchen, dann schmeckt es noch besser. Also, Simon, zum Wohle. Und ich sehe schon, du hast schon die nächsten 2 Fläschchen bereitstehen.
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8: Ich bin Dirk Zeitler. Die aktuelle Hitzewelle hat Deutschland den 2. Temperaturrekord in Folge beschert. Der Deutsche Wetterdienst registrierte in Möckern-Drewitz in Sachsen-Anhalt am Nachmittag 41,5 Grad und damit den höchsten je bei uns gemessenen Wert.
9: Erst am Freitag hatte der DWD in Saarbrücken-Burbach mit 41,3 Grad die bis dahin höchste Temperatur hierzulande gemessen. Der vorherige Hitzerekord für Deutschland lag bei 41,2 Grad, gemessen am 25. Juli 2019 in Tönesforst und Duisburg-Bahl in Nordrhein-Westfalen. Der bisherige Rekord für die wärmste Nacht in Deutschland seit Beginn der Messungen war an den Nächten auf Donnerstag und auf Freitag in Bad Bergzabern in Rheinland-Pfalz eingestellt worden. Dort fiel die Temperatur jeweils nicht unter 26,2 Grad. Thomas Bleskin, Nachrichtenredaktion.
8: Die Zahl der Toten nach der Erdbebenkatastrophe in Venezuela ist auf 1430 gestiegen. Das teilte der Präsident der Nationalversammlung Rodriguez mit. Am dritten Tag nach den schweren Beben ist der Verbleib von zehntausenden Menschen weiter unklar. Besonders im Bundesstaat La Guaira, aber auch in der Hauptstadt Caracas gibt es große Zerstörungen. Inzwischen ist auch ein Team des Technischen Hilfswerks in Venezuela eingetroffen, um bei der Suche nach Vermissten zu helfen. Spirituosen wie Rum, Wodka und Korn sollen nach Plänen des Bundesfinanzministeriums ab dem kommenden Jahr höher besteuert werden. Dazu sei nun ein Gesetzentwurf erarbeitet worden, teilte ein Sprecher mit. Nähere Angaben machte er nicht. Wie das Redaktionsnetzwerk Deutschland berichtet, soll eine Erhöhung um 20% kommen. Von 13,03 Euro auf 15,64 Euro je Liter Reinalkohol. Zum Sport. Nach dem Stimmungsdämpfer gegen Ecuador bereitet sich die deutsche Fußballnationalmannschaft bei der WM nun auf Paraguay vor. Bei einer erneuten Niederlage am Montag geht es nach Hause. Sportdirektor Rudi Völler ist aber überzeugt, dass die WM für das deutsche Team noch nicht vorbei sein wird.
10: Der Glaube ist da, dass wir am Montag alles rausholen, dass wir absolut ans Limit gehen, was ja auch selbstverständlich ist, und ein richtig gutes Spiel machen und natürlich in die nächste Runde einziehen.
8: DFB-Sportdirektor Rudi Völler. Das Spiel in Boston am Montag beginnt um 22.30 Uhr. Zum Wetter, die aktuelle Vorhersage des Deutschen Wetterdienstes. In der Nacht im Nordwesten und Norden teilweise heftige Gewitter mit Unwettergefahr, sonst gering bewölkt oder klar. Die Tiefstwerte liegen zwischen 26 und 17 Grad. Morgen dann noch einmal sehr heiß mit Höchstwerten um die 40 Grad, dabei aber immer mehr Wolken und später teils kräftige Gewitter. Richtung Osten und Südosten noch länger sonnig und trocken, zum Wochenbeginn dann wechselhafter und nur noch Werte bis 30 Grad.
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1: So, Simon, der alte Bierspezialist, was hast du heute dabei?
2: Heute habe ich was mitgebracht von BrewDog, einer schottischen Brauerei.
1: Aha.
2: Und das Bier, das wir gleich probieren, heißt Berlin Hammer.
1: Okay.
2: Berlin Hammer, warum wohl? Also zum einen, weil dieses Bier tatsächlich in Berlin gebraut wird.
1: Ja.
2: BrewDog hat seit einigen Jahren in Berlin in einem ehemaligen Gaswerk auch eine Brauerei, um da fürs europäische Festland zu brauen. Also es kommt aus Berlin und dann noch der Hammer. Ja, ich vermute mal, wir haben hier ein India Pale Ale, 7,2% Alkohol.
1: Hui.
2: Wahrscheinlich wird es sehr herb sein, also ein echter Hammer.
1: Da bin ich mal gespannt. Schenke deinen.
2: Boah, sieht richtig gut aus, oder?
1: Voll.
2: So goldgelb, trüb, wunderbare Schaumkrone obendrauf.
1: Ja, absolut.
2: Und wenn wir reinriechen, boah, auch sehr fruchtig. Grapefruit, würde ich sagen, Zitrusfrucht. Richtig schön frisch riecht das.
1: Ja, mal schauen, ob das jetzt auch so fruchtig schmeckt. Du setzt schon an.
2: Ja. Also ich würde sagen, kurz der erste Schluck hat so Süße, hat auch so eine frische rote Grapefruit, aber dann kommt schon sofort der Hopfenhammer. Also richtig viel herbe Bittertöne, das wird hinten trocken an der Zunge, das kratzt ein bisschen am Gaumen, geht richtig herb runter. Also der Berlin Hammer, ja, schon eher ein Hopfenvorschlaghammer. Schottische Brauerei BrewDog, gebraut in Berlin.
1: Ja, und sag mal, wir haben hier ein Dosenbier aufgemacht. Das steht ja nicht gerade für absolut gutes Bier, oder?
2: Doch, doch. Sogar ganz im Gegenteil. Das steht für sehr gutes Bier.
1: Ja.
2: Beziehungsweise vor allem für solch hopfigen, fruchtigen, intensiven Biere ist die Dose perfekt, weil die Hopfenaromen, die vertragen kein Licht und keinen Sauerstoff. Und da ist die Dose einfach in beiderlei Hinsicht dicht, hält alles fern und hält das Bier frisch und aromatisch. Darum, Dosenbier kann durchaus auch sehr gut sein, so wie unser Berlin Hammer hier.
1: Das hämmert ordentlich. Schmeckt fein? Ja, muss man sagen. Dann hauen wir doch gleich noch eine Dose rein. Zum Wohle.
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2: Ich bin Dirk Zeitler. Vor den angestrebten Entscheidungen über zentrale Reformen in der kommenden Woche steigt der Erwartungsdruck auf die schwarz-rote Koalition. Die Vorsitzende der Wirtschaftsweisen, Monika Schnitzer, sagte den Zeitungen der Funke Mediengruppe mit Blick auf das positive Echo für vorgelegte Kommissionsvorschläge, sie sehe bei der Rente das bislang stärkste Reformsignal. Der ehemalige Bundespräsident Gauck sagte der Welt am Sonntag, das Land warte dringend auf Entschlossenheit. Die aktuelle Hitzewelle hat Deutschland den zweiten Temperaturrekord in Folge beschwert. Der Deutsche Wetterdienst registrierte in Möckern-Drewitz in Sachsen-Anhalt am Nachmittag 41,5 Grad und damit den höchsten je bei uns gemessenen Wert.
3: Erst am Freitag hatte der DWD in Saarbrücken-Burbach mit 41,3 Grad die bis dahin höchste Temperatur hierzulande gemessen. Der vorherige Hitzerekord für Deutschland lag bei 41,2 Grad, gemessen am 25. Juli 2019 in Tönesforst und Duisburg-Bahl in Nordrhein-Westfalen. Der bisherige Rekord für die wärmste Nacht in Deutschland seit Beginn der Messungen war in den Nächten auf Donnerstag und auf Freitag in Bad Bergzabern in Rheinland-Pfalz eingestellt worden. Dort fiel die Temperatur jeweils nicht unter 26,2 Grad. Thomas Bleskin, Nachrichtenredaktion.
2: Die Zahl der Toten nach der Erdbebenkatastrophe in Venezuela ist auf 1430 gestiegen. Das teilte der Präsident der Nationalversammlung Rodriguez mit. Am dritten Tag nach den schweren Beben ist der Verbleib von zehntausenden Menschen weiter unklar. Besonders im Bundesstaat La Guaira, aber auch in der Hauptstadt Caracas gibt es große Zerstörungen. Inzwischen ist auch ein Team des Technischen Hilfswerks in Venezuela eingetroffen, um bei der Suche nach Vermissten zu helfen. Zum Sport. Nach dem Stimmungsdämpfer gegen Ecuador bereitet sich die deutsche Fußballnationalmannschaft bei der WM nun auf Paraguay vor. Bei einer erneuten Niederlage am Montag geht es nach Hause. Sportdirektor Rudi Völler ist aber überzeugt, dass die WM für das deutsche Team noch nicht vorbei sein wird.
4: Der Glaube ist da, dass wir am Montag alles rausholen, dass wir absolut ins Limit gehen, was ja auch selbstverständlich ist, und ein richtig gutes Spiel machen und natürlich in die nächste Runde einziehen.
2: DFB-Sportdirektor Rudi Völler. Das Spiel in Boston am Montag beginnt um 22.30 Uhr. Zum Wetter, die aktuelle Vorhersage des Deutschen Wetterdienstes. In der Nacht im Nordwesten und Norden teilweise heftige Gewitter mit Unwettergefahr, sonst gering bewölkt oder klar. Die Tiefstwerte liegen zwischen 26 und 17 Grad. Morgen dann noch einmal sehr heiß mit Höchstwerten um die 40 Grad, dabei aber immer mehr Wolken und später teils kräftige Gewitter. Richtung Osten und Südosten noch länger sonnig und trocken, zum Wochenbeginn dann wechselhafter und nur noch Werte bis 30 Grad.
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2: Ja, ich sehe schon, heute gibt's wieder mal ein Bier aus einer bunten Dose. Sieht auf jeden Fall spannend aus. Was steckt denn da für ein Bier drin, Simon?
3: Das ist heute tatsächlich ein sehr spannendes Bier, denn wir haben ein Saisonbier. Okay. Saison ist ein Bierstil, der kommt ursprünglich aus Belgien, so aus der Grenzregion zu Frankreich. Mhm. Und ja, kommt irgendwie auch aus der Landwirtschaft. Und es hat damit zu tun, dass auf den Bauernhöfen, auf den Feldern eben im Winter sehr wenig zu tun war. Diese Zeit haben die genutzt, um Bier zu brauen. Das Bier haben die dann sehr lang gelagert, nämlich bis in den Sommer. Und im Sommer war dann viel zu tun auf den Feldern. Es war heiß, man hat geschwitzt, es war viel Arbeit, entsprechend großer Bierdurst. Und man konnte dieses Bier, das man im Winter gebraut hat, da schön trinken. Und ja, irgendwie stecken da zwei Saisons drin, die Wintersaison und die Sommersaison. Und drum heißt dieser Bierstil so. Das, was wir heute verkosten, kommt nicht aus Belgien, sondern vom Chiemsee, von der Brauerei Camba Bavaria. Das heißt Summer Kiss. Ja, und ich würde sagen, wir machen mal auf, oder?
2: Ja, sind wir sehr gespannt. Klar, lass die Dose klicken.
3: Oh, so Dosenbier aufmachen, echt eines meiner absoluten Lieblingsgeräusche. Aber einschenken ist auch gut.
2: Ja.
3: Und jetzt, wo es hier ins Glas läuft, sehen wir haben ein sehr helles, fast schon blasses Bier. Mhm. Üppige Schaumkrone, also fast das halbe Glas hier voll mit Schaum. Und was auch auffällig ist, extrem viel Kohlensäure. Also die hält nicht nur den Schaum am Leben, man kann die Kohlensäure richtig sehen. Und wie immer halten wir natürlich die Nase ins Glas. Boah, was hier am meisten auffällt, ist so eine Zitronennote, so ja, sehr angenehm, nicht stechend, keine Putzmittelnote, sondern so eine angenehme Zitronennote.
2: Sommerfeeling,
3: und
2: ja,
3: auch so trockenes Getreide, also interessante Mischung, riecht sehr sommerlich. Und jetzt nehme ich auch gleich mal einen Schluck. Oh ja, da kommt die Zitrone gleich vorne an der Zungenspitze nochmal richtig raus. Sehr schlankes Bier. Hat doch auch immerhin 5,6%, sehr schlank, fast schon trocken im Mund. Und durch dieses Trockene auf der Zunge merkt man dann auch, da kommt so eine herbe, so Gewürzkräutergeschmack, bisschen Nelke. Es wird wirklich richtig trocken auf der Zunge. Also ich weiß nicht, ob das jetzt so das Richtige ist nach Feldarbeit bei 35 Grad und viel Wasserverlust durch Schwitzen. Kriegt man ja noch mehr Bierdurst, aber ich nehme noch einen Schluck. Ja, schon sehr spannend, was man hier wieder aus den Zutaten Getreide, Hopfen und Hefe für Aromen hinkriegt. Einfach dieses, ja, gewürzige Koriander, Nelke, die Zitrusaromen aus dem Hopfen. Wirklich, wow, echt spannend.
2: Ja, du hast auf jeden Fall recht. Schlankes Bier finde ich auch ein super Ausdruck. Klingt gut, ein schlankes Bier trinken. Ja, einerseits muss man sagen, trocknet das echt brutal den Mund aus. Andererseits schmeckt es voll zitronig und erfrischend.
3: Ja, genau. Und dieses sehr trockene, das gehört eben zu einem Saison. Genauso hat ein Saison zu schmecken, muss diese viele Kohlensäure haben. Das ist sehr klassisch. Und was hier eben gemacht wurde von der Brauerei Camba Bavaria am Chiemsee, da wurde noch mit Hopfen gespielt. Und so kommt eben diese Zitrusnote da sehr schön rein. Und ich finde drum eben auch den Namen echt passend. Summer Kiss, der sommerliche Kuss hier im Bierglas.
2: Da freut sich der Puttkuss. Ein Traum, dieses Bier. Also Simon, Dankeschön. 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Zum Wohle.
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3: Ich bin Dirk Zeitler. Vor den angestrebten Entscheidungen über zentrale Reformen in der kommenden Woche steigt der Erwartungsdruck auf die schwarz-rote Koalition. Die Vorsitzende der Wirtschaftsweisen, Monika Schnitzer, sagte den Zeitungen der Funke Mediengruppe mit Blick auf das positive Echo für vorgelegte Kommissionsvorschläge, sie sehe bei der Rente das bislang stärkste Reformsignal. Der ehemalige Bundespräsident Gauck sagte der Welt am Sonntag, das Land warte dringend auf Entschlossenheit. Die aktuelle Hitzewelle hat Deutschland den zweiten Temperaturrekord in Folge beschwert. Der Deutsche Wetterdienst registrierte in Möckern-Drewitz in Sachsen-Anhalt am Nachmittag 41,5 Grad und damit den höchsten je bei uns gemessenen Wert.
4: Erst am Freitag hatte der DWD in Saarbrücken-Burbach mit 41,3 Grad die bis dahin höchste Temperatur hierzulande gemessen. Der vorherige Hitzerekord für Deutschland lag bei 41,2 Grad, gemessen am 25. Juli 2019 in Tönesforst und Duisburg-Bahl in Nordrhein-Westfalen. Der bisherige Rekord für die wärmste Nacht in Deutschland seit Beginn der Messungen war in den Nächten auf Donnerstag und auf Freitag in Bad Bergzabern in Rheinland-Pfalz eingestellt worden. Dort fiel die Temperatur jeweils nicht unter 26,2 Grad. Thomas Pleskin, Nachrichtenredaktion.
3: Die Zahl der Toten nach der Erdbebenkatastrophe in Venezuela ist auf 1430 gestiegen. Das teilte der Präsident der Nationalversammlung Rodriguez mit. Am dritten Tag nach den schweren Beben ist der Verbleib von zehntausenden Menschen weiter unklar. Besonders im Bundesstaat La Guaira, aber auch in der Hauptstadt Caracas gibt es große Zerstörungen. Inzwischen ist auch ein Team des Technischen Hilfswerks in Venezuela eingetroffen, um bei der Suche nach Vermissten zu helfen. Zum Sport. Nach dem Stimmungsdämpfer gegen Ecuador bereitet sich die deutsche Fußballnationalmannschaft bei der WM nun auf Paraguay vor. Bei einer erneuten Niederlage am Montag geht es nach Hause. Sportdirektor Rudi Völler ist aber überzeugt, dass die WM für das deutsche Team noch nicht vorbei sein wird.
5: Der Glaube ist da, dass wir am Montag alles rausholen, dass wir absolut ans Limit gehen, was ja auch selbstverständlich ist, und ein richtig gutes Spiel machen und natürlich in die nächste Runde einziehen.
3: DFB-Sportdirektor Rudi Völler. Das Spiel in Boston am Montag beginnt um 22.30 Uhr. Zum Wetter, die aktuelle Vorhersage des Deutschen Wetterdienstes. In der Nacht im Nordwesten und Norden teilweise heftige Gewitter mit Unwettergefahr, sonst gering bewölkt oder klar. Die Tiefstwerte liegen zwischen 26 und 17 Grad. Morgen dann noch einmal sehr heiß mit Höchstwerten um die 40 Grad, dabei aber immer mehr Wolken und später teils kräftige Gewitter. Richtung Osten und Südosten noch länger sonnig und trocken, zum Wochenbeginn dann wechselhafter und nur noch Werte bis 30 Grad.
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0: Die aktuelle Hitzewelle hat Deutschland den zweiten Temperaturrekord in Folge beschert. Der Deutsche Wetterdienst registrierte in Möckern-Drewitz in Sachsen-Anhalt am Nachmittag 41,5 Grad und damit den höchsten je bei uns gemessenen Wert. Die Hitze zeigt unter anderem auch Auswirkungen auf den Bahnverkehr. Die Deutsche Bahn und weitere Eisenbahnunternehmen raten deshalb am Wochenende von nicht dringend notwendigen Reisen ab. Vor der entscheidenden Sitzungswoche vor der Sommerpause wächst der Druck auf die schwarz-rote Koalition. Im Mittelpunkt stehen Reformen bei Rente, Gesundheit und Pflege. Die Erwartungen an Union und SPD sind hoch.
1: Rückenwind kommt unter anderem von der Vorsitzenden der Wirtschaftsweisen Schnitzer. Sie sieht bei der Rente das bislang stärkste Reformsignal und hofft auch bei Gesundheit und Pflege auf mutige Entscheidungen. Altbundespräsident Gauck fordert mehr Entschlossenheit und wirbt dafür, notwendige Zumutungen offen zu erklären. Gleichzeitig hält die Debatte über die Rentenpläne an. Aus der SPD kommt Kritik an einer vollständigen Umsetzung der Kommissionsvorschläge, während aus der Union ein schnelleres Aus für die sogenannte Rente mit 63 verlangt wird. Thomas Bleskin, Nachrichtenredaktion.
0: Die Ukraine hat nach eigenen Angaben erneut strategisch wichtige Ziele im russischen Hinterland angegriffen. Der ukrainische Geheimdienst teilte mit, eine für die Treibstoffversorgung Moskaus wichtige Ölpumpstation östlich der Hauptstadt sei von Drohnen getroffen worden.
2: Rund 600 Kilometer liegt Wolgograd von der Front in der Ukraine entfernt. Doch das ist für ukrainische Raketen inzwischen kein Problem mehr. In der Morgendämmerung schlugen mehrere Marschflugkörper des Typs Flamingo in einer Rüstungsfabrik ein. Das Ziel dürfte mit Bedacht gewählt worden sein, denn die Russen stellen dort Artilleriesysteme und Raketenbauteile her, wohl auch für die neue Mittelstreckenrakete Areschnik. Die Behörden in Wolgograd meldeten mehrere Brände. Das genaue Ausmaß der Schäden ist bislang aber nicht bekannt. Aus Moskau, André Ballin.
0: Zum Sport. Angeführt von Bayerns Stürmerstar Harry Kane hat sich England bei der Fußball-WM den Gruppensieg gesichert. Das Team von Trainer Thomas Tuchel setzte sich nach einer Leistungssteigerung in Halbzeit 2 mit 2:0 gegen Panama durch. Auch Kroatien und Ghana haben sich für die K.O.-Phase qualifiziert. Kroatien gewann zum Abschluss der Gruppenphase gegen Ghana mit 2:1. Zum Wetter, die aktuelle Vorhersage des Deutschen Wetterdienstes. In der Nacht im Nordwesten und Norden teilweise heftige Gewitter mit Unwettergefahr, sonst gering bewölkt oder klar. Die Tiefstwerte liegen zwischen 26 und 17 Grad. Morgen dann noch einmal sehr heiß mit Höchstwerten um die 40 Grad, dabei aber immer mehr Wolken und später teils kräftige Gewitter. Richtung Osten und Südosten noch länger sonnig und trocken, zum Wochenbeginn dann wechselhafter und nur noch Werte bis 30 Grad.
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